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1: Selbst wenn es dadurch zunächst mal selber ja auch betroffen ist. Also es kann ja auch selber weniger Öl exportieren, als das vorher der Fall war. Oder es kommen eben auch weniger Lebensmittel in das Land selber. Aber diesen Preis hat das Regime in Kauf genommen. Und jetzt will es sich dieses Druckmittels nicht mehr berauben lassen. Ja.
2: Mit Blick auf das Atomprogramm des Iran, glauben Sie, dass das Regime in Teheran bereit ist, auf das hoch angereicherte Uran und überhaupt an die Uranreicherung zu verzichten? Weil bisher ist ja die Position, wir wollen daran festhalten.
1: Also gerade Letzteres, die Tatsache, dass Uran in Iran angereichert werden kann, das wird sich das Regime nicht nehmen lassen. Das ist der große Streitpunkt natürlich über die vergangenen Jahre gewesen. Iran sagt, dass diesem Land, ihm, Iran wie allen anderen Ländern auch, dieses Recht zusteht. Auch der Nichtverbreitungsvertrag sagt eben nicht, dass Staaten nicht anreichern dürfen. Darauf beruft sich Iran und das ist das, was sie nicht aufgeben werden wollen. Die 500 Kilo hoch angereichertes Uran, die im Iran noch verblieben sind, die sind jetzt zur Verhandlungsmasse geworden. Das war ja auch eines der Kriegsziele von Trump und Netanyahu, diese Bestände zu sichern. Das haben sie nicht geschafft. Das heißt, jetzt ist es Teil dieser kommenden Verhandlungen, ob Iran dieses Material selber aufgibt, ob sie es im Land beispielsweise verdünnen, damit es eben nicht mehr diesen hoch angereicherten Status hat, ob sie es außer Landes bringen, ob dann sich die USA oder Russland darum kümmern. Das soll alles in diesen 60 Tagen geklärt werden.
3: Der Politikwissenschaftler Cornelius Adebar von der Deutschen Gesellschaft für Auswärtige Politik im Gespräch mit meiner Kollegin Christiane Kess.

Wie bewerten die Staats- und Regierungschefs beim G7-Gipfel in Evian die Einigung zwischen Iran und den USA? Da können wir gleich drüber sprechen, hier mit unserem Korrespondenten vor Ort im Deutschlandfunk in den Informationen am Morgen nach den Nachrichten um 6 Uhr.

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1: Sechs Uhr, die Nachrichten, zunächst die Übersicht. Außenminister Wadefuhl sieht noch kein baldiges Parlamentsmandat für einen möglichen Unterstützungseinsatz der Bundeswehr an der Straße von Hormus. Die Absichtserklärung mit dem Iran ist nach Angaben von von Verteidigungsminister Vance noch sehr allgemein und kurz gehalten. Die Finanzierung der Heimkosten für pflegebedürftige Eltern sorgt weiter für Diskussionen. Die Meldungen im Einzelnen. Bundesaußenminister Wadefuhl sieht eine deutsche Beteiligung an einer möglichen Minenräumung in der Straße von Hormus an Voraussetzungen gebunden. Man müsse jetzt erst einmal wissen, ob es tatsächlich keine Kampfhandlungen mehr gebe, sagte der CDU-Politiker im ZDF. Anschließend könne man über das Thema reden. Zudem brauche es völkerrechtliche Grundlagen sowie, gemäß dem deutschen Recht etwa, ein Mandat des Bundestags, betonte Wadefuhl. Ein solches stehe zum gegenwärtigen Zeitpunkt aber nicht bevor. Deutschland, Frankreich, Großbritannien und Italien hatten sich zuletzt im Grundsatz bereit erklärt, die Wiederaufnahme der Passage durch die Meerenge zu unterstützen. Konkret war von einer rein defensiv ausgerichteten, unabhängigen Mission die Rede, um eine Minenräumung durchzuführen und Handelsschiffe zur Durchfahrt zu ermutigen. US-Vizepräsident Vance hat sich zur Absichtserklärung mit dem Iran über ein Kriegsende geäußert. Er sprach in einem Interview mit dem Nachrichtensender CNN von einem sehr allgemeinen Dokument, das lediglich etwa 1,5 Seiten lang sei. Bei einer Reihe von Themen seien die Fragen erst in der Phase der eigentlichen Verhandlungen zu klären. Über die genauen Inhalte des Papiers ist bislang nur wenig bekannt. Einzelne Punkte werden teils unterschiedlich dargestellt oder interpretiert. Unterschrieben werden soll das sogenannte Memorandum of Understanding am Freitag. Offen ist bislang etwa die für den internationalen Welthandel bedeutsame Frage, in welchem Zeitrahmen und wie umfänglich die Straße von Hormus wieder für Handelsschiffe geöffnet werden soll. Auch ist unklar, ob der Iran künftig anders als bislang Gebühren für die Durchfahrt verlangen darf. Libanons Präsident Aoun hat die Absichtserklärung zwischen den USA und dem Iran zu einer Beendigung der Gefechte im Nahen und Mittleren Osten begrüßt. Nach Angaben seines Büros äußerte er in einem Telefonat mit Irans Außenminister Araghchi die Hoffnung, dass das Papier ein positiver Schritt zur Entspannung der Lage und zur Erschließung diplomatischer Lösungen sei. Zugleich habe Aoun die Bedeutung der Achtung der Souveränität seines Landes hervorgehoben. Nach Darstellung Teherans sieht das Abkommen das Ende des Krieges an allen Fronten vor, was den Libanon einschließen würde. Zunächst war unklar, ob sich Israel in seinem Kampf gegen die vom Nachbarland aus operierende Hisbollah-Miliz an diese Vereinbarung gebunden fühlt. Verteidigungsminister Katz hatte gestern erklärt, die israelische Armee werde sich nicht aus dem Südlibanon zurückziehen. Die Bundesanwaltschaft geht davon aus, dass die Hamas einen konkreten Anschlag in Europa verüben wollte. Bei einem von 9 in den vergangenen Monaten festgenommenen mutmaßlichen Anhängern der Terrororganisation habe man ein vorgefertigtes Bekennervideo sichergestellt, sagte Generalbundesanwalt Rommel in Karlsruhe. Darin sei ein Anschlag um den 2. Jahrestag des Überfalls der Hamas auf Israel angekündigt worden, also um den 7. Oktober 2025 herum. Nur wenige Tage zuvor hatte die Bundesanwaltschaft die ersten 3 Verdächtigen in dem Komplex festnehmen lassen. Die Behörde wirft ihnen vor, in Transport und Lagerung von Waffen und Munition für die Hamas involviert gewesen zu sein. Die Bundesanwaltschaft ist als oberste deutsche Strafverfolgungsbehörde vor allem für die Bereiche Terrorismus, Spionage und Völkerstrafrecht zuständig. In der Debatte um die Finanzierung von Heimkosten pflegebedürftiger Eltern befürwortet der Deutsche Landkreistag eine stärkere Beteiligung der Kinder. Präsident Brötel sagte der Rheinischen Post, er unterstütze nachdrücklich die Forderung, die Schonbeträge zu senken. Die derzeit geltende Grenze sei eindeutig zu hoch. Bislang werden Kinder pflegebedürftiger Eltern erst ab einem Jahresbruttoeinkommen über 100.000 Euro zum Unterhalt eines Heimplatzes herangezogen. Im Reformentwurf von Gesundheitsministerin Warken wird eine Abschaffung dieser Regel in einem separaten Verfahren erwähnt. Kommunen sollen so von steigenden Sozialhilfekosten entlastet werden. Die Pflegebeauftragte der Bundesregierung Staffler hatte eine ersatzlose Streichung zuletzt abgelehnt. Man könne aber über die richtige Höhe des freigestellten Einkommens sprechen. Das ungarische Parlament hat mit einer Verfassungsänderung die Amtszeit von Ministerpräsidenten auf maximal 8 Jahre begrenzt. Eine breite Mehrheit stimmte in Budapest für die Vorlage. Die Neuregelung hat auch zur Folge, dass der im April abgewählte Regierungschef Orbán nicht mehr auf den Posten zurückkehren kann. Dieser stand mit einer Unterbrechung insgesamt 20 Jahre an der Spitze der Regierung. Die Begrenzung der Amtszeit war eines der zentralen Wahlversprechen des vor kurzem gewählten Ministerpräsidenten Mortjon. Die neue Regelung gilt auch für ihn selbst. Demnach kann er höchstens 2 volle Legislaturperioden im Amt bleiben. Somit könne er nur noch einmal wiedergewählt werden. Die Staats- und Regierungschefs der 7 führenden Industrienationen setzen ihr Gipfeltreffen im französischen Evian fort. Im Zentrum der Beratungen stehen die stockenden Friedensbemühungen für die Ukraine. An den Gesprächen soll auch Präsident Zelensky teilnehmen. Dabei sieht sich US-Präsident Trump unter anderem mit europäischen Forderungen konfrontiert, stärker in die Verhandlungen mit Moskau einbezogen zu werden. Bislang hatte sich Washington als maßgeblicher Vermittler in dem Krieg positioniert. Später steht die Lage im Nahen und Mittleren Osten auf der Tagesordnung. Zu dieser Runde erwartet werden auch die Präsidenten Ägyptens und der Vereinigten Arabischen Emirate sowie der Emir von Katar. G7-Mitglieder sind neben Deutschland und dem diesjährigen Gastgeber Frankreich auch Großbritannien, Italien, Japan, Kanada und die USA. Der belarussische Machthaber Lukaschenko hat Russland und die Ukraine zu Kompromissbereitschaft aufgerufen, um den seit mehr als 4 Jahren andauernden Krieg zu beenden. Ein militärischer Sieg sei für beide Seiten unrealistisch, sagte der Verbündete des russischen Staatschefs Putin in einem Interview des Fernsehsenders Al-Arabiya. Zwar rückten die russischen Truppen vor, jedoch litten beide Kriegsparteien unter einem Mangel an Soldaten. Weiter erklärte Lukaschenko, dass die Ukraine von seinem Land nichts zu befürchten habe. Hintergrund sind Äußerungen von Präsident Zelensky, wonach er russische Angriffe auch von belarussischem Gebiet aus für möglich halte. Belarus hatte Russland im Jahr 2022 den Einmarsch in die Ukraine über sein Territorium gestattet. Das bayerische Raumfahrtunternehmen ESA Aerospace hat den geplanten 2. Start seiner Trägerrakete Spectrum zum 4. Mal verschoben. Grund war ein technisches Problem am Treibstoffsystem, wie das Unternehmen auf seiner Webseite mitteilte. Ursprünglich war der 2. Testflug vom Startgelände im norwegischen Andøya für Anfang dieses Jahres geplant. Die Spectrum soll nach Serienreife zivile und militärische Satelliten in erdnahe Umlaufbahnen bringen. Bei der Fußball-Weltmeisterschaft in Nordamerika hat es in allen 4 Partien des Spieltags jeweils ein Unentschieden gegeben. Die Ergebnisse im Einzelnen: Spanien, Kapverde 0:0, Belgien, Ägypten 1:1, Saudi-Arabien, Uruguay 1:1 und Iran, Neuseeland 2:2. Im Vorfeld des letzten Spiels in Inglewood nahe Los Angeles war es zu Protesten von Exil-Iranern gegen das Regime in Teheran gekommen. Viele Menschen schwenkten

0: Stark bewölkt, im Norden meist trocken. Sonst ostwärts verlagernder schauerartiger Regen. Über der Mitte Gewitter, lokal mit Unwettergefahr. Höchstwerte von Nord nach Süd 16 bis 24 Grad, im Südwesten örtlich bis 29 Grad. Morgen im Südwesten heiter bis sonnig, auch im Nordosten mehr Sonne als Wolken, sonst wolkig, vereinzelt auch Schauer. 18 bis 30 Grad. Die weiteren Aussichten. Am Donnerstag im Norden und Nordosten zunächst wolkig, später Auflockerungen, sonst heiter, im Süden auch sonnig. 19 bis 33 Grad. Das waren die Nachrichten.
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2: Mit Philipp May, schönen guten Morgen. Noch Rätselraten über den Iran-Deal der USA, obwohl Donald Trump mit den G7-Staats- und Regierungschefs in Evian zusammensitzt. Was haben die Unterhändler konkret ausgehandelt und was nicht? Und zu welchen Maßnahmen sind die Europäer bereit? Mehr dazu gleich. Außerdem in dieser Stunde, Deutschland kommt beim Thema Bildung nicht zurecht vom Fleck. Das ist der Befund des aktuellen Bildungsreports. Und gleichzeitig nimmt der Lehrermangel zu, besonders in den ostdeutschen Ländern.
3: Eine Unterrichtsgarantie können wir in diesem Sinne nicht geben. Die Frage ist halt immer, was beinhaltet die Garantie? Wenn jetzt jemand darunter versteht, der Stundenplan muss 100% so erteilt werden, wie er drinsteht, ohne Vertretung, ohne Ausfall, kann ich garantiert sagen, dass wir das nicht garantieren können.
2: Das war der CDU-Bildungsminister von Brandenburg, Gordon Hoffmann, im Podcast Moment mal Brandenburg. Wie sieht es in Sachsen-Anhalt aus, wo im September gewählt wird? Dazu ein Interview mit der Lehrerin und Gewerkschaftsvorsitzenden Eva Gerth.

0: Lange war es mehr oder weniger unbestritten, das Treffen der mächtigsten Staats- und Regierungschefs, das G7-Treffen der 7 größten westlichen Industrienationen. Aber ob das noch gilt, steht immer mehr im Zweifel. Genauso, ob das wirklich noch 7 Verbündete sind, die da miteinander konföderieren, seit Donald Trump in Washington das Sagen hat. Und so war auch nicht klar, wie das Abkommen denn nun aussieht zwischen den USA und dem Iran und ob es überhaupt ein Abkommen ist. Am späten Nachmittag sind die Delegationen in Frankreich eingetroffen. Im deutschen Tross mit dabei aus dem Hauptstadtstudio Frank Capellan, der jetzt in der Leitung ist. Frank, sehen die Staats- und Regierungschefs nun klarer?
1: Also ich kann mir das kaum vorstellen. Wir wissen natürlich nicht, was der amerikanische Präsident, was Donald Trump seinen 6 Kolleginnen und Kollegen gestern Abend da beim Abendessen so alles erzählt hat. Aber wenn man jetzt hört, dass selbst der amerikanische Vizepräsident, dass J.D. Vance öffentlich sagt, dass vieles bei diesem Abkommen, mit Blick auf dieses Abkommen, doch noch sehr allgemein gehalten ist, dann wird man das wohl hier in Evian mit großer Skepsis betrachten. Beim Abendessen sollte über das Thema gesprochen werden. Wir kennen Details nicht, wie unter welchen Bedingungen etwa die Straße von Hormuz geöffnet wird, ob es da eine Durchfahrtgebühr geben wird. Darüber wird viel spekuliert. Und die Unterzeichnung eines Abkommens, die ist ja für den kommenden Freitag in Genf geplant. Bis dahin soll es weitere Informationen geben, aber der aktuelle Wissensstand ist doch sehr, sehr spärlich.
0: Weiß man denn, inwieweit die anderen Länder, also insbesondere die Länder der EU, die da beim G7-Treffen mit dabei sind, bereit wären, sich einzubringen? Stichwort Sicherung der Straße von Hormuz, Stichwort Sanktionserleichterung für den Iran.
1: Ja, das soll natürlich auch Thema sein im Grunde heute, wenn man sich nach dem Themenkomplex Ukraine über das Themengebiet Nahost austauschen wird. Dann soll es eben darum gehen, wie man langfristig die Freiheit der Durchfahrt, die Sicherung der Straße von Hormuz, wie man die begleiten kann von europäischer Seite. Johann Wadephul, der deutsche Außenminister, hat sich ja gestern Abend im ZDF geäußert und hat darauf hingewiesen, dass ja bereits ein Minenaufklärer der Marine ins Mittelmeer entsandt worden ist, der stünde ja bereit, schnell in die Region zu kommen. Deutschland will sich ja an der Sicherung der Straße von Hormuz beteiligen. Darüber wird sicherlich auch der Kanzler Friedrich Merz mit dem amerikanischen Präsidenten reden.

0: Aber die Voraussetzungen, die sind einfach noch nicht gegeben. Es muss klar sein, dass die Waffen wirklich dauerhaft schweigen. Und das ist sicherlich auch Voraussetzung dafür, dass sich die europäischen Partner dann entschließen werden, möglicherweise die Sanktionen gegen den Iran zu lockern.
1: Nun ist es das erste Treffen von Friedrich Merz und Donald Trump, seitdem der Kanzler ja den Zorn des US-Präsidenten auf sich gezogen hat durch seine Äußerung, der Iran habe die USA gedemütigt. Hat das noch Auswirkungen?
0: Das könnte sicherlich die Gesprächsatmosphäre trüben. Er ist ja nicht der Einzige, der beleidigt worden ist. Vom amerikanischen Präsidenten Trump hat den französischen Präsidenten Emmanuel Macron als Schwächling verspottet. Er hat sich auch nicht zurückgehalten mit deutlichen Worten gegenüber Keir Starmer, dem britischen Premier. Also das wird da sicherlich alles mitschwingen. Dennoch wäre es schon ein gutes Ergebnis dieses Gipfels, wenn Trump nicht vorzeitig abreist, wie vor einem Jahr im kanadischen Kananaskis. Wie damals wird es im Übrigen auch kein Abschlusskommuniqué geben. Es wird verschiedene Einzelkommuniqués zu Themenkomplexen geben, aber man erinnert sich noch an die erste Amtszeit von Donald Trump, als er aus Ärger über Kanada noch aus dem Flugzeug heraus bei seiner Abreise seine vormalige Zustimmung für ein Abschlusskommuniqué zurückgezogen hat. Also all das will man schon verhindern, aber das G7-Treffen steht natürlich auch im Zeichen des NATO-Gipfels, der Anfang Juli in Ankara stattfinden will. Und da soll hier vorgeführt werden, wie weit der amerikanische Präsident überhaupt noch zu einer militärischen Kooperation bereit ist. Das Stichwort NATO-Ausstieg hat ja immer wieder die Runde gemacht und das möchte man auf jeden Fall verhindern.
1: Der G7-Gipfel in Evian, von dort live Frank Capellan, vielen Dank. Und auch Volodymyr Zelensky kommt heute nach Evian zum G7-Gipfel. Frank Capellan hat es ja schon gesagt. Er hatte im Vorfeld die G7 zu einer entschlossenen Antwort aufgefordert nach dem verheerenden russischen Angriff auf ukrainische Großstädte gestern, bei dem auch das Kiewer Höhlenkloster getroffen worden ist, das zum UNESCO-Weltkulturerbe gehört. Für uns beobachtet Elena Gorges die Lage in der Ukraine. Elena, in den vergangenen Monaten sind die Ukrainer zunehmend selbstbewusster aufgetreten auf internationaler Bühne, weil sie mit ihren Drohnenangriffen der russischen Ölwirtschaft inzwischen empfindliche Schläge zufügen und auch die Logistik der russischen Armee zunehmend unter Druck setzen. Gibt es Anzeichen, dass sich Trump davon irgendwie beeindrucken lässt?
2: Zelensky hat sich ja seit Beginn des Kriegs gegen den Iran um ein Abkommen mit den USA bemüht. Er hatte gehofft, ja, ein Abkommen über ukrainische Drohnentechnologie abschließen zu können, um dann im Gegenzug vielleicht mehr Patriot-Luftabwehrraketen zu bekommen, die die Ukraine dringend braucht. Darauf hat sich Trump aber bisher nicht eingelassen. Und Zelensky hatte auch vor kurzem einen offenen Brief an den US-Präsidenten geschrieben und an den Kongress, in dem er sehr eindringlich um mehr Luftabwehrraketen gebeten hatte. Und in diesem Brief hatte er die ballistischen Raketen als Russlands letzten großen Vorteil in diesem Krieg bezeichnet. Und auch darauf hatte es keine substanzielle Antwort der USA gegeben. Und insofern ist der G7-Gipfel mit der Hoffnung der Ukraine verbunden, dass Zelensky endlich zum US-Präsidenten durchdringen kann mit seiner Bitte um Unterstützung und mit seiner Bitte, Druck auf Russland auszuüben. Zelensky hat gestern auch in seiner täglichen abendlichen Videobotschaft gesagt, er habe Trump vorgeschlagen, dass er sich gemeinsam mit Putin in den USA treffen wolle, um zu verhandeln. Das ist aber nicht das erste Mal, dass Zelensky so etwas vorschlägt und Moskau ist darauf bisher nicht eingegangen.
1: Inwiefern können die Europäer einspringen und die Hilfe der USA ersetzen?
2: Ja, sie tun das schon bereits, aber es gibt eben noch keinen europäischen Ersatz für das Abwehrsystem Patriot. Trotzdem ist die Unterstützung der europäischen Staaten momentan an anderer Stelle relevant. Also Zelensky konnte Ende letzter Woche zum Beispiel ein Gesetz ankündigen, das höhere Löhne für ukrainische Soldaten verspricht. Unter anderem eine Verdreifachung des Lohns für diejenigen, die an der sogenannten Nulllinie kämpfen, also in der Todeszone. Die sollen knapp 6.000 Euro pro Monat bekommen in Zukunft. Und diese Erhöhung, die kann überhaupt nur stattfinden, weil es diesen 90 Milliarden Kredit der Europäischen Union gibt und die ersten Gelder dieses Kredits, die werden jetzt ausgezahlt.
1: Mhm. Kommen wir noch auf ein anderes Thema zu sprechen. Die Personalprobleme in der ukrainischen Armee sind ja im Prinzip ein Dauerthema. Es gibt Berichte über die Stadt Kostjantynivka im Osten der Ukraine, dass die zunehmend von russischen Soldaten infiltriert wird. Gerät die ukrainische Armee da zunehmend unter Druck?
2: Ja, diese Personalprobleme, die zeigen sich eben da und dieses neue Gesetz soll dem direkt entgegenwirken. Kostjantynivka, die gehört ja zu einer der Städte, die noch nicht in russischer Hand sind, in der Oblast Donetsk. Und die Taktik der russischen Armee, die ist nicht mehr mit großen Einheiten vorzurücken, sondern mit einzelnen Soldaten, die versuchen sich durchzuschlagen. Die meisten werden dabei von ukrainischen Drohnen getötet, aber wenige, die schaffen das dann, sich irgendwo einzugraben. Und jetzt gibt es eben Berichte, dass das in der Stadt Kostjantynivka etwa 50 bis 250 russischen Soldaten gelungen sein soll. Und das erhöht eben die Gefahr, dass die Stadt irgendwann in russische Hände fallen könnte. Genauso wie es bei den Städten Avdiivka und Bachmut der Fall war. Und ja, es ist also die Frage, ob die Situation dann noch einmal für die Ukraine gewendet werden kann. Jedenfalls scheint die Diplomatie, die jetzt beim G7-Gipfel im Vorfeld beschworen wird, in dieser Stadt ziemlich weit entfernt zu sein. Denn Putin hofft da offenbar noch auf weitere Geländegewinne in diesem Sommer, obwohl das eben auch sehr hohe Verluste auf russischer Seite bedeutet.
1: Die Lage im Krieg in der Ukraine und der Blick der Ukrainer auf den G7-Gipfel in Evian. Elena Gorges, danke für die Einschätzung.

0: Eigentlich schließt das Rahmenabkommen zwischen den USA und dem Iran auch ein Ende der Auseinandersetzungen im Libanon mit ein. Danach sieht es aber erst einmal nicht aus. Noch gibt es keine Waffenruhe und Israel hat angekündigt, sich nicht aus den besetzten Gebieten zurückziehen zu wollen. Für die Menschen in der Grenzregion zwischen Libanon und Israel bedeutet das weiterhin Unsicherheit und ein Alltag, der nur sehr eingeschränkt möglich ist. Björn Dahlke berichtet.
1: Der Kindergarten im Kibbuz Hagoshrim im Norden Israels. Erzieher Ran Zeevi und seine beiden Kolleginnen betreuen 17 Kinder. Nicht einfach in diesen Tagen. Was ist dort unten? Der Bunker. Und wann gehen wir in den Bunker? Bei Alarm. Im Endengang gehen die 2- bis 4-Jährigen zur Treppe und dann Stufe um Stufe herunter in dieser Übung. Regelmäßig gibt es hier in der Nähe der libanesischen Grenze Alarm durch Raketen und Drohnen der Hisbollah. Offizielle Feuerpause hin oder her. Bis vor ein paar Wochen waren sie fast jeden Tag hier unten. Der 3-jährige Pelek hat sich schon daran gewöhnt. Wenn es Boom macht, habe ich Angst. Dann laufe ich schnell zum Bunker. Unten im Kindergartenbunker warten die Lieblingsspielzeuge, Stofftiere und eine Matratze zum Herumspringen. Für die Kinder fast wie ein Spiel, wie Erzieher Ran Zeevi erklärt. Dieses Spiel hilft ihnen sehr dabei, die Realität zu verarbeiten und durch das Spielen zu erleben, wie es ist, mit ihrer Mutter in den Schutzraum zu gehen. Genau so begreifen Kinder das Leben, durchs Spielen. Zeevi und seine beiden Kolleginnen versuchen, Ruhe und Stabilität auszustrahlen. Feste Abläufe seien wichtig. Doch die Unsicherheit macht ihnen zu schaffen. Trotz offizieller Feuerpause gab es zuletzt immer wieder gegenseitige Angriffe. Auf politische Absichtserklärungen vertraut hier kaum noch jemand. Die Eltern, das Personal, die gesamte Gemeinschaft sind emotional erschöpft von diesem Spiel. Waffenstillstand, doch kein Waffenstillstand, hin und her. Ortswechsel. Von ihrer Dachterrasse kann Michal Khadizagi auf die umliegenden Gebirgszüge schauen. Die junge Mutter hat ihren 2-monatigen Sohn auf dem Arm. Am Geländer wehen israelische Flaggen im Wind. Ich bin überzeugte Zionistin und will unsere Grenze hier schützen. Aber es ist emotional sehr, sehr, sehr schwer, wenn man Kinder hat. Und auch wenn man eine Führung hat, die den Norden nicht besonders ernst nimmt. Solche Aussagen sind häufiger zu hören im Norden Israels. Die Menschen sind enttäuscht von ihrer Regierung. Viele fordern ein härteres militärisches Vorgehen gegen die Hisbollah. Einige wenige wünschen sich eine diplomatische Lösung, damit sie in Ruhe leben können.
0: Der Bericht von Björn Dahlke.
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0: Tja, der Tag geht vorbei, beziehungsweise ist vorbeigegangen in den USA. Und die große Story? Der erste Auftritt des Iran. Ist das herausgestochen bei dieser WM oder doch eher das Unentschieden der Spanier?
3: Naja, sportlich auf jeden Fall Spanien, aber aktueller ist jetzt der Iran, ist ja erst abgepfiffen worden. Und das war natürlich brisant wegen des politischen Rahmens. Im Stadion waren ja politische Symbole untersagt und nach hat die FIFA dort bei Fans die alte Flagge des Iran, ein Symbol der Opposition, einsammeln lassen. Zum Beginn der Partie war die aber noch bei vielen zu sehen und Pfiffe zu hören. Sportlich gab es gegen Neuseeland ein 2:2 nach zweimaliger Führung der Neuseeländer. Und das hier ist die frische Reaktion nach dem Spiel von dem iranischen Spieler Ramin Rezaian.
4: Es war nicht einfach für uns. Wir trainieren in Mexiko und spielen in Los Angeles. Wir sind nicht glücklich heute. Wir hätten einen Sieg verdient. Aber Fußball ist nicht immer gerecht. Danke an meine Teamkollegen und die Menschen im Iran.
5: I have to thanks to my teammate, my people in Iran.
3: Ja, aber das tritt in der Gesamtbetrachtung ein wenig in den Hintergrund. Wir schalten jetzt in die USA zu ARD-Reporterin Tabea Kunze. Tabea, welche Wellen hat der erste Auftritt des Iran in den USA geschlagen?
6: Es war natürlich wirklich das Thema dieses WM-Tages, weil wir ja schon im Laufe des Tages gemerkt haben, dass sich eben Proteste rund um das Stadion abspielen, friedliche Proteste, aber eben ja in sehr großer Anzahl. Und dann war eben die Frage, wie sich das im Stadion auswirken wird. Es gab eben diese Flaggen, die gezeigt wurden, die ja eigentlich von der FIFA auch verboten sind, weil sie eben politische Äußerungen im Stadion verbietet. Viele Fans haben versucht, das zu umgehen, indem sie sich die alte iranische Flagge auf T-Shirts haben drucken lassen. Und nach den Informationen, die ich von meinen Kollegen aus Los Angeles bekomme, sind ihnen diese T-Shirts auch nicht abgenommen worden, im Gegensatz eben zu den Flaggen, die, wie sie es ja beschrieben haben, dann nach und nach von den Fans doch eingesammelt wurden. Es gab aber auf der anderen Seite auch großen Jubel für die iranische Mannschaft. Also das war wirklich eine sehr diffuse Situation. Zum einen gab es Pfiffe bei der iranischen Hymne, wo ich jetzt von hier schwer beurteilen kann, ob die von den US-amerikanischen Fans im Stadion vielleicht geäußert wurden oder eben von regimekritischen Exil-Iranern. Dann gab es aber eben auch großen Jubel bei den Toren der Iraner. Ich glaube, das Wichtigste, was wir von diesem Spiel jetzt mitnehmen können, ist, es ist nach den Informationen, die ich bekommen habe, friedlich geblieben. Das Fußballspiel konnte auch durchgeführt werden. Und anders als es ja die Iraner vorher angekündigt haben, haben sie auch das Spiel nicht abgebrochen, obwohl eben diese mittlerweile ja alte iranische Flagge im Stadion gezeigt wurde.
3: Du bist ja im Quartier des deutschen Teams und insgesamt war das ja jetzt schon ein spannender Spieltag mit einigen Überraschungen. Wie hat denn das deutsche Team das verfolgt, vor allem natürlich Spanien?
6: Die hatten ja heute haben sie frei am Dienstag, aber gestern hatten sie auch frei. Das heißt, sie hatten Zeit, um Fernsehen zu schauen. Und es gibt zwei große Leinwände im Teamquartier. Das heißt, da können sich die Spieler ständig versammeln. Und ich bin mir ganz, ganz sicher, dass sie dieses Spanienspiel definitiv geschaut haben. Denn das lässt ja auch den deutschen Sieg nochmal in einem anderen Licht erscheinen. Es war ja so eine ähnliche Ausgangssituation. Beide Male ein großer Favorit gegen einen WM-Neuling. Die deutsche Mannschaft hat das souverän gelöst mit einem 7:1 gegen Curaçao. Und Spanien ist eben wirklich überhaupt nicht in dieses Spiel reingekommen. Es war behäbig, es war harmlos, es war ideenlos, wie die Europameister aus Spanien hier aufgetreten sind. Und ich glaube, dass das, klar, die deutschen Spieler garantiert überrascht hat, aber eben auch gezeigt hat, dass man auch bei dieser aufgeblähten und WM wirklich kein Team unterschätzen darf.
3: Danke nach North Carolina an Tabea Kunze. Und noch zwei favorisierte Teams haben in ihren Auftaktspielen nicht die erhofften Siege geholt. Uruguay ist gegen Saudi-Arabien sogar erstmal in Rückstand geraten, hat dann in den frühen Morgenstunden noch den Ausgleich zum 1:1 erzielt. Und eine ganz ähnliche Geschichte gab es für die Belgier. Die haben gegen Ägypten quasi die ganze erste Halbzeit verschlafen. Florian Winkler.
7: Es war ein gerechtes Remis zwischen beherzten Ägyptern und Belgiern, die teilweise weniger schwungvoll spielten als erhofft. Vor allem in der ersten Halbzeit zeigten die Roten Teufel offensiv wenig Zwingendes. Den Nordafrikanern reichte dagegen eine gute Aktion, eingeleitet von Kapitän und Geburtstagskind Mo Salah. Aschur vollendete sehenswert zur Führung nach 20 Minuten. Die Belgier brauchten bei 30 Grad in Seattle über eine Stunde, um ins Spiel zu finden. Erst die Einwechslung von Romelu Lukaku brachte mehr Dynamik. Der Sturmtank erzwang dann das Eigentor durch den Ägypter Hani zum 1:1 Ausgleich. Trotz einer munteren Schlussoffensive blieb es zum Auftakt in der Gruppe G bei der Punkteteilung. Ägypten wartet damit weiter auf seinen ersten Sieg bei einer WM.
3: Ja, das heißt, wir können jetzt einen Strich unter diesen Spieltag machen und vielleicht aber das noch beim DFB kann der Bundestrainer offenbar weiter aus dem Vollen schöpfen. Es gibt Entwarnung bei Jamal Musiala.
0: Na, ein Glück. Marina Schweizer aus der Sportredaktion. Vielen Dank.

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1: Uhr, die Nachrichten. In der Debatte um die Finanzierung von Heimkosten pflegebedürftiger Eltern befürwortet der Deutsche Landkreistag eine stärkere Beteiligung der Kinder. Präsident Brötel sagte der Rheinischen Post, er unterstütze nachdrücklich die Forderung, die Schonbeträge zu senken. Die derzeit geltende Grenze sei eindeutig zu hoch. Bislang werden Kinder pflegebedürftiger Eltern erst ab einem Jahresbruttoeinkommen über 100.000 Euro zum Unterhalt eines Heimplatzes herangezogen. Im Reformentwurf von Gesundheitsministerin Warken wird eine Abschaffung dieser Regel in einem separaten Verfahren erwähnt. Kommunen sollen so von steigenden Sozialhilfekosten entlastet werden. Die Pflegebeauftragte der Bundesregierung Stafler hatte eine ersatzlose Streichung zuletzt abgelehnt. Man könne aber über die richtige Höhe des freigestellten Einkommens sprechen. Bundesaußenminister Wadephul sieht eine deutsche Beteiligung an einer möglichen Minenräumung in der Straße von Hormus an Voraussetzungen gebunden. Man müsse jetzt erst einmal wissen, ob es tatsächlich keine Kampfhandlungen mehr gebe, sagte der CDU-Politiker im ZDF. Anschließend könne man über das Thema reden. Zudem brauche es völkerrechtliche Grundlagen sowie gemäß dem deutschen Recht etwa ein Mandat des Bundestags, betonte Wadephul. Ein solches stehe zum gegenwärtigen Zeitpunkt aber nicht bevor. Deutschland, Frankreich, Großbritannien und Italien hatten sich zuletzt im Grundsatz bereit erklärt, die Wiederaufnahme der Passage durch die Meerenge zu unterstützen. Konkret war von einer rein defensiv ausgerichteten, unabhängigen Mission die Rede, um eine Minenräumung durchzuführen und Handelsschiffe zur Durchfahrt zu ermutigen. Libanons Präsident Aoun hat die Absichtserklärung zwischen den USA und dem Iran zu einer Beendigung der Gefechte im Nahen und Mittleren Osten begrüßt. Nach Angaben seines Büros äußerte er in einem Telefonat mit Irans Außenminister Araghchi die Hoffnung, dass das Papier ein positiver Schritt zur Entspannung der Lage und zur Erschließung diplomatischer Lösungen sei. Zugleich habe Aoun die Bedeutung der Achtung der Souveränität seines Landes hervorgehoben. Nach Darstellung Teherans sieht das Abkommen das Ende des Krieges an allen Fronten vor, was den Libanon einschließen würde. Zunächst war unklar, ob sich Israel in seinem Kampf gegen die vom Nachbarland aus operierende Hisbollah-Miliz an diese Vereinbarung gebunden fühlt. Verteidigungsminister Katz hatte gestern erklärt, die israelische Armee werde sich nicht aus dem Südlibanon zurückziehen. Der belarussische Machthaber Lukaschenko hat Russland und die Ukraine zu Kompromissbereitschaft aufgerufen, um den seit mehr als 4 Jahren andauernden Krieg zu beenden. Ein militärischer Sieg sei für beide Seiten unrealistisch, sagte der Verbündete des russischen Staatschefs Putin in einem Interview des Fernsehsenders Al Arabiya. Zwar rückten die russischen Truppen vor, jedoch litten beide Kriegsparteien unter einem Mangel an Soldaten. Weiter erklärte Lukaschenko, dass die Ukraine von seinem Land nichts zu befürchten habe. Hintergrund sind Äußerungen von Präsident Selenskyj, wonach er russische Angriffe auch von belarussischem Gebiet aus für möglich halte. Belarus hatte Russland im Jahr 2022 den Einmarsch in die Ukraine über sein Territorium gestattet und die Stationierung russischer Atomwaffen geduldet. Bei der Fußballweltmeisterschaft in Nordamerika hat es in allen 4 Partien des Spieltags jeweils ein Unentschieden gegeben. Die Ergebnisse im Einzelnen: Spanien, Kap Verde 0:0, Belgien, Ägypten 1:1, Saudi-Arabien, Uruguay 1:1 und Iran, Neuseeland 2:2. Im Vorfeld des letzten Spiels in Inglewood nahe Los Angeles war es zu Protesten von Exil-Iranern gegen das Regime in Teheran gekommen. Viele Menschen schwenkten alte Flaggen aus der Zeit vor der Islamischen Revolution. Laut Reportern blieb es friedlich. Das Wetter: wolkig bis stark bewölkt, im Norden meist trocken. Sonst ostwärts verlagernder schauerartiger Regen. Über der Mitte Gewitter, lokal mit Unwettergefahr. Höchstwerte von Nord nach Süd 16 bis 24 Grad, im Südwesten örtlich bis 29 Grad. Morgen im Südwesten heiter bis sonnig, auch im Nordosten mehr Sonne als Wolken. Sonst wolkig, vereinzelt auch Schauer. 18 bis 30 Grad. Die weiteren Aussichten. Am Donnerstag im Norden und Nordosten zunächst wolkig, später Auflockerungen, sonst heiter, im Süden auch sonnig. 19 bis 33 Grad. Das waren die Nachrichten.
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2: Joseph Campbell, ein US-amerikanischer Mythenforscher, hat vor bald 80 Jahren den Begriff Heldenreise geprägt. Das ist eine Grundstruktur in den großen Geschichten der Menschheit. Ein Held muss aus seiner Heimat aufbrechen und in der Fremde Prüfungen und Gefahren überstehen, bis er nach Hause zurückkehrt. Frauen sind selten die Hauptfigur. In den antiken Mythen, Märchen und biblischen Geschichten steht meist ein Mann im Vordergrund, so wie Abraham, Odysseus oder König Arthur. Aber was ist mit Sarah, der Frau von Abraham? War ihr Leben eine Heldinnenreise? Was war ihr Lebensziel? Warum und mit wem hat sie gekämpft? Es lohnt sich, genauer hinzuschauen. Da steht sie mit ihrem Abraham unter dem Sternenhimmel. Was für ein Reichtum, unzählbar viele Sterne. Sarah hat keine Kinder, keine Nachkommen und sie ist nicht mehr jung. Wie die Sterne am Himmel, murmelt Abraham neben ihr, so viele Kinder werden wir haben, Kinder und Kindeskinder. Gott hat es versprochen. Wir müssen es nur wagen, aufbrechen und der Zukunft entgegengehen. Sarah könnte sagen, du spinnst. Aber sie vertraut ihm, sie wagt es und geht mit. Sie ist eine schöne Frau. Als sie in Ägypten sind, schauen die Männer ihr nach. So sehr, dass Abraham fürchtet, die anderen Männer könnten sie ihm nicht gönnen. Deshalb gibt er sie als seine Schwester aus und macht sie damit erst recht zum Freiwild. Den beiden bleibt nur eins, Ägypten hinter sich zu lassen. So ziehen sie weiter, von Zeltplatz zu Zeltplatz. Eines Tages erscheinen drei Unbekannte am Zelteingang. Als ob sie Gottes Versprechen kannten, bestätigen sie Abraham die Verheißung. Nachkommen wirst du haben, wie Sterne am Himmel. Bevor das Jahr um ist, wird deine Frau Sarah einen Sohn zur Welt bringen, sagen sie. Sarah, wo ist die eigentlich? Wir hören sie lachen, als die Männer über sie reden. Irgendwo hinter dem Vorhang im Innern des Zeltes. Sie glaubt nicht mehr, dass das möglich ist. Sie ist doch längst zu alt. Ohne Nachkommen keine Zukunft. Aber ist es ihre Schuld, wenn sie keine Kinder bekommt? Ein Frauenschicksal in biblischen Zeiten. Fruchtbar soll sie sein, aber bitte nicht zu schön und begehrenswert. Ihren Mann soll sie stolz machen. Von ihm hängt ihr Schicksal ab. Von ihm und von ihrem Körper. Die Frauen, die von Männern gegen ihren Willen auf Social Media präsentiert werden, zeigen, ganz vorbei ist das noch nicht. Aber Sarah nimmt ihr Schicksal in die Hand. Heute würde das Paar vielleicht eine Leihmutter suchen. Sarah damals sorgt dafür, dass ihre Magd schwanger wird. So wäre es immer noch Abrahams Kind, durch das die Verheißung lebendig wird. An Sarah soll es nicht scheitern. Eher gibt sie sich selbst auf und zieht ihre Magd mit hinein. Als deren Kind geboren wird, hält Sarah es nicht aus, den Säugling Tag für Tag zu sehen. Sie schickt ihre Magd mit dem Kind in die Wüste. Sarah hat versucht, die Zukunft zu gewinnen, um jeden Preis. Was für eine Dummheit, sagt eine innere Stimme. Finde dich ab mit dem, was ist. Die Magd und das Kind werden wundersam gerettet und kehren zurück. Als Sarah schon resigniert hat, wird sie doch noch schwanger. Ein Wunder, ein Geheimnis. Der verheißene Sohn wird tatsächlich geboren. Sie werden ans Ziel ihrer Reise kommen, das gelobte Land erreichen. Als Sarah stirbt, ist längst klar, hier werden sie bleiben. Abraham, Sarah und ihre Nachkommen. Abraham kauft ein Familiengrab und Sarah ist die Erste, die dort begraben wird. Die Erste, die Schönste, die Mutigste, die alles gewagt hat und alles gegeben. Für mich ist es nicht leicht, mich in Sarahs Welt hineinzudenken. Ich will frei und unabhängig sein, wie die allermeisten Frauen heute. Aber auch in unserem Leben spielen Körper, Beziehungen, Schwangerschaft oder Kinderlosigkeit, mal gewollt, mal ungewollt, eine große Rolle. Auch wir ringen um unsere Zukunft. Sarah behält Gottes Verheißung im Auge, bleibt hartnäckig dran. Das macht auch mir Mut, an meinen Hoffnungen festzuhalten.
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0: zwei Monate ist der Koalitionsgipfel in der Villa Borsig jetzt her. Für die meisten Beobachter der Tiefpunkt der schwarz-roten Koalition. Seitdem sind zumindest die Spitzen von Union und SPD erkennbar bemüht, die Lage nicht weiter eskalieren zu lassen. Friedrich Merz hat einen ehrgeizigen Zeitplan ausgerufen. Bis zur Sommerpause will die Bundesregierung Ergebnisse präsentieren bei den vielen Reformvorhaben. Und so soll der Stimmungsumschwung dann tatsächlich gelingen. Aber es sind nur noch 3 Wochen Zeit für die ganz großen Würfe bei der Rente, den Steuern, der Flexibilisierung am Arbeitsmarkt. Was tut sich also im Hintergrund? Katharina Hamberger im Hauptstadtstudio hat Schwarz-Rot in den Arbeitsmodus gefunden.
1: Naja, zumindest hat man den Eindruck, es wird im Moment etwas ruhiger gearbeitet, aber das kennen wir, dass sich Schwarz-Rot das ja schon häufiger geschworen hat. Also man muss schauen, ob das ein dauerhafter Zustand wird, aber man versucht jetzt eben bei die kommenden Tage und Wochen, die von einigen dann doch als sehr entscheidend gesehen werden, möglichst stolperfrei hinter sich zu bringen. Matthias Mirsch, der SPD-Fraktionschef, hat jüngst im Bundestag auch nochmal gemahnt und ich würde sagen, das ging auch an seine eigenen Leute, dass man die Menschen nicht mit immer neuen Vorschlägen verunsichern sollte. Also, dass man jetzt erstmal im Hintergrund arbeiten soll und nicht mit lauter neuen Ideen nach draußen gehen sollte. Matthias Mirsch hat jetzt übrigens nochmal eine weitere Rolle auch in diesem ganzen Gefüge bekommen, denn damit man vorankommt, hat man die Runde der sogenannten Unterhändler für den Koalitionsausschuss, also die Sherpa-Runde, vergrößert. Da waren bislang drin Finanzstaatssekretär Björn Böning, Vertrauter von Lars Klingbeil, der Kanzleramtschef Thorsten Frey, Innenminister Alexander Dobrindt. Und das Ganze ist jetzt ergänzt worden durch eben Fraktionschef Matthias Mirsch, durch den CDU- oder Unionsfraktionschef Jens Spahn und dem Landesgruppenchef Alexander Hoffmann von der CSU. Also jetzt soll alles gut vorbereitet werden, wenn man am 1. Juli in den Koalitionsausschuss geht. Denn Sie haben es gesagt, die Villa Borsig, die hat keiner gute Erinnerung und so soll das nicht mehr ausgehen.
0: Und hat's was gebracht? Wie ist der Stand bei den Reformbemühungen?
1: Es steht ja so einiges auf dem Zettel mit eben ganz unterschiedlichem Stand. Also es ist eher unwahrscheinlich, dass wir das Ganze jetzt als Paket sehen. Da ist ja die Reform der gesetzlichen Krankenversicherung, also zumindest eine Sparreform, die ist schon in den Bundestag eingebracht und soll abgeschlossen werden bis zur Sommerpause. Auch der Gesetzentwurf zur Pflegereform ist schon auf den Weg gebracht worden. Von Nina Wagen ist ja auch ein Großprojekt dieser Koalition. Dann soll eben die Rente reformiert werden. Die Kommission arbeitet, das hört man immer wieder gut zusammen. Details kennt man aber noch nicht. Der Bericht, der wird dann wahrscheinlich in der kommenden Woche etwas früher als geplant vorgestellt. Die Frage ist noch, wie einstimmig einigt sich diese Kommission, auch wenn sie gut zusammenarbeitet, denn davon dürfte dann auch abhängig sein, wie geräuschlos es danach dann weitergeht. Was ziemlich unwahrscheinlich ist, dass es da vor der Sommerpause noch einen Kabinettsbeschluss geben wird, eher, dass man vielleicht Pflöcke einrammt im Sinne von Eckpunkten, damit das Ganze über die Sommerpause nicht auch nochmal zerredet wird. Dann auch bei der Einkommensteuerreform dürfte man jetzt langsam detaillierter drüber reden. Die soll ja auch schon zum 01.01.2027 in Kraft treten. Also hier muss der Koalitionsausschuss am 1. Juli auch nochmal final entscheiden. Wo es noch ziemlich hakt und das ein großer Brocken wird, ist diese Arbeitszeitflexibilisierung. Da sieht man im Moment noch keine Einigung so richtig. Man muss auch sagen, was durchgehend läuft, wenn es um Reformen geht, ist die Staatsmodernisierung, der Bürokratieabbau und wo man auch auf der Stelle tritt, das gehört auch zum Thema Reformen, ist die Wahlrechtsreform.
0: Und es ist ja auch wirklich sehr, sehr viel, was sich die Koalition da vorgenommen hat. Wo liegt denn die Priorität?
1: Ich würde sagen, dass man tatsächlich Handlungsfähigkeit zeigt und dass man was auf den Tisch legen kann und sich nicht so verhakt, dass nichts mehr geht. Alle wissen, im Herbst stehen wichtige Landtagswahlen an, in Sachsen-Anhalt, in Mecklenburg-Vorpommern. Da geht es gerade für eben die Volksparteien CDU und SPD um sehr, sehr viel. Inhaltlich würde ich sagen, sind Rente und Einkommensteuerreform sicher ganz weit mit vorne. Man will entlasten, man will die Wirtschaft wieder ankurbeln. Das sind so die Ziele, die man sich gesetzt hat. Aber sicher auch ein Verschieben der Reform der gesetzlichen Krankenkasse im Bundestag. Das wäre alles nicht ganz optimal, denn dann hätte man das Erwartungsmanagement, das man aufgebaut hat, also vor der Sommerpause nochmal verabschieden, wieder etwas eingerissen. Und das ist ja etwas, woran diese Bundesregierung, vor allem der Kanzler, immer noch etwas arbeiten müssen.
0: Wie ist der Stand bei den Reformbemühungen der Bundesregierung? Katharina Hamberger aus dem Hauptstadtstudio hat uns auf Stand gebracht. Und später sind wir dazu auch mit dem SPD-Generalsekretär Tim Klüssendorf verabredet. Hier in den Informationen am Morgen im Deutschlandfunk um 10 nach 8.

0: Südafrika, Soweto, heute vor genau 50 Jahren. Tausende Schülerinnen und Schüler gehen auf die Straße, protestieren dagegen, dass zentrale Schulfächer künftig auf Afrikaans unterrichtet werden müssen, der Sprache der weißen Minderheit und der Unterdrücker in diesem Apartheidsregime. Der Soweto-Aufstand endet blutig und er markiert einen historischen Wendepunkt im Kampf der schwarzen Bevölkerungsmehrheit gegen das rassistische Apartheidssystem. Stefan Überbach.
1: Aus einer ganzen Reihe schwarzer Wohngebiete in der Gegend von Johannesburg wurden Rassenkrawalle gemeldet. In Alexandra, nördlich von Johannesburg, schoss die Polizei auf randalierende Gruppen.
2: Soweto, südwestlich von Johannesburg. Das Township ist eins der größten schwarzen Wohngebiete Südafrikas. Hier protestieren am 16. Juni 1976 tausende Schülerinnen und Schüler gegen die Bildungspolitik des Apartheid-Regimes, gegen das rassistische Schulsystem, das schwarze Kinder bewusst benachteiligt. Polizei und Sicherheitskräfte versuchen sie zu stoppen. CC Mashinini war damals dabei. Plötzlich stiegen sie aus ihren Fahrzeugen aus und kamen auf uns zu. Der erste weiße Polizist warf eine Tränengasgranate. Als wir sahen, dass Rauch aufstieg, liefen wir auseinander. Danach kamen wir wieder zurück, weil wir dachten, sie würden vielleicht über einen Lautsprecher mit uns sprechen. Aber plötzlich eröffnete derselbe Polizist, der die Tränengasgranate geworfen hatte, das Feuer auf die Schüler.
3: Open fire on the student.
2: Die Sicherheitskräfte setzen Hunde ein, schießen in die Menge. Die Demonstranten werfen Steine, errichten Barrikaden. Die Lage eskaliert innerhalb kürzester Zeit. Der 13-jährige Hector Petersen wird als einer der ersten von einer Polizeikugel getroffen. Das Foto des sterbenden Schülers in den Armen eines jungen Mannes, daneben seine verzweifelte Schwester, geht um die Welt. Im Stadtviertel Orlando West erinnern eine Gedenkstätte für Hector Petersen und ein Museum an die Ereignisse. Ereignisse von damals. Prinz Dube ist der Chefkurator.
4: The 1976 Student Uprising is a main event in the struggle against apartheid.
2: Der Schüleraufstand von 1976 war das zentrale Ereignis im Kampf gegen die Apartheid. Diese Kinder brachen dem Apartheid-Staat das Rückgrat. Erst dadurch entstand der internationale Druck auf die damalige südafrikanische Regierung, die Apartheid zu beenden.
4: End Apartheid now.
2: 50 Jahre nach den Schülerprotesten ist Südafrika ein anderes, ein demokratisches Land. Aber haben sich die Hoffnungen der jungen Generation von damals erfüllt? Höchstens zum Teil, sagt Pius Kashimba, der Touristen durch Johannesburg führt. Der Traum ist nicht wahr geworden, weil wir gleichzeitig immer noch in einer, ich nenne es, Apartheid in wirtschaftlicher Form leben. Das bedeutet, dass die meisten Menschen weiter arbeitslos sind, dass viele junge Leute keine Jobs haben. Korruption und all die Dinge, die gerade passieren, haben dafür gesorgt, dass der Traum nicht Wirklichkeit geworden ist. Noch immer ist Südafrika sozial tief gespalten. Das Bildungssystem gehört zu den ungleichsten der Welt. Etwa die Hälfte der Bevölkerung lebt unterhalb der Armutsgrenze. Ein Drittel der Menschen hat keinen Job. Die Jugendarbeitslosigkeit ist fast doppelt so hoch. Wahr ist aber auch, das Land hat gewaltige Veränderungen erlebt. Weg von einem rassistischen Unrechtsregime hin zu einer stabilen Demokratie. Der Schüleraufstand von Soweto gilt heute als Anfang vom Ende der Apartheid.
0: 50 Jahre Soweto-Aufstand, der Bericht von Stefan Überbach.

0: Lehrermangel, das ist kein neues Thema in Deutschland und es bleibt auch ein großes Thema, wie der aktuelle Bildungsreport zeigt, der gestern veröffentlicht worden ist. Aber dieser Hilferuf aus Brandenburg von letzter Woche hatte dann doch noch einmal besonders aufhorchen lassen, zumal er vom Bildungsminister selbst kam, Gordon Hoffmann.
1: Während wir in den vergangenen Jahren immer darüber geredet haben, dass unser Ziel ist, die Stundentafel im ganzen Land abzusichern, kann ich jetzt sagen, wir wissen, dass wir dieses Ziel im nächsten Jahr nicht erreichen werden. Wir wissen momentan, dass wir die Stundentafel im nächsten Jahr im ganzen Land nicht absichern können.
0: Brandenburgs Bildungsminister Gordon Hoffmann, CDU, im Podcast der Kollegen der Märkischen Allgemein, mit seinem dramatischen Befund. Und es stellt sich natürlich die Frage, ist das nur ein Befund aus Brandenburg oder sind die Zustände in den angrenzenden Bundesländern genauso? Zum Beispiel in Sachsen-Anhalt, wo im September bekanntlich gewählt wird und die AfD in Umfragen weit enteilt ist. Am Telefon ist jetzt Eva Gerd, lange Jahre Lehrerin für Mathe und Chemie am Ludwigsgymnasium in Köthen und seit 10 Jahren Landesvorsitzende der Lehrergewerkschaft GEW in Sachsen-Anhalt. Guten Morgen, Frau Gerd.
2: Guten Morgen.
0: Haben Sie noch genug Lehrerinnen und Lehrer?
2: Also ich persönlich nicht, aber auch unser Bildungsminister hat das nicht. So über alle Schulformen hinweg ist die Unterrichtsversorgung in Sachsen-Anhalt etwa bei 93%. Das heißt, bestimmte Sachen können wir tatsächlich auch nicht absichern. Es gibt diese Hilferufe dann an die Lehrkräfte, freiwillig noch Stunden zu machen. Aber insgesamt reicht es eben tatsächlich nicht.
0: 93%, das heißt auch 93% des Unterrichts findet nur statt? Oder wie erklären sich diese 93%? Was heißt das in der Praxis?
2: Es findet möglicherweise ein bisschen mehr Unterricht statt, weil man tatsächlich unter anderem eben auch, sag mal so, die schülerbezogenen Stundenzuweisungen einfach gekürzt hat und weil Lehrkräfte dann natürlich auch mehr machen. Aber das, was mehr gemacht wird, also zum Beispiel zusätzliche Stunden, das ist das, was sozusagen auf dem Rücken unserer Kolleginnen und Kollegen ausgetragen wird. Das kann man natürlich über einen gewissen Zeitraum machen, das kann man auch für seine Schule machen, da ist die Motivation insgesamt sehr groß, aber das geht natürlich nicht auf Dauer, das ist einfach eine zu hohe Belastung.
0: Mhm. Wo wird es denn besonders eng? In welchen Fächern und bei welchen Schulformen?
2: Bei den Fächern kann man es gar nicht so genau sagen, aber in den Schulformen sind vor allen Dingen die Sekundarschulen und die Gemeinschaftsschulen bei uns diejenigen, die eine sehr, sehr schlechte Unterrichtsversorgung haben. Zum Teil unter 90%, unter 80%. Es gibt Ausreißer, die unter 60% Unterrichtsversorgung haben. Da wird dann einfach gekürzt, da wird das gemacht, was noch geht und eben versucht, möglichst auch mit neuen Methoden, also zum Beispiel auch mit Digitalunterricht, irgendwie über die Runden zu kommen.
0: Und klappt das?
2: Es klappt manchmal gut, es klappt manchmal nicht so gut. In Sachsen-Anhalt wurde ja auch dieses 4+1 Modell erfunden. Das bedeutet, dass an 4 Tagen in der Woche normaler Unterricht gemacht wird. Am 5. Tag gehen die Kinder dann in die Betriebe und in 7., 8. oder 9. Klassen werden dort betreut, schauen sich dort um und holen sich zum Teil auch tatsächlich ein Stückchen Motivation. Das klappt in einigen Bereichen ganz gut. Also gerade um Halle herum, im Speckgürtel von Halle, wo sich viele Betriebe angesiedelt haben, funktioniert das ganz gut. In der Altmark funktioniert das eben nicht so gut und dort wird zum Teil eben dann auch auf digitalen Unterricht zugegriffen oder sowas wie selbstorganisiertes Lernen. Das heißt, es gibt Aufsicht und die Schülerinnen und Schüler erhalten einen Plan, wie sie bestimmte Aufgaben abarbeiten müssen samt der Lösung und haben eben nur eine Aufsicht und eben nicht 2 oder 3 oder 4 Lehrkräfte, sondern zum Teil eben auch pädagogische MitarbeiterInnen, die dann an der Stelle wirklich versuchen, diese Stunden auch mit abzusichern.
0: Ist da aus der Not eine Tugend gemacht worden oder sagen Sie, das ist jetzt tatsächlich einfach nur eine Notgeburt? Eigentlich hätten wir es gerne anders.
2: Also Zumindest was diese Praxislerntage in den Betrieben angeht, ist ein Stück aus der Not eine Tugend gemacht worden. Das kommt insgesamt ganz gut an. Da gab es auch jetzt in Sachsen-Anhalt nochmal eine Vereinbarung zwischen den Industrie- und Handelskammern und dem Bildungsministerium, das also auszubauen. Das kommt gut an, aber die Rahmenpläne und die Lehrpläne sind natürlich nicht geändert. Das heißt, eigentlich fallen trotzdem Deutschstunden und Mathestunden aus, die etwa gehalten werden müssten.
0: Es gibt keine einheitlichen Erhebungen in Deutschland zum Lehrermangel, aber dennoch gelten die ostdeutschen Bundesländer als besonders stark betroffen. Ist das nur mit dem allgemeinen starken Schrumpfen der Bevölkerungszahlen im Osten zu erklären oder steckt mehr dahinter?
2: Also insgesamt gab es ja kurz nach der Wende einen Geburteneinbruch, der, glaube ich, in Deutschland schon einzigartig war. Also die Geburten sind heftig zurückgegangen, zum Teil auf die Hälfte, zum Teil auf weniger als die Hälfte. Das lag einfach damals an der allgemeinen Unsicherheit. Und darauf musste Ostdeutschland natürlich irgendwie reagieren. Also das ganz kurz darzustellen, es gab Teilzeit dann bei den Lehrkräften, zum Teil Zwangsteilzeit, um eben diesen Geburtenrückgang tatsächlich aufzufangen. Und es gab lange, lange Jahre relativ wenige Einstellungen. In Sachsen-Anhalt wurde zum Beispiel immer eingestellt, aber sehr, sehr, sehr wenig Lehrkräfte. Das heißt, wir haben derzeit eine Altersstruktur bei den Lehrkräften, wo wir so ab 61, 62 immer noch 600, 700 Lehrkräfte im Altersjahrgang haben und was danach kommt, so bis 44, relativ wenige Lehrkräfte im Altersjahrgang. Und diese gute Mitte, wo die Lehrkraft eine gewisse Erfahrung hat und wo sie eigentlich auch weitere Aufgaben übernehmen könnte, also auch Schulleitungsaufgaben, das fehlt in Sachsen-Anhalt. Und ich glaube, das geht allen ostdeutschen Bundesländern genauso.
0: Die AfD in Sachsen-Anhalt will die Schulpflicht abschaffen und den Zugang zum Gymnasium begrenzen, wenn sie die absolute Mehrheit bekommt und an die Regierung kommt. Ließe sich das Problem so lösen?
2: Wahrscheinlich ja, aber der Preis ist einfach zu hoch. Die Schulpflicht abschaffen heißt ja, wir grenzen oder wir schicken gewisse Kinder nach Hause, die zu Hause unterrichtet werden. Da stellt sich die Frage nach der Kontrolle. Da stellt sich die Frage, wer kann das überhaupt? Dürfen die Eltern das zu Hause machen? Ist es nicht viel besser, auch in der Schule, wo man seine Peergroup hat, wo man mit seinen Freunden zusammen agiert? Also nach meiner Erfahrung kommen Kinder weniger wegen des Unterrichts in die Schule, als deswegen, weil sie ihre Freunde treffen wollen und weil sie insgesamt mit ihren Freunden zusammen sein wollen. Das ist zumindest meine Erfahrung, das ist das, was auch immer gespiegelt wurde. Mhm. Und auf der anderen Seite, Sachsen-Anhalt gehört eh schon zu den Ländern, die relativ wenige SchülerInnen am Ende haben.
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1: Es ist 7 Uhr, die aktuellen Meldungen mit Nico Marder.
2: Der Göttinger Stadtrat hat sich in seiner vergangenen Sitzung mit der möglichen Einrichtung eines Drogenkonsumraums in der Stadt befasst. Ein gemeinsamer Antrag von Linke, Volt, USE und Ratsherr Dr. Walter Schultes sieht vor, dass die Stadtverwaltung gemeinsam mit Suchthilfeeinrichtungen prüft, ob und wie ein solcher Raum realisiert werden könnte, inklusive einer Kostenschätzung. Befürworter des Antrags verweisen auf gesundheitliche und soziale Vorteile. Konsumräume könnten Überdosierungen verhindern, Infektionsrisiken senken und drogenabhängigen Menschen den Weg zu weiterführenden Hilfsangeboten erleichtern. Der Antrag wurde einstimmig an den Sozialausschuss überwiesen, der sich nun vertieft mit dem Thema befassen wird. Ende August wird es international in der Sparkassenarena in Göttingen. Am 23.08. wird das erste Mal ein Testspiel der deutschen Frauenbasketballnationalmannschaft in Göttingen ausgetragen. Der Gegner der Deutschen um Trainer Olaf Lange ist dann Ungarn. Eine Mannschaft, auf die Deutschland auch wenige Wochen später bei der Heimweltmeisterschaft in Berlin treffen könnte. Diese findet dieses Jahr vom 4. bis zum 13. September statt. Tip-off zum Testspiel am 23. August ist um 17.30 Uhr in der Sparkassenarena. Das niedersächsische Innenministerium hat den Nachtragshaushalt der Stadt Göttingen genehmigt. Die Handlungsfähigkeit für das laufende Jahr ist damit gesichert. Doch die finanzielle Lage bleibt angespannt. Das Defizit steigt durch den Nachtragshaushalt von ursprünglich knapp 50 Millionen auf nun fast 59 Millionen Euro an. Die Gewerbesteuereinnahmen liegen rund 17 Millionen Euro unter dem Planwert. Gleichzeitig wachsen die Liquiditätskredite weiter. Im Juni wird die Stadt erneut die 100 Millionen Euro Marke bei der Kontoüberziehung erreichen. Bis Mitte nächsten Jahres könnte die genehmigte Maximalgrenze von 210 Millionen Euro ausgeschöpft sein. Oberbürgermeisterin Petra Preustedt machte deutlich, dass die Stadt diese Lage nicht selbst zu verantworten habe. Bund und Länder müssten die Einnahmen der Kommunen erhöhen und deren Pflichtausgaben senken. Andernfalls sei das gesellschaftliche Miteinander in den Städten gefährdet. Das Innenministerium räumt ein, dass die Haushaltsprobleme zu einem großen Teil auf externe Faktoren zurückzuführen seien. Ein 16-Jähriger steht nach den Schüssen auf einen Polizeibeamten am Rande der Göttinger Innenstadt im Fokus der Ermittlungen. Er gilt als dringend tatverdächtig und ist weiterhin flüchtig. Nach dem Jugendlichen wird nun wegen versuchten Totschlags mit einem europäischen Haftbefehl gesucht. Das bestätigte die Staatsanwaltschaft Göttingen auf Nachfrage unserer Redaktion. Am Samstagabend ist es im Bereich Wiener Tor zu einer Auseinandersetzung zwischen zwei rivalisierenden Großfamilien gekommen, an der mehrere Personen beteiligt waren. Dabei wurde ein Polizeibeamter angeschossen und schwer verletzt. Er schwebe jedoch nicht mehr in Lebensgefahr.
1: Das war Nico Marder mit den Lokalnachrichten. Ich ergänze noch einmal mit Wetter und Verkehr. Grad sind es aktuell in Göttingen und 9 Grad zeigen die Thermometer in Hahnmünden und auch in Einbeck an. Der heutige Tag, der ist dann noch geprägt von einem Mix aus Sonne und Wolken und auch Regenschauer sind insbesondere ab dem Nachmittag zu erwarten. Die Höchstwerte, die liegen heute bei rund 21 Grad. In den kommenden Tagen wird es dann deutlich wärmer. Morgen erwarten uns rund 24 Grad in Göttingen und 25 Grad in Hahnmünden. Da bleibt es allerdings noch etwas bewölkt und ab Donnerstag kommt die Sonne dann noch einmal mehr raus. Da erwarten uns rund 29 Grad hier in der Region. Werfen wir einen Blick auf den Verkehr. Tagesaktuelle Meldungen liegen uns derzeit nicht vor. Dafür finden diverse Baumaßnahmen im Sendegebiet statt. So unter anderem in der Region Einbeck. Die K530, die ist im Bereich am Sägewerk zwischen Immensen und Edemissen voll gesperrt. Grund dafür ist die Verlegung von Südlink-Kabeln. Da der Straßenkörper im Anschluss vollends neu aufgebaut werden muss, ist der Straßenabschnitt rund 6 Wochen nicht befahrbar. Der Verkehr, der wird dann über eine ausgeschilderte Umleitungsstrecke geführt. Anliegende AnwohnerInnen haben freie Fahrt bis zur Baustelle. Die Sanierungsarbeiten an den Kanalleitungen entlang der Göttinger Straße in Nordheim sind abgeschlossen. Die Kreuzung der Göttinger Straße zur Bahnhofsstraße ist dann voraussichtlich am 24. Juni wieder für den Verkehr freigegeben. Die Durchfahrt von Nord nach Süd entlang der B3 ist dann wieder uneingeschränkt möglich. Die Arbeiten an den Kanal- und Versorgungsleitungen werden dann künftig entlang der Bahnhofsstraße in Richtung Innenstadt fortgesetzt. Die dortige Vollsperrung bleibt weiterhin bestehen. Die Brücke in der Brinkstraße in der Ortschaft Schwiegershausen, die den Rötingbach überquert, wird erneuert. Das bestehende Bauwerk weist eine eingeschränkte Belastbarkeit auf, sodass eine Erneuerung erforderlich ist. Im Zuge der Maßnahmen wird dann der Brückenbereich in der Brinkstraße für die gesamte Bauzeit vollständig für den Kraftfahrzeug sowie auch für den Fußgängerverkehr gesperrt. Die Erreichbarkeit der anliegenden Grundstücke wird dann in diesem Zeitraum vorübergehend beeinträchtigt. Und auch in Göttingen gibt es Einschränkungen. Der Regenwasserkanal in der Keplerstraße, der muss aufgrund seines schlechten Zustands saniert werden. Der Einbahnstraßenverkehr in der Keplerstraße, der bleibt erhalten. Die Arbeiten, die werden vorrangig im südlichen Gehweg durchgeführt. Daher sind die Einschränkungen erstmal gering. Es kann dennoch zeitweise tagsüber der Fall sein, dass die Grundstücke nicht erreichbar sind. Nach Feierabend wird dann durch die Baufirma gewährleistet, dass die Zugänglichkeit durch Stahlplatten wieder hergestellt wird. Geschwindigkeitskontrollen sind heute im Landkreis Göttingen vorgesehen, im Flecken Bovenden, in Duderstadt, in Gieboldehausen, in Hattorf am Harz und in Osterode am Harz. Im Landkreis Nordheim wird im Raum Nordheim-Katlenburg-Lindau geblitzt. Und auch die semistationäre Messanlage Alice, die ist im Einsatz und zwar in Bad Gandersheim. Ihnen allen an dieser Stelle eine gute und vor allem eine sichere Fahrt, wenn Sie gerade unterwegs sind. Das waren die Stadtradio Göttingen Lokalnachrichten. Die nächste Ausgabe, die hören Sie hier dann zur nächsten vollen Stunde, also um 8 Uhr. Und um halb schalten wir natürlich wieder rüber zu den überregionalen und auch den internationalen Meldungen von unseren KollegInnen vom Deutschlandfunk.
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Und damit einen wunderschönen guten Morgen und herzlich willkommen hier bei Mittendrin, dem Morgenmagazin im Stadtradio Göttingen. Mein Name ist Benita Heukamp und ich begleite Sie heute Morgen durch die Sendung. Schön, dass Sie mit eingeschaltet haben. Sie haben es gerade schon in den Nachrichten gehört. Am Samstag hat in Göttingen die Nacht der Kultur stattgefunden und es wurde ausgiebig gefeiert. Was von dem Abend aber besonders hängen geblieben ist, das sind nicht unbedingt die verschiedenen Künstler, die aufgetreten sind, sondern die Schüsse auf einen Polizisten im Bereich Wehender Tor. Wie da aktuell der Stand der Ermittlungen ist und welche Erkenntnisse es bereits gibt, das hören Sie hier gleich in der nächsten Stunde. Außerdem schauen wir natürlich nochmal auf unseren Veranstaltungskalender und machen einen kleinen Abstecher nach Lehrbach. Mehr dazu dann aber später. Hier geht's jetzt erst einmal los mit Roxette und She's Got Nothing On But The Radio.

0: Während tausende Menschen am Samstag die Nacht der Kultur in Göttingen gefeiert haben, wurde nur wenige Meter von einer der Bühne entfernt ein Polizist angeschossen und schwer verletzt. Mittlerweile geht die Polizei davon aus, dass er stabil ist und nicht mehr in Lebensgefahr schwebt, und auch ein Tatverdächtiger konnte ermittelt werden. Ich habe mit meinem Kollegen Nico Marder über die Geschehnisse gesprochen.
1: Ja, Benita, wie ist denn der aktuelle Stand der Ermittlungen?
0: Am späten Samstagabend wurde ein Polizist am Wehender Tor in Göttingen angeschossen und schwer verletzt. Verantwortlich dafür soll ein 16-Jähriger sein. Er wird nun wegen versuchten Totschlags mit einem europäischen Haftbefehl gesucht. Aufgrund welcher Indizien oder Beweise er als Tatverdächtiger ins Visier der Ermittlung geraten ist, hat die Staatsanwaltschaft zum jetzigen Zeitpunkt nicht bekannt geben wollen. Den Schüssen war eine Auseinandersetzung zwischen zwei rivalisierenden Großfamilien vorangegangen. Noch an dem Samstagabend wurde dann unter anderem ein Polizeihubschrauber zur Fahndung eingesetzt. Das blieb jedoch ohne Erfolg. Am Sonntag wurden dann drei Gebäude durchsucht. Mehrere Medien berichten übereinstimmend von Durchsuchungen in den Göttinger Stadtteilen Geismar und Wehende sowie auch in der Gemeinde Gieboldehausen. Insgesamt sollen 40 Handys sichergestellt worden sein, die nun ausgewertet werden.
1: Ein Konflikt von zwei Großfamilien ist ja in Göttingen schon einige Zeit Thema. Wann fing das denn an?
0: Den ersten großen öffentlichen Konflikt gab es hierbei ja Ende Oktober 2025. Damals eskalierte in der Goetheallee eine Auseinandersetzung, an der rund 50 Personen der Großfamilien teilnahmen. Damals schrieb die Polizei, dass keine Gefährdung für Polizei oder Gesellschaft vorgelegen habe, sondern dass es ein Konflikt zwischen den beiden Gruppen sei. Über 100 Identitätsfeststellungen machte die Polizei damals und knapp 20 Platzverweise erteilte sie. In der Folge gab es dann mehrere Einsätze hinsichtlich der beiden Großfamilien und die Polizei ermittelt nun, ob ein Zusammenhang zu den zurückliegenden Auseinandersetzungen besteht.
1: Ein 16-Jähriger, das hast du ja schon gesagt, der konnte ja nun als Tatverdächtiger ermittelt werden. Was können denn Zeugen tun, um die Polizei bei den weiteren Ermittlungen zu unterstützen?
0: Generell gilt erstmal, sich bei der Polizei zu melden. Diese nimmt Hinweise entgegen, sowohl telefonisch als auch über ein eigens eingerichtetes Hinweisportal. Das haben wir jetzt auch nochmal auf unserer Website verlinkt. Wertvoll sind also nicht nur Zeugenaussagen, sondern auch Video- und Bildmaterial vom Tatort. Parallel zu den direkt an die Polizei herangetragenen Hinweisen wertet die aber auch Inhalte in den sozialen Netzwerken aus.
1: Es gibt ja schon einige Reaktionen auf die Tat. Wer hat sich denn da alles gemeldet?
0: Einen Angriff auf den Rechtsstaat, den sehen zum Beispiel Niedersachsens Innenministerin Daniela Behrens und die CDU-Landtagsabgeordnete Carina Herrmann in dem Angriff auf den Polizisten. Herrmann zum Beispiel fordert wirksame Kontrollen, starke Polizeipräsenz und auch eine konsequente Durchsetzung von Befugnissen, um generell die Gewaltkriminalität und illegale Bewaffnung konsequent zu bekämpfen. Ihrer Ansicht nach müssten beispielsweise die Kontrollen und generell die Umsetzung der Waffenverbotszone ausgeweitet werden. Zur Erinnerung, seit dem 4. Februar gilt in Teilen von der nördlichen Innenstadt besagte Waffenverbotszone. Oberbürgermeisterin Petra Breustedt von der SPD hingegen spricht sich gegen eine Ausweitung der Zone aus. Der SPD-Abgeordnete Alexander Sade fordert ein härteres Durchgreifen, Zitat, gegenüber kriminellen Clans, Zitat Ende. Landtagsabgeordnete Marie Kollenroth von den Grünen mahnt zur Zurückhaltung mit voreiligen Schlüssen. Die Ermittlungsbehörden und der Rechtsstaat würden ihren Aufgaben nachkommen. Vorschnelle Verurteilung

und rassistische Stimmungsmache würden nicht helfen. Das war jetzt einmal ein Überblick über die derzeitigen Erkenntnisse zu den Schüssen, die am Samstagabend am Wiener Tor gefallen sind. Den Beitrag, den haben mein Kollege Nico Mader und ich gestern Nachmittag aufgenommen.

7.21 Uhr haben wir es. Sie hören hier mittendrin das Morgenmagazin im Stadtradio Göttingen mit mir, Benita Heukamp, am Mikrofon. Schön, dass Sie dabei sind. In wenigen Minuten schalten wir rüber zu den überregionalen und internationalen Meldungen von unseren KollegInnen vom Deutschlandfunk. Bis dahin geht's hier aber erst einmal weiter mit Ava Max.

0: 7:30 Uhr, die Nachrichten. Das Hilfswerk UNICEF hat auf die Gefahren der Klimakrise insbesondere für Kinder hingewiesen. Dürren, extreme Temperaturen sowie Überschwemmungen und Stürme beeinträchtigten das Leben von rund 1,1 Milliarden Kindern weltweit, heißt es im jährlichen Children's Climate Risk Report. Besonders gefährdet seien Kinder in Afrikas Sahelregion, in Bangladesch sowie in den Ländern Myanmar und Pakistan. Dort könnten junge Menschen oftmals nicht ausreichend ernährt werden. Auch würden von den extremen Wetterereignissen häufig Kindergärten und Schulen zerstört, sodass über teils längere Zeiträume kein Unterricht stattfinden könne. Der Geschäftsführer von UNICEF Deutschland, Schneider, nannte den Bericht alarmierend. Kinder gehörten in den Mittelpunkt aller Klimaschutz- und Anpassungsmaßnahmen. Es brauche klimaresistente Schulen, Gesundheitsversorgung und soziale Sicherungssysteme, die den Klimaereignissen trotzen könnten. Nach Meinung von Bundesaußenminister Wadefohl ist noch nicht absehbar, dass sich Deutschland an einer Militärmission zur Absicherung des Schiffsverkehrs in der Straße von Hormus beteiligt. Zum jetzigen Zeitpunkt fehlten ihm noch die Voraussetzungen dafür, sagte der CDU-Politiker im ZDF. Deutschland habe prinzipiell seine Bereitschaft erklärt, bei der Minenräumung in der Meerenge zu helfen. Zunächst müsse jedoch klar sein, dass es keine Kampfhandlungen mehr gebe, betonte Wadefohl. Zudem brauche es völkerrechtliche Grundlagen sowie ein Mandat des Bundestags, das zum gegenwärtigen Zeitpunkt nicht bevorstehe. Die Straße von Hormus wird seit dem Ausbruch des Irankriegs vom Regime in Teheran blockiert. Das hat weltweit zu einem Anstieg der Preise, unter anderem für Öl und Gas, geführt. Die USA dringen darauf, dass die Meerenge in Kürze wieder vollständig freigegeben wird. Am Freitag wollen amerikanische und iranische Unterhändler eine Absichtserklärung zur Beendigung des Irankriegs unterzeichnen. Nach Angaben von US-Vizepräsident Vance handelt es sich bei der Absichtserklärung mit dem Iran um ein, Zitat, sehr allgemeines Dokument von etwa 1,5 Seiten. Vance sagte dem Nachrichtensender CNN, eine Reihe von Fragen seien erst in der Phase der eigentlichen Verhandlungen zu klären. Über die genauen Inhalte des Papiers ist bislang wenig bekannt. Einzelne Punkte werden teils unterschiedlich dargestellt oder interpretiert. Offen ist zum Beispiel, ob der Iran künftig für die Durchfahrt von Schiffen durch die Straße von Hormus Gebühren verlangen darf. Das war vor dem Krieg nicht der Fall. Die Bundesanwaltschaft geht davon aus, dass die Hamas einen konkreten Anschlag in Europa verüben wollte. Bei einem in den vergangenen Monaten festgenommenen mutmaßlichen Anhänger der Terrororganisation habe man ein vorgefertigtes Bekennervideo sichergestellt, sagte Generalbundesanwalt Rommel in Karlsruhe. Darin sei ein Anschlag um den 2. Jahrestag des Überfalls der Hamas auf Israel angekündigt worden, also um den 7. Oktober 2025 herum. Wenige Tage vorher hatte die Bundesanwaltschaft 3 Verdächtige festnehmen lassen. Die Behörde wirft ihnen vor, in Transport und Lagerung von Waffen und Munition für die Hamas involviert gewesen zu sein. In der Debatte um die Finanzierung von Heimkosten pflegebedürftiger Eltern befürwortet der Deutsche Landkreistag eine stärkere Beteiligung der Kinder. Präsident Brütel sagte der Rheinischen Post, er unterstütze nachdrücklich die Forderung, die Schonbeträge zu senken. Die derzeit geltende Grenze sei eindeutig zu hoch. Bislang werden Kinder pflegebedürftiger Eltern erst ab einem Jahresbruttoeinkommen über 100.000 Euro zum Unterhalt eines Heimplatzes herangezogen. Im Reformentwurf von Gesundheitsministerin Warken wird eine Abschaffung dieser Regel in einem separaten Verfahren erwähnt. Kommunen sollen so von steigenden Sozialhilfekosten entlastet werden. Die Pflegebeauftragte der Bundesregierung Stafler hatte eine ersatzlose Streichung zuletzt abgelehnt. Man könne aber über die richtige Höhe des freigestellten Einkommens sprechen. Das Wetter. Wolkig bis stark bewölkt, im Norden meist trocken, sonst ostwärts verlagernder schauerartiger Regen. Über der Mitte Gewitter, lokal mit Unwettergefahr. Höchstwerte von Nord nach Süd 16 bis 24 Grad, im Südwesten örtlich bis 29 Grad. Morgen im Südwesten heiter bis sonnig, auch im Nordosten mehr Sonne als Wolken, sonst wolkig, vereinzelt auch Schauer. 18 bis 30 Grad. Das waren die Nachrichten.
1: Und an dieser Stelle vielen lieben Dank an unsere KollegInnen vom Deutschlandfunk für die Nachrichten und für das Wetter für Deutschland. Ich ergänze jetzt noch einmal mit dem aktuellen Wetter hier in Südniedersachsen. Vorher aber noch eine Verkehrsmeldung. Vorsicht bitte auf der A7 von Kassel in Richtung Hannover. Zwischen Northeim Nord und Echte befinden sich Fahrzeugteile auf der Fahrbahn. Ja, was das Wetter angeht, haben wir aktuell die 10-Grad-Marke hier in der Region geknackt. 10 Grad sind es nämlich in Göttingen sowie auch in Hahnmünden und in Einbeck. Der heutige Tag, der ist dann noch geprägt von einem Mix aus Sonne und Wolken. Und auch Regenschauer sind insbesondere ab dem Nachmittag zu erwarten. Die Höchstwerte, die liegen heute bei rund 21 Grad. In den kommenden Tagen wird es dann nochmal deutlich wärmer. Morgen werden um die 24 Grad erwartet, und zwar in Göttingen. 25 Grad sollen es in Hahnmünden werden. Es bleibt allerdings noch ein wenig bewölkt und ab Donnerstag kommt dann die Sonne noch einmal mehr raus. Da werden es knapp 29 Grad hier in Südniedersachsen. Jetzt gerade haben wir es 7 Uhr und gleich 36 und wir sind hier wieder bei Mittendrin, dem Morgenmagazin im Stadtradio Göttingen. Mein Name ist Benita Heukamp und ich begleite Sie heute Morgen hier durch die Sendung. In der kommenden halben Stunde von Mittendrin, dem Morgenmagazin, machen wir einen kleinen Abstecher nach Lerbach. Im vergangenen Herbst hat dort ein Ausstellungshaus eröffnet, das sich voll und ganz einem praktischen kleinen Alltagshelfer widmet, den jeder von Ihnen schon einmal benutzt haben wird. Worum genau es da geht, das erfahren Sie hier gleich. Und natürlich werfen wir in der kommenden halben Stunde auch noch einen Blick in unseren Veranstaltungskalender.

0: Eine Hommage an den Bleistift. Die ist das Bleistifthaus in Lerbach. Hinter dem Kunst- und Kulturprojekt stecken der Schwarmkunstverein Gerden und Künstlerin Kerstin Schulz. Über das Projekt hat Nico Mader mit Dr. Jan Tesma, dem zweiten Vorsitzenden des Schwarmkunst e.V., gesprochen.
1: Das Bleistifthaus heißt ja Bleistifthaus wegen dem Bleistiftzimmer im Haus und das soll ja auch noch wachsen, also das Zimmer soll sich ausdehnen. Was war denn die Idee, dahinter ein Bleistiftzimmer zu bauen und wie muss man sich das vorstellen?
2: Also die ursprüngliche Idee war eigentlich erstmal zu sagen, ich möchte Kunst machen, nicht den Bleistift als Zeichenmittel nutzen, sondern eine Skulptur aus Bleistiften. Das war mal die ganz grundsätzliche Idee. Und dann ist bei den Skulpturen eigentlich immer klarer geworden, dass dieser Bleistift unheimlich gut präsentiert sich selbst und eigentlich auch eine Aussage in sich trägt, weil er für uns alle eine kollektive Erfahrung ist. Jeder benutzt ihn quasi wie selbstverständlich und in Zeiten, wo sich Kommunikationsmedien ständig ändern, ist das eigentlich ein Mittel, was schon historisch alt ist, aber immer noch funktioniert. Und es ist so ein bisschen da auch eine Hommage an den Bleistift zu sagen, komm, wir stellen dich mal in den Vordergrund. Du bist das Mittel, mit dem Dichter und Denker ihr ganzes Wissen niedergeschrieben haben. Und dann, ja, wo schreiben Dichter und Denker? In einem Arbeitszimmer. Und dann war der Gedanke, so jetzt machen wir nicht irgendeine Skulptur, irgendeine Büste oder sonst was, sondern wir bauen jetzt mal ein Schreibzimmer, da, wo der Bleistift sozusagen traditionell wirkt. Und das war die Idee für dieses Bleistiftzimmer, die dann in einem zweiten Schritt erweitert wurde. Jetzt ging es los mit der Digitalität, dass wir gesagt haben, jetzt müssen wir irgendwie noch digitale Medien dazu bringen. Und heute eben mit Virtual 3D, Virtual Reality Technologien haben wir das verknüpft und versuchen damit auch so diesen Spannungsbogen zwischen traditionell analog und neu virtuell erfahrbar zu machen.
1: Auf die virtuellen Methoden, da gehen wir gleich noch näher ein. Jetzt würde mich erst nochmal vorab interessieren. So, die Bleistifte, wie sind Sie da drangekommen und wie viel sind da ungefähr so verbaut? Kann man das irgendwie schätzen?
2: Also jetzt im Bleistiftzimmer verbaut sind schätzungsweise zwischen 500.000 und 1 Million Bleistifte. Ja, wie kommt man da dran? Ja, das ist eine vertrauensvolle, sage ich mal, Zusammenarbeit beziehungsweise dann eben auch eine Förderung durch die Firma Faber-Castell, die gesehen hat, hier ist eine Künstlerin, Kerstin Schulz, die mit den Bleistiften etwas macht, was einen Wert an sich hat. Die Bleistifte, es gibt immer B-Ware, wurden ihr zur Verfügung gestellt und das ist natürlich ganz toll, wenn man da quasi jemanden hat, der einen da unterstützt.
1: Jetzt gehen wir abschließend gerne nochmal auf den Aspekt der virtuellen Realität ein, der Virtual Reality. Wie muss man sich das vorstellen in dem Haus? Wie ist das Konzept da umgesetzt?
2: Also, was wir jetzt bei den ersten Projekten und Workshops festgestellt haben, ist, dass diese Begrifflichkeit, was ist virtuell, was ist real, keineswegs eindeutig bei der Bevölkerung vorliegen, sag ich mal. Es mag Leute geben, die sagen, es gibt eine eindeutige Definition, aber wichtig ist ja auch, was die Leute selber denken. Und wir haben jetzt einfach erstmal eine Basis geschaffen, auch mit so einem Green Room, wo man sich aufnehmen kann, wo man dann quasi sich freistellen kann, damit man Aufnahmen in eine virtuell kreierte Bleistiftwelt übertragen kann und integrieren kann. Und man weiß ja, dass man sich dort bewegt hat. Also das scheint ja Realität gewesen zu sein. Und gleichzeitig hat man etwas Virtuelles mit einem sogenannten Sandbox-Spiel entwickelt. Hier haben wir eben auch junge Leute gewinnen können, die uns ein sogenanntes Sandbox-Spiel entwickelt haben, mit dem man jetzt Bleistiftskulpturen sehr schnell virtuell erstellen kann. Und wenn man das jetzt übereinander bringt, dann fängt diese Selbstreflexion an. Und ich glaube, das ist auch ein ganz wichtiger Punkt, dass die Leute nicht einfach nur mit ihrem Vorbehalt reingehen, das will ich nicht, das kann ich nicht, das ist nicht gut, sondern dass sie einfach spielerisch an der Stelle an die Sache rangeführt werden und merken, also hier tut es erstmal nicht weh. Durchaus auch merken, wie vertraute Sicherheiten verschwinden. Ich meine, wir erleben das ja alles, dass wir ständig die Nachrichten haben, das ist KI modifiziert, man kann gar nicht mehr glauben, ob das wahr oder nicht wahr ist. Es ist auch gar nicht unsere Also wir als Schwarmkunstverein oder die Schwarmkünstler, es ist nicht unsere Absicht, eine Meinung zu vertreten, sondern einfach eine Plattform, eine Methode zu bieten, um den Menschen die Möglichkeit geben, sich mit dem Thema auseinanderzusetzen und erfahrungsgemäß eben kreativ, freundlich, respektvoll.
0: Wenn Sie das Bleistifthaus einmal selbst sehen wollen, dann können Sie das zum Beispiel bei Workshops oder einfach zu den generellen Öffnungszeiten. Die nächsten Workshops sind dann für die Sommerferien angekündigt und mehr dazu finden Sie auf unserer Homepage.

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1: Welche Bedeutung haben Europa und die Europäische Union konkret für die Stadt Göttingen und ihre BürgerInnen? Das ist der Schwerpunkt einer öffentlichen Podiumsdiskussion des Göttinger Kreisverbands der überparteilichen Europa-Union Deutschland. Diskutiert werden soll Deutschlands Mitgliedschaft in der EU und was hier vor Ort dadurch bewirkt wird. Bei der Podiumsdiskussion werden voraussichtlich auch einige OberbürgermeisterkandidatInnen anwesend sein. Europa Kommunal findet heute um 19 Uhr in der Galerie Alte Feuerwache Göttingen statt. Am Jahrestag des Volksaufstands 1953 in der DDR, dem 17.06.2026, lädt der Trägerverein des Grenzlandmuseums zu einer Kranzniederlegung ein. Sie soll an die Opfer der innerdeutschen Grenze und des SED-Unrechts erinnern. Kurz darauf gibt es dann in der Bildungsstätte eine Vorstellung des medienpädagogischen Geschichtsprojekts zur Kofferdemo. Am Mittwoch um 16 Uhr im Grenzlandmuseum Eichsfeld fängt dann die Gedenkveranstaltung an, um 17 Uhr die Vorstellung des Geschichtsprojekts. In Einbeck gibt es am Donnerstag wieder eine öffentliche Altstadtführung, bei der Sie die Geschichte der Stadt und ihre prägende Persönlichkeit kennenlernen können. Die idyllische Atmosphäre lässt sich bei schönem Wetter genießen, umgeben von einer historischen Kulisse. Am Donnerstag um 14.30 Uhr geht es los an der Touristinformation in Einbeck. Und an dieser Stelle ein herzliches Dankeschön an Leonie Nasser-Eldine und an Caroline Zarske, dass sie diesen Veranstaltungskalender zusammengestellt haben. Vielleicht war ja auch für sie etwas Interessantes dabei.

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1: Es ist 8 Uhr, die aktuellen Meldungen mit Nico Mader.
2: Der Göttinger Stadtrat hat sich in seiner vergangenen Sitzung mit der möglichen Einrichtung eines Drogenkonsumraums in der Stadt befasst. Ein gemeinsamer Antrag von Linke, Volt, USE und Ratsherr Dr. Walter Schultes sieht vor, dass die Stadtverwaltung gemeinsam mit Zuchthilfeeinrichtungen prüft, ob und wie ein solcher Raum realisiert werden könnte, inklusive einer Kostenschätzung. Befürworter des Antrags verweisen auf gesundheitliche und soziale Vorteile. Konsumräume könnten Überdosierungen verhindern, Infektionsrisiken senken und drogenabhängigen Menschen den Weg zu weiterführenden Hilfsangeboten erleichtern. Der Antrag wurde einstimmig an den Sozialausschuss überwiesen, der sich nun vertieft mit dem Thema befassen wird. Ende August wird es international in der Sparkassenarena in Göttingen. Am 23.08. wird das erste Mal ein Testspiel der deutschen Frauenbasketballnationalmannschaft in Göttingen ausgetragen. Der Gegner der Deutschen um Trainer Olaf Lange ist dann Ungarn. Eine Mannschaft, auf die Deutschland auch wenige Wochen später bei der Heimweltmeisterschaft in Berlin treffen könnte. Diese findet dieses Jahr vom 4. bis zum 13. September statt. Tip-off zum Testspiel am 23. August ist um 17.30 Uhr in der Sparkassenarena. Das niedersächsische Innenministerium hat den Nachtragshaushalt der Stadt Göttingen genehmigt. Die Handlungsfähigkeit für das laufende Jahr ist damit gesichert. Doch die finanzielle Lage bleibt angespannt. Das Defizit steigt durch den Nachtragshaushalt von ursprünglich knapp 50 Millionen auf nun fast 59 Millionen Euro an. Die Gewerbesteuereinnahmen liegen rund 17 Millionen Euro unter dem Planwert. Gleichzeitig wachsen die Liquiditätskredite weiter. Im Juni wird die Stadt erneut die 100 Millionen Euro Marke bei der Kontoüberziehung erreichen. Bis Mitte nächsten Jahres könnte die genehmigte Maximalgrenze von 210 Millionen Euro ausgeschöpft sein. Oberbürgermeisterin Petra Preustedt machte deutlich, dass die Stadt diese Lage nicht selbst zu verantworten habe. Bund und Länder müssten die Einnahmen der Kommunen erhöhen und deren Pflichtausgaben senken. Andernfalls sei das gesellschaftliche Miteinander in den Städten gefährdet. Das Innenministerium räumt ein, dass die Haushaltsprobleme zu einem großen Teil auf externe Faktoren zurückzuführen seien. Ein 16-Jähriger steht nach den Schüssen auf einen Polizeibeamten am Rande der Göttinger Innenstadt im Fokus der Ermittlungen. Er gilt als dringend tatverdächtig und ist weiterhin flüchtig. Nach dem Jugendlichen wird nun wegen versuchten Totschlags mit einem europäischen Haftbefehl gesucht. Das bestätigte die Staatsanwaltschaft Göttingen auf Nachfrage unserer Redaktion. Am Samstagabend ist es im Bereich Wehner Tor zu einer Auseinandersetzung zwischen zwei rivalisierenden Großfamilien gekommen, an der mehrere Personen beteiligt waren. Dabei wurde ein Polizeibeamter angeschossen und schwer verletzt. Er schwebe jedoch nicht mehr in Lebensgefahr.
1: Das war Nico Mader mit den Lokalnachrichten. Ich ergänze jetzt noch einmal mit Blick auf Wetter und Verkehr. Grad sind es aktuell in Hanmünden und auch in Einbeck und Göttingen sind schon die 12 Grad erreicht. Die Temperaturen, die werden dann heute bis zum Nachmittag ihre Höchstwerte erreichen. Die liegen etwa bei 21 Grad. Der heutige Tag ist dann noch geprägt von einem Mix aus Sonne und Wolken und Regenschauer sind dann insbesondere ab dem Nachmittag zu erwarten. In den kommenden Tagen wird es dafür deutlich wärmer. Morgen werden es rund 24 Grad in Göttingen und 25 Grad in Hanmünden und auch wenn es dabei noch bewölkt bleibt. Und ab Donnerstag kommt die Sonne dann noch mal mehr raus. Da erwarten uns bis zu 29 Grad hier in der Region. Vorhin habe ich eine Verkehrsmeldung für die A7 durchgegeben. Die wurde mittlerweile aufgehoben. Das heißt, dass die Straße wieder freigegeben ist. Weitere tagesaktuelle Meldungen haben wir an der Stelle nicht vorliegen. Dafür gibt es natürlich wieder die ein oder andere Baustelle hier in Südniedersachsen. So unter anderem an der K530. Die ist im Bereich am Sägewerk zwischen Immensen und Edemissen voll gesperrt. Grund dafür ist die Verlegung von Südlink-Kabeln. Und da der Straßenkörper im Anschluss vollends neu aufgebaut werden muss, ist der Straßenabschnitt insgesamt rund 6 Wochen nicht befahrbar. Das bedeutet noch etwa bis zum 26. Juni. Der Verkehr wird über eine ausgeschilderte Umleitungsstrecke geführt. Anliegende AnwohnerInnen haben aber freie Fahrt bis zur Baustelle. Die Die Sanierungsarbeiten an den Kabelleitungen entlang der Göttinger Straße in Northeim sind abgeschlossen. Die Kreuzung der Göttinger Straße zur Bahnhofsstraße wird dann voraussichtlich am 24. Juni wieder für den Verkehr freigegeben. Die Durchfahrt von Nord nach Süd entlang der Bundesstraße 3 ist dann wieder uneingeschränkt möglich. Die Arbeiten an den Kanal- und Versorgungsleitungen werden dann künftig entlang der Bahnhofsstraße in Richtung Innenstadt fortgesetzt. Die dortige Vollsperrung bleibt also weiterhin bestehen. Die Brücke in der Brinkstraße in der Ortschaft Schwiegershausen, die den Rötingbach überquert, wird erneuert. Das bestehende Bauwerk weist eine eingeschränkte Belastbarkeit auf, sodass eine Erneuerung erforderlich ist. Im Zuge der Maßnahme wird dann der Brückenbereich in der Brinkstraße für die gesamte Bauzeit vollständig für den Kraftfahrzeug und auch für den Fußgängerverkehr gesperrt. Die Erreichbarkeit der anliegenden Grundstücke wird in diesem Zeitraum vorübergehend beeinträchtigt. Und in Göttingen wird der Regenwasserkanal in der Keplerstraße aufgrund seines schlechten Zustands saniert. Der Einbahnstraßenverkehr in der Keplerstraße bleibt erhalten. Die Arbeiten werden vorrangig im südlichen Gehweg durchgeführt. Die Einschränkungen sind daher gering. Es kann aber dennoch zeitweise tagsüber der Fall sein, dass die Grundstücke nicht erreichbar sind. Nach Feierabend wird aber durch die Baufirma gewährleistet, dass die Zugänglichkeit durch Stahlplatten wieder hergestellt wird. Und wenn Sie heute nicht geblitzt werden wollen, dann sollten Sie besonders vorsichtig fahren im Landkreis Göttingen in Bovenden, in Duderstadt, in Gieboldehausen, in Hattorf am Harz und in Osterode am Harz. Im Landkreis Northeim wird geblitzt im Raum Northeim-Katlenburg-Lindau. Und natürlich ist auch die semistationäre Messanlage Alice im Einsatz. Die befindet sich im Moment im Raum Bad Gandersheim. Ihnen allen an dieser Stelle eine gute und vor allem eine sichere Fahrt, wenn Sie gerade unterwegs sind oder das heute auch noch vorhaben. Das waren die Stadtradio Göttingen Lokalnachrichten. Die nächste Ausgabe hören Sie hier zur nächsten vollen Stunde, also um 9 Uhr. Und um halb schalten wir dann wie immer rüber zu den überregionalen und den internationalen Meldungen von unseren KollegInnen vom Deutschlandfunk.
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1: Und damit auch zu dieser neuen Stunde allen Zugeschalteten einen schönen guten Morgen und herzlich willkommen hier bei Mittendrin, dem Morgenmagazin im Stadtradio Göttingen. Natürlich nicht nur denen, die neu zugeschaltet haben, sondern auch allen, die immer noch dabei sind. Mein Name ist Benita Heukamp und ich begleite Sie heute Morgen durch die Sendung. Schön, dass Sie mit dabei sind. Jeder von Ihnen wird per Hand gefertigt und in den Boden gelassen. Über 90 Stolpersteine sind bereits hier in Göttingen im Boden und in der vergangenen Woche wurden sie um einige weitere ergänzt. Mehr dazu hören Sie hier gleich. Erst einmal geht's ja aber in der Stunde los mit Queen und The Show Must Go On.

0: Seit nunmehr 14 Jahren werden in Göttingen Stolpersteine verlegt, um die Erinnerung an die im Nationalsozialismus ermordeten Bürgerinnen und Bürger lebendig zu halten. Kürzlich fand die feierliche Verlegung der neuesten Gedenktafeln statt, die durch private Patenschaften finanziert wurden. Charlene Rekewitsch hat die Aktion begleitet und mit den Verantwortlichen über die Wichtigkeit dieser Verlegung gesprochen.
1: Das Gedenken an die Opfer des Nationalsozialismus hat in Göttingen am vergangenen Donnerstag einen neuen Meilenstein erreicht. Bei der mittlerweile 10. Verlegung von Stolpersteinen wurde unter anderem im Hermann-Vögel-Weg 8 an das Schicksal der jüdischen Familie Blum erinnert. Dort wurden 7 Messingtafeln für Esther Blum und ihre Angehörigen in den Gehweg eingelassen. Die diesjährige Aktion brachte jedoch noch eine weitere bedeutende Veränderung in der lokalen Erinnerungskultur mit sich, wie Kulturdezernentin Anja Krause betont.
2: Wir haben heute was Besonderes. Wir haben bisher Stolpersteine verlegt für Menschen jüdischen Glaubens, die von den Nazis getötet wurden. Und heute haben wir eine weitere Gruppe der Verfolgten, nämlich eine Sinti-Familie, die Familie Pohl. Alle Mitglieder dieser Familie sind getötet worden. Diese Familie ist ermordet worden und damit ausgelöscht worden. Das jüngste Mitglied der Familie war der Sohn Bernhard Pohl, der 2 Jahre alt war, als er von den Nazis ermordet wurde. Und wichtig ist, kein Opfer ist vergessen.
1: Seit der ersten Aktion im Jahr 2012 werden die verlegten Steine in Göttingen durch private Patenschaften finanziert. Während es im Vorfeld anfangs Widerstand aus Teilen der jüdischen Gemeinschaft gab, steht das Projekt heute vor einer Ausweitung auf ganz neue Opfergruppen, wie Esther Heling-Hitzemann von der Gesellschaft für christlich-jüdische Zusammenarbeit erklärt.
3: Ja, diese Initiative für die Stolpersteine, die ging ja aus von der Gesellschaft für christlich-jüdische Zusammenarbeit. Und man hat sich von daher erstmal auf die jüdischen Mitbürger beschränkt und man konnte es auch nur für die machen, wo es nochmal Nachkommen gab, weil ein Teil der jüdischen Menschen in Göttingen sagt, nein, wir sind gegen Stolpersteine, weil man da drauf tritt. Also da gab es Widerstand und deswegen war nachher der Kompromiss. Für die, wo es Nachkommen gibt, die einwilligen können, können wir verlegen. Es kann sich jetzt auch noch ändern, also anscheinend hat sich diese Position ein bisschen aufgelöst in dem Teil der jüdischen Community. Ja, und wir haben als Stolperstein AG so vor 1 oder 2 Jahren begonnen, darüber nachzudenken, ob wir auch für andere Opfergruppen verlegen. Und für die Sinti haben wir jetzt halt mal angefangen, aber es werden dann auch noch andere dazukommen. Also wir können pro Jahr ungefähr eine Verlegung machen und da dann meistens an 2 oder 3 Orten. Also mal sehen, wo wir dann nächstes Jahr verlegen und welche Familien wir da einbeziehen.
1: Was in den 90er Jahren durch den Künstler Günter Demling begann, hat sich mittlerweile zum größten dezentralen Mahnwall in Deutschland und ganz Europa entwickelt. Dass diese Form der Erinnerungskultur auch auf den Straßen Göttingens unverzichtbar bleibt, unterstreicht Anja Krause.
2: Es ist heute die 10. Stolpersteinverlegung, die wir hier in Göttingen haben und es ist so wichtig wie nie. Wir müssen weiterhin die Erinnerung halten. Wir müssen durch Stolpersteine den Opfern wieder ein Gesicht und einen Namen geben. Wir müssen gegen das Vergessen anarbeiten. Und das zeigt mir auch diese ausgesprochen gute Beteiligung hier an der Stolpersteinverlegung. Ich freue mich auch besonders, dass ein großer Anteil der Familie, der Menschen, die hier ermordet

0: wurden, jetzt aus Israel zu uns gekommen ist. Und das zeigt mir auch, wie wichtig es ist, genau diese Erinnerungskultur weiter hier am Laufen zu halten.
1: Insgesamt wurden bei dieser 10 Verlegungsaktion am 11. Juni 16 neue Erinnerungsorte geschaffen. Im Hermann-Vögel-Weg für Esther Blum und 7 ihrer Angehörigen sowie in der Berliner Straße für die 8 Mitglieder der Sinti-Familie Pohl. Ein dauerhaftes Zeichen gegen das Vergessen mitten im Göttinger Stadtbild.
2: Das war ein Beitrag von Charlene Rekewitsch über die 10. Verlegung von Stolperstein in Göttingen, die an die Opfer des Nationalsozialismus erinnern sollen.

8.24 Uhr haben wir es gleich, das heißt in wenigen Minuten hören Sie hier auf dem Stadtradio Göttingen die internationalen und überregionalen Meldungen von unseren KollegInnen vom Deutschlandfunk. Bis dahin geht's ja aber noch einmal weiter mit All Star.

0: 8.30 Uhr, die Nachrichten. Die Zahl der Sozialwohnungen ist nach Angaben der Bundesregierung im vergangenen Jahr weiter gesunken. Wie ein Sprecher des Bauministeriums mitteilte, wurden zwar mehr als 27.000 neu gebaute Mietwohnungen gefördert, gleichzeitig fielen aber rund 57.500 aus der Subvention heraus. Damit sei bei den Sozialwohnungen unter dem Strich ein Minus von gut 30.000 zu verzeichnen. Besonders wenig günstigen Wohnraum gibt es den Angaben zufolge in Nordrhein-Westfalen, gefolgt von der Hauptstadt Berlin und Bayern. In Baden-Württemberg, Niedersachsen sowie Sachsen stelle sich die Situation besser dar, hieß es. Ministerin Huberts von der SPD will den Bau von Sozialwohnungen bis 2029 vorantreiben und stellt dafür 23,5 Milliarden Euro zur Verfügung. Sozialwohnungen werden mit staatlicher Förderung gebaut oder modernisiert und müssen dafür bis zu 30 Jahre günstig vermietet werden. In der Debatte um die Finanzierung von Heimkosten pflegebedürftiger Eltern befürwortet der Deutsche Landkreistag eine stärkere Beteiligung der Kinder. Präsident Brötel sagte der Rheinischen Post, er unterstütze nachdrücklich die Forderung, die Schonbeträge zu senken. Bislang werden Kinder pflegebedürftiger Eltern erst ab einem Jahresbruttoeinkommen über 100.000 Euro zum Unterhalt eines Heimplatzes herangezogen. Im Reformentwurf von Gesundheitsministerin Warken wird eine Abschaffung dieser Regel in einem separaten Verfahren erwähnt. Kommunen sollen so von steigenden Sozialhilfekosten entlastet werden. Die Pflegebeauftragte der Bundesregierung Staffler hatte eine ersatzlose Streichung zuletzt abgelehnt. Man könne aber über die richtige Höhe des freigestellten Einkommens sprechen. Das Hilfswerk UNICEF hat auf die Gefahren der Klimakrise insbesondere für Kinder hingewiesen. Dürren, extreme Temperaturen sowie Überschwemmungen und Stürme beeinträchtigten das Leben von rund 1,1 Milliarden Kindern weltweit, heißt es im jährlichen Children's Climate Risk Report. Besonders gefährdet seien Kinder in Afrikas Sahelregion, in Bangladesch sowie in den Ländern Myanmar und Pakistan. Dort könnten junge Menschen oftmals nicht ausreichend ernährt werden. Auch würden von den extremen Wetterereignissen häufig Kindergärten und Schulen zerstört, sodass über teils längere Zeiträume kein Unterricht stattfinden könne. Der Geschäftsführer von UNICEF Deutschland, Schneider, nannte den Bericht alarmierend. Kinder gehörten in den Mittelpunkt aller Klimaschutz- und Anpassungsmaßnahmen. Es brauche klimaresistente Schulen, Gesundheitsversorgung und soziale Sicherungssysteme, die den Klimaereignissen trotzen könnten. Vor der am Sonntag stattfindenden Stichwahl zum Präsidentenamt in Kolumbien hat die Rebellengruppe ELN eine Waffenruhe angekündigt. Die Rebellengruppe schrieb auf der Online-Plattform X, sie habe ihre Kämpfer angewiesen, zwischen Samstag und Dienstag von Angriffen auf das Militär abzusehen. Die ELN erklärte, man wolle weder Kandidaten bedrohen noch Menschen vom Wählen abhalten. Die Vereinten Nationen hatten gewarnt, bewaffnete Gruppen könnten die Wahl in Kolumbien beeinflussen. In der zweiten Runde der Präsidentschaftswahl stehen sich der rechtsgerichtete Anwalt de la Espriella und der linke Senator Cepeda gegenüber. Amtsinhaber Petro durfte gemäß Verfassung nicht erneut antreten. In Europa gibt es bald neue Rechte für Flugpassagiere. Nach jahrelangen Verhandlungen einigten sich die EU-Staaten und das Europaparlament. Die neuen Regelungen sehen vor, dass Familien im Flugzeug kostenlos Sitzplätze nebeneinander reservieren können und dass Ticketpreise übersichtlicher dargestellt werden. Außerdem gibt es Vorgaben zum Anspruch auf Entschädigung bei Verspätung. Die indonesische Insel Sulawesi ist von einem Erdbeben der Stärke 6,7 erschüttert worden. Nach Angaben der US-Erdbebenwarte und des Deutschen Geoforschungszentrums ereignete es sich in 10 Kilometern Tiefe nahe der Stadt Palu. Meldungen über Schäden oder Verletzte lagen zunächst nicht vor. Sulawesi liegt in der geologisch aktivsten Zone der Erde, dem sogenannten Pazifischen Feuerring. Das Wetter. Wolkig bis stark bewölkt, im Norden meist trocken, sonst ostwärts verlagernder schauerartiger Regen. Über der Mitte Gewitter, lokal mit Unwettergefahr. Höchstwerte von Nord nach Süd 16 bis 24 Grad, im Südwesten örtlich bis 29 Grad. Morgen im Südwesten heiter bis sonnig, auch im Nordosten mehr Sonne als Wolken. Sonst wolkig, vereinzelt auch Schauer, 18 bis 30 Grad. Das waren die Nachrichten.
1: An dieser Stelle vielen lieben Dank an unsere KollegInnen vom Deutschlandfunk für die Nachrichten und für das Wetter für Deutschland. Ich ergänze jetzt noch einmal hier mit dem aktuellen Wetter in Südniedersachsen. Wir messen aktuell 12 Grad in Einbeck und auch in Göttingen. 13 Grad sind es in Hannmünden. Der heutige Tag ist noch geprägt von einem Mix aus Sonne und Wolken und vor allem für den Nachmittag sind dann Regenschauer angekündigt. Die Höchstwerte liegen heute bei rund 21 Grad. In den kommenden Tagen wird es dann nochmal deutlich wärmer. Morgen erwarten uns rund 24 Grad in Göttingen und 25 Grad in Hannmünden, auch wenn es dabei noch etwas bewölkt bleibt. Ab Donnerstag kommt die Sonne dann aber nochmal mehr raus. Da erwarten uns rund 29 Grad hier in Südniedersachsen. Und mit diesen Aussichten geht es dann jetzt hier weiter im Stadtradio Göttingen mit mittendrin dem Morgenmagazin. Mein Name ist Benita Heukamp und ich bin froh, dass Sie mit dabei sind und ich Sie durch diesen Morgen begleiten darf. 8.36 Uhr haben wir es jetzt und wir werfen mal einen Blick in die kommende halbe Stunde beziehungsweise parallel damit auch auf das vergangene Wochenende. Am Samstagabend sind in Göttingen Schüsse gefallen. Ein Polizist wurde schwer verletzt. Was die Polizei und die Staatsanwaltschaft bisher wissen, das hören Sie hier in der kommenden halben Stunde. Und dann schauen wir auch nochmal zum Deutschen Theater. Einmal im Jahr wird nämlich der Nachwuchsförderpreis vergeben. Das letzte Mal jetzt am Sonntag. Tina Fiebiger war für uns dabei und hat mit den Preisträgern über ihre Rollen am DT gesprochen.

0: Am Deutschen Theater wurde am Sonntag Lou von Gündel mit dem Nachwuchsförderpreis ausgezeichnet und gefeiert. Der DT-Förderverein hatte für die junge Schauspielerin gestimmt, die in Göttingen vor 2 Jahren ihr erstes festes Engagement bekam, ihren Figuren mit großer Neugier begegnet und mit der besonderen Gabe des genauen Hinschauens. Schon in ihrer ersten Rolle als Törleß in dem Schauspiel nach Motiven des Romans von Robert Musil begeisterte Lou von Gündel ihr Publikum, auch als Momo, ebenso wie in der musikalischen Produktion Der große Gatsby und zuletzt mit einem grandiosen Nina Hagen-Porträt in dem theatralen Liedspektakel Farbfilm. Tina Fiebiger hat mit der Nachwuchspreisträgerin über besondere Rollen gesprochen, spannende Herausforderungen, die Ensemblegemeinschaft und ihr Theaterengagement.
1: Hallo Lou, herzlichen Glückwunsch.
2: Dankeschön.
1: Zum Nachwuchsförderpreis.
2: Vielen Dank.
1: Wie war das für dich, als du hier vor 2 Jahren in Göttingen gestrandet bist, völlig neu, mit vielen Erwartungen?
2: Mit vielen Erwartungen, mit vielen Fragen. Es war sehr schön und es war sehr aufregend und das ist es auch immer noch.
1: Du bist ja gleich mit Törleß in eine riesengroße Rolle gestürzt. Wie ist es dir mit dieser Figur ergangen?
2: Ich habe diese Figur sehr geliebt. Ich habe mich da sehr viel wiederfinden können. Vor allem in Bezug darauf, wenn ich an meine eigene Pubertät gedacht habe. Ich glaube, dieses Suchen und dieses Leiden, was der Törleß hatte und hat, das konnte ich sehr gut nachvollziehen. Es war natürlich eine sehr aufregende Zeit, dadurch, dass ich direkt eine große Rolle gespielt habe. Ich glaube, ich war auf jeden Fall in vielen Punkten auch noch immer noch befangen. Ich glaube, wenn ich die Rolle heute anlegen würde und spielen würde, wäre sie auf jeden Fall anders. Weil ich natürlich mit einer größeren Souveränität nochmal auf die Bühne gehe als damals.
1: Du warst natürlich auch in dieser Rolle besonders bestärkt und gestützt von einem Ensemble,
2: ja,
1: was hier am Haus immer gemeinschaftlich arbeitet. Ich denke, das ist für jemanden, der so ganz neu anfängt, von besonderem Wert und auch besonders wichtig.
2: Ja, und es ist vor allem, wie ich jetzt gelernt habe über die Zeit, wo ich hier bin, auch gar nicht selbstverständlich. Also diese Art, nicht, dass es keine Konflikte gibt oder gäbe oder geben wird. Ich glaube, das ist ja inhärent auch, das wollen wir auch in unserer Arbeit. Aber diese Grundstimmung und dieses, wie man aufeinander zugeht hier im Ensemble und mit was für einer Offenheit und was für einem Interesse vor allem auch, ich glaube, das ist auf jeden Fall etwas sehr Besonderes und sehr Erhaltenswertes, ja.
1: Du hast ja innerhalb von 2 Jahren 9 Produktionen gestemmt.
2: Ja, ist ein gewaltiges Programm.
1: Und auch von ganz unterschiedlichem Charakter. Zwischen Schauspiel, musikalischem Abenteuer, ganz feinen, sensiblen Studien. Gab es ein Stück, was dich besonders berührt hat, besonders beschäftigt?
2: Also auf der Textebene auf jeden Fall Törleß. Auf der Arbeitsebene war für mich, glaube ich, die Wand am ertragreichsten, am freiesten. Wir haben so schön miteinander gearbeitet. Wir haben dieses ganze Stück mehr oder weniger zusammengeschrieben. Da habe ich mich einfach als sehr großer Teil der Arbeit an sich und des Prozesses an sich gefühlt. Ja, und jetzt Nina Hagen am Schluss war natürlich auch nochmal ein sehr schönes Zusammenkommen und auch toll, mich in dieser Rolle nochmal zu erleben.
1: Aber nochmal zurück auf die Wand. Wie gibt man einer Katze Gestalt? Das ist ja eine besondere Herausforderung auch. Vielleicht eine besonders spannende sogar.
2: Ja, also wir haben ja dieses Stück angefangen und wir wussten überhaupt nicht, in welche Richtung das geht. Und dann war das einfach ein erstmal, glaube ich, auch fast ironischer Vorschlag von mir gewesen und dann schlussendlich auch von Gerd, dass wir einfach diese Tiere wirklich spielen mit unserem Körper. Das ist entstanden während der Probenzeit und dann versucht man das zu perfektionieren in diesen 6 Wochen. Ich habe mir jetzt keine Videos oder sowas anschauen müssen, weil ich das alles sehr, sehr eingeschrieben hatte in meinem Kopf. Ich hatte einen Kater, mit dem ich aufgewachsen bin und der hat mich da sehr viel begleitet in dieser Produktion und seine Bewegungen und seine Attitude.
1: Du sagtest ja auch, du bewegst dich gern.
2: Ja.
1: Und daher war das natürlich ein idealer Spielraum für dich.
2: Ja, absolut. Ich hatte extrem großen Spaß und ich habe auch immer noch sehr großen Spaß während des Spielens von Wand, weil ich finde, die Arbeit mit dem Körper ist sehr viel deutlicher greifbar als jetzt erstmal einfach mit Text. Da spürt man auch die Arbeit und die Anstrengung sehr viel früher. Wenn man dann rumkrabbelt, rumkatzelt, rumkut, das ist sehr viel anstrengender erstmal als mit Text auf der Bühne zu stehen. Und dann habe ich sehr schnell das Gefühl, okay, mir schauen jetzt Leute beim Arbeiten zu und das mag ich sehr gerne.
1: Was der Körper alles erzählt über die Worte hinaus.
2: Ja.
1: Weil du vorhin Nina Hagen angesprochen hast, so deine musikalischen Talente, die rumorten so, aber die kamen ja mit deinem ersten Nina Hagen-Auftritt zur Jubiläumsfeier, 75 Jahre Deutsches Theater Sprechbühne.
2: Ja.
1: erst so richtig raus.
2: Die war natürlich immer da. Ich habe ja auch einige andere kleinere Abende gemacht, wo ich gesungen habe. Bei Gatsby singe ich ja auch. Das war eigentlich meine erste musikalische Produktion hier. Ich glaube, es ist vor allem einfach so eine Sache von, was kann ich anbieten als Spielerin? Und ich glaube, rein stimmlich ist das etwas, was ich jetzt auch, also dieses Angebot zu machen, dass ich in einer mehr oder weniger Opernkopfstimme singen kann und gleichzeitig halt so einen Bruststimme und so einen TV-Glotzer spreche. Das ist etwas, was ich einfach anbieten kann mit meiner Stimmrange, die ich habe.
1: Vielstimmig halt.
2: Ja.
1: Gibt es Stücke oder Figuren, die dich besonders reizen würden, die mal zu spielen?
2: Da habe ich genau die gleichen Wünsche wie jede andere Spielerin, wie jeder andere Spieler auch. Ich wünsche mir eine Figur, die sich widerspricht, eine Figur, ne, die Widerstände hat, eine Figur, die komplex ist. Das ist gerade bei Frauenfiguren manchmal eine Herausforderung, weil wir sehr oft Zuspielerinnen sind, Reagierende statt Agierende. Also jede Frauenrolle interessiert mich prinzipiell. Jede Frau, die kämpft, interessiert mich.
1: Hat Schauspielen für dich in diesen 2 Jahren noch eine andere Bedeutung bekommen? Unabhängig von den Erfahrungen und dass sich bestimmte Ideen vertiefen, dass ein Alltag dazu gehört, ein ganz besonderer.
2: Auf jeden Fall. Ich habe auf jeden Fall erst hier wirklich begreifen können, wie der Beruf einer Schauspielerin an einem Haus aussieht und was das heißt. Und du musst dann weißt, du spielst heute Abend und bist da nachmittags bei dir zu Hause und kannst dir nicht vorstellen, woher jetzt diese Energie für den Abend kommen soll. Und dann kommst du ans Haus und dann kommt die Energie durch die Kollegen, durchs eigene Aufwärmen, dass man überhaupt so viel spielen kann. Also ich finde, von außen klingt das immer wie so eine Unmöglichkeit, dass man morgens das eine probt und das andere spielt. Es ist nicht unmöglich. Es ist absolut machbar. Es ist natürlich anstrengend. Also man lernt sich sehr, sehr eng über diese Arbeit kennen und seine eigenen Energien und seine eigenen Mechanismen lernt man sehr gut kennen. Ja, ist sehr spannend.
1: Und es ermutigt zum Weitermachen.
2: Es ermutigt, es kann auch manchmal entmutigen. Also ich glaube, diesen inneren Kampf als Künstlerin mit dem, was mache ich da eigentlich, ist das sinnvoll, was ich da mache, trage ich das einer Gesellschaft bei. Diesen Kampf, den führt man immer oder ich führe ihn immer. KollegInnen, die ich habe, führen den auch. Aber ich glaube, dieser Kampf ist für eine Gesellschaft sehr wichtig und diese Räume sind sehr wichtig. Man muss nur auf die Kunst schauen in Ländern und wie frei diese Kunst ist und dann weiß man, was für ein System dahinter steht. Also je freier die Kunst, desto freier das System.
1: Und je mehr kann man die Menschen bewegen, die man bewegen möchte.
2: Vor allem, desto mehr kann man Sachen in Frage stellen und in Disposition und anklagen und sich beschweren und empören. Also das sind ja alles Zeichen eines demokratischen Ausdrucks, dass man das darf auf der Bühne und dass es da eigentlich keine Begrenzung der Darstellung geben sollte.
1: Und dass es um das Miteinander geht, die Verständigung, der Dialog.
2: Ja, und ich finde vor allem auch, dass in Zeiten von KI, wo alles immer weiter weg von dem Prozess geht und hin zu einem Ergebnis, der Prozess muss in unserer Arbeit im Vordergrund stehen, sonst haben wir keine Chance. Das Miteinander muss im Vordergrund stehen. Ich habe kein Interesse daran, allein zu arbeiten. Es interessiert mich nicht, das will ich nicht machen, sondern ich brauche meine Menschen neben mir auf der Bühne, neben mir, wenn ich Regie mache in meinem Jugendclub. Alleine kreativ zu sein, alleine künstlerisch zu sein, funktioniert meiner Meinung nach nicht.
1: Dass man sich berührbar macht und berühren kann.
2: Ja, man muss in einen Austausch kommen. Ich glaube da sehr fest dran und Gemeinschaft ist dafür die größte Antwort. Das, was ich auch gesagt habe bei der Preisverleihung. Ich bin ja sehr viel mehr als nur dieser Körper, sondern ich lebe ja mit meinen Idealen, mit meiner Art, wie ich arbeite, mit meiner Art, wie ich bin, in anderen Menschen weiter. Und wir machen jetzt gerade Memo Rails, ne, wo es um den Zweiten Weltkrieg und um NS-Zeit geht. Und ich habe da gestern ein Interview angehört und hat einer gesagt, der Mensch stirbt erst, wenn man seine Geschichte vergisst. Und ich glaube, das ist ein ganz springender Punkt. Also diese Geschichten, die wir hier erzählen, die sollen leben durch uns. Und ich lebe als Lou, ja, aber auch in meinen KollegInnen dann viel weiter und andersrum ja auch. Also man teilt sich, man vermehrt sich in einer Gemeinschaft.
1: Dann danke fürs Gespräch.
2: Sehr gerne.
1: Toll, toll, toll für die nächste Saison.
2: Dankeschön.
0: Das war Tina Fiebiger im Gespräch mit Lou von Gündel, die am Wochenende am Deutschen Theater mit dem Nachwuchsförderpreis ausgezeichnet wurde.

0: Während tausende Menschen am Samstag die Nacht der Kultur in der Göttinger Innenstadt gefeiert haben, wurde nur wenige Meter von einer der Bühnen entfernt ein Polizist angeschossen und schwer verletzt. Mittlerweile geht die Polizei davon aus, dass er stabil ist und nicht in Lebensgefahr schwebt. Und auch ein Tatverdächtiger konnte ermittelt werden. Über die Geschehnisse habe ich mit Nico Mader gesprochen.
1: Ja, Benita, wie ist denn der aktuelle Stand der Ermittlungen?
0: Am späten Samstagabend wurde ein Polizist am Wehender Tor in Göttingen angeschossen und schwer verletzt. Verantwortlich dafür soll ein 16-Jähriger sein. Er wird nun wegen versuchten Totschlags mit einem europäischen Haftbefehl gesucht. Aufgrund welcher Indizien oder Beweise er als Tatverdächtiger ins Visier der Ermittlung geraten ist, hat die Staatsanwaltschaft zum jetzigen Zeitpunkt nicht bekannt geben wollen. Den Schüssen war eine Auseinandersetzung zwischen zwei rivalisierenden Großfamilien vorangegangen. Noch an dem Samstagabend wurde dann unter anderem ein Polizeihubschrauber zur Fahndung eingesetzt. Das blieb jedoch ohne Erfolg. Am Sonntag wurden dann drei Gebäude durchsucht. Mehrere Medien berichten übereinstimmend von Durchsuchungen in den Göttinger Stadtteilen Geismar und Wehende sowie auch in der Gemeinde Gieboldehausen. Insgesamt sollen 40 Handys sichergestellt worden sein, die nun ausgewertet werden.
1: Ein Konflikt von zwei Großfamilien ist ja in Göttingen schon einige Zeit Thema. Wann fing das denn an?
0: Den ersten großen öffentlichen Konflikt gab es hierbei ja Ende Oktober 2025. Damals eskalierte in der Goetheallee eine Auseinandersetzung, an der rund 50 Personen der Großfamilien teilnahmen. Damals schrieb die Polizei, dass keine Gefährdung für Polizei oder Gesellschaft vorgelegen habe, sondern dass es ein Konflikt zwischen den beiden Gruppen sei. Über 100 Identitätsfeststellungen machte die Polizei damals und knapp 20 Platzverweise erteilte sie. In der Folge gab es dann mehrere Einsätze hinsichtlich der beiden Großfamilien und die Polizei ermittelt nun, ob ein Zusammenhang zu den zurückliegenden Auseinandersetzungen besteht.
1: Ein 16-Jähriger, das hast du ja schon gesagt, der konnte ja nun als Tatverdächtiger ermittelt werden. Was können denn Zeugen tun, um die Polizei bei den weiteren Ermittlungen zu unterstützen?
0: Generell gilt erstmal, sich bei der Polizei zu melden. Diese nimmt Hinweise entgegen, sowohl telefonisch als auch über ein eigens eingerichtetes Hinweisportal. Das haben wir jetzt auch nochmal auf unserer Website verlinkt. Wertvoll sind also nicht nur Zeugenaussagen, sondern auch Video- und Bildmaterial vom Tatort. Parallel zu den direkt an die Polizei herangetragenen Hinweisen wertet die aber auch Inhalte in den sozialen Netzwerken aus.
1: Es gibt ja schon einige Reaktionen auf die Tat. Wer hat sich denn da alles gemeldet?
0: Einen Angriff auf den Rechtsstaat, den sehen zum Beispiel Niedersachsens Innenministerin Daniela Behrens und die CDU-Landtagsabgeordnete Carina Herrmann in dem Angriff auf den Polizisten. Herrmann zum Beispiel fordert wirksame Kontrollen, starke Polizeipräsenz und auch eine konsequente Durchsetzung von Befugnissen, um generell die Gewaltkriminalität und illegale Bewaffnung konsequent zu bekämpfen. Ihrer Ansicht nach müssten beispielsweise die Kontrollen und generell die Umsetzung der Waffenverbotszone ausgeweitet werden. Zur Erinnerung, seit dem 4. Februar gilt in Teilen von der nördlichen Innenstadt besagte Waffenverbotszone. Oberbürgermeisterin Petra Breustedt von der SPD hingegen spricht sich gegen eine Ausweitung der Zone aus. Der SPD-Abgeordnete Alexander Sade fordert ein härteres Durchgreifen, Zitat, gegenüber kriminellen Clans, Zitat Ende. Landtagsabgeordnete Marie Kollenroth von den Grünen mahnt zur Zurückhaltung mit voreiligen Schlüssen. Die Ermittlungsbehörden und der Rechtsstaat würden ihren Aufgaben nachkommen. Vorschnelle Verurteilungen und rassistische Stimmungsmache würden nicht helfen. Das war ein Überblick über die derzeitigen Erkenntnisse zu den Schüssen, die am Samstagabend am Wehender Tor in Göttingen gefallen sind. Den Beitrag, den haben mein Kollege Nico Mader und ich gestern Nachmittag aufgezeichnet.

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1: Es ist 9 Uhr, die aktuellen Meldungen mit Annika Quentin.
2: Die SPD im Landkreis Northeim möchte bei einem Wahlsieg private Wohnungen kaufen und neuen öffentlichen Wohnraum bauen. Das ist ein zentrales Anliegen der Partei aus dem gerade veröffentlichten Wahlprogramm. Das Kernproblem sieht sie bei der Gewinnorientierung im Bereich des Wohnungsbaus. Ein kommunaler Träger könne dort nach SPD-Ansicht Abhilfe schaffen. Die Bausituation in Deutschland ist auf einem zwischenzeitlichen Tiefpunkt. Nur 206.500 Wohnungen wurden in ganz Deutschland laut Statistischem Bundesamt im Jahr 2025 gebaut. So wenig wie zuletzt 2012. Das gesamte Wahlprogramm der SPD im Kreis Northeim haben wir Ihnen auf unserer Homepage verlinkt. Der Göttinger Stadtrat hat sich in seiner vergangenen Sitzung mit der möglichen Einrichtung eines Drogenkonsumraums in der Stadt befasst. Ein gemeinsamer Antrag von den Linken, Volt, USE und Ratsherr Dr. Walter Schultes sieht vor, dass die Stadtverwaltung gemeinsam mit Suchthilfeeinrichtungen prüft, ob und wie ein solcher Raum realisiert werden könnte, inklusive einer Kostenschätzung. Befürworter des Antrags verweisen auf gesundheitliche und soziale Vorteile. Konsumräume könnten Überdosierungen verhindern, Infektionsrisiken senken und drogenabhängigen Menschen den Weg zu weiterführenden Hilfsangeboten erleichtern. Der Antrag wurde einstimmig an den Sozialausschuss überwiesen, der sich nun vertieft mit dem Thema befassen wird. Ende August wird es international in der Sparkassenarena in Göttingen. Am 23. August wird das erste Mal ein Testspiel der deutschen Frauenbasketballnationalmannschaft in Göttingen ausgetragen. Der Gegner der Deutschen um Trainer Olaf Lange ist dann Ungarn. Eine Mannschaft, auf die Deutschland auch wenige Wochen später bei der Heimweltmeisterschaft in Berlin treffen könnte. Die findet dieses Jahr vom 4. bis zum 13. September statt. Tip-off zum Testspiel am 23. August ist um 17.30 Uhr in der Sparkassenarena.
1: Das war Annika Quentin mit den Lokalnachrichten. Ich ergänze noch einmal mit Blick auf Wetter und Verkehr. So langsam aber sicher bricht sich die Wolke hier in Göttingen durch die Wolken. 14 Grad haben wir im Moment in Göttingen. In Einbeck und auch in Hahnmünden zeigen die Thermometer derzeit 13 Grad an. Gerade am Vormittag bleibt es heute noch überwiegend stark bewölkt. Gegen Nachmittag zeigt sich die Sonne dann etwas mehr. Dafür sind ebenfalls für den Nachmittag Regenschauer angekündigt. Die Maximalwerte liegen dann heute bei rund 21 Grad. In den kommenden Tagen wird es dann deutlich wärmer. Morgen erwarten uns rund 24 Grad in Göttingen und 25 Grad in Hahnmünden. Auch wenn es da noch etwas bewölkt bleibt. Und ab Donnerstag kommt die Sonne dann nochmal richtig durch. Da erwarten uns rund 29 Grad hier in der Region. Auf der Autobahn rund um Göttingen und Northeim sieht es gerade wohl ganz gut aus. Dafür haben wir ein paar Verkehrsbeeinträchtigungen hier in der Region. Zum Beispiel an der K530. Die ist im Bereich am Sägewerk zwischen Immensen und Edemissen voll gesperrt. Grund dafür ist die Verlegung von Südlink-Kabeln. Da der Straßenkörper im Anschluss vollends neu aufgebaut werden muss, ist der Straßenabschnitt noch bis zum 26. Juni etwa nicht befahrbar. Der Verkehr wird über eine ausgeschilderte Umleitungsstrecke geführt. Anliegende AnwohnerInnen haben aber freie Fahrt bis zur Baustelle. Die Sanierungsarbeiten an den Kabelleitungen entlang der Göttinger Straße in Northeim sind abgeschlossen. Die Kreuzung der Göttinger Straße zur Bahnhofstraße wird voraussichtlich am 24. Juni wieder für den Verkehr freigegeben. Die Durchfahrt von Nord nach Süd entlang der Bundesstraße 3 ist dann wieder uneingeschränkt möglich. Die Arbeiten an den Kanal- und Versorgungsleitungen werden dann künftig entlang der Bahnhofstraße in Richtung Innenstadt fortgesetzt. Die dortige Vollsperrung bleibt also weiterhin bestehen. Die Brücke in der Brinkstraße in der Ortschaft Schwiegershausen, die den Rötingbach überquert, wird erneuert. Das bestehende Bauwerk weist nämlich eine eingeschränkte Belastbarkeit auf, sodass eine Erneuerung zwingend erforderlich ist. Im Zuge der Maßnahme wird dann der Brückenbereich in der Brinkstraße für die gesamte Bauzeit vollständig gesperrt, das heißt bis etwa Ende August. Und das gilt sowohl für den Kraftfahrzeug als auch für den Fußgängerverkehr. Die Erreichbarkeit der anliegenden Grundstücke wird dann in diesem Zeitraum vorübergehend beeinträchtigt. Und in Göttingen wird der Regenwasserkanal in der Keplerstraße aufgrund seines schlechten Zustands saniert. Der Einbahnstraßenverkehr in der Keplerstraße bleibt erhalten. Die Arbeiten werden vorrangig im südlichen Gehweg durchgeführt. Die Einschränkungen sind daher eher gering. Es kann dennoch zeitweise tagsüber der Fall sein, dass die Grundstücke nicht erreichbar sind. Nach Feierabend wird dann durch die Baufirma gewährleistet, dass die Zugänglichkeit durch Stahlplatten wiederhergestellt wird. Außerdem sind heute Geschwindigkeitskontrollen vorgesehen. Im Landkreis Göttingen betrifft das Bovenden, Duderstadt, Gieboldehausen, Hattorf am Harz und Osterode am Harz. Im Landkreis Nordheim wird im Raum Nordheim-Katlenburg-Lindau geblitzt. Und die semistationäre Messanlage Alice, die ist ebenfalls im Einsatz, und zwar in Bad Gandersheim. Ihnen allen an dieser Stelle dann eine gute und vor allem eine sichere Fahrt, wenn Sie gerade unterwegs sind oder das heute auch noch vorhaben. Das waren die Stadtradio Göttingen Lokalnachrichten. Die nächste und für diesen Vormittag letzte Ausgabe, die hören Sie hier dann zur nächsten vollen Stunde, also um 10 Uhr. Und um 9:30 schalten wir wieder rüber zu den überregionalen und den internationalen Meldungen von unseren KollegInnen vom Deutschlandfunk.
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Und damit dann herzlich willkommen und nochmal einen schönen guten Morgen. Wir sind hier bei Mittendrin, dem Morgenmagazin im Stadtradio Göttingen. Mein Name ist Benita Heukamp und ich begleite Sie jetzt auch noch durch diese letzte Stunde von der Sendung. Schön, dass Sie mit dabei sind. Vielleicht gerade frisch eingeschaltet, vielleicht auch schon seit ein paar Stunden dabei. So oder so, ich freue mich auf jeden Fall. Hier geht es jetzt gleich in der nächsten Stunde erst einmal weiter mit einem Gegenstand, den jeder schon einmal benutzt haben wird. Es ist ein sehr alltäglicher Gegenstand, nämlich der Bleistift. In Lehrbach hat eine Ausstellung bzw. ein ganzes Ausstellungshaus geöffnet im vergangenen Jahr, das sich diesem Bleistift widmet. Was genau es damit auf sich hat, das hören Sie hier in der kommenden Stunde und natürlich werfen wir auch nochmal einen Blick auf unseren Veranstaltungskalender, damit Sie bestens gewappnet sind und Bescheid wissen, was Sie heute und auch in den kommenden Tagen hier in der Region unternehmen können.

0: Es ist eine Hommage an den Bleistift, das Bleistifthaus in Lerbach. Hinter dem Kunst- und Kulturprojekt stecken der Schwarmkunstverein Gerden und Künstlerin Kerstin Schulz. Über das Projekt hat Nico Mader mit Dr. Jan Tesma, dem zweiten Vorsitzenden des Schwarmkunst e.V., gesprochen.
1: Das Bleistifthaus heißt ja Bleistifthaus wegen dem Bleistiftzimmer im Haus und das soll ja auch noch wachsen, also das Zimmer soll sich ausdehnen. Was war denn die Idee, dahinter ein Bleistiftzimmer zu bauen und wie muss man sich das vorstellen?
2: Also die ursprüngliche Idee war eigentlich erstmal zu sagen, ich möchte Kunst machen, nicht den Bleistift als Zeichenmittel nutzen, sondern eine Skulptur aus Bleistiften. Das war mal die ganz grundsätzliche Idee.

0: ihr ganzes Wissen niedergeschrieben haben. Und dann, ja, wo schreiben sich da? Und denke, in einem Arbeitszimmer. Und dann war der Gedanke, so, jetzt machen wir nicht irgendeine Skulptur, irgendeine Büste oder sonst was, sondern wir bauen jetzt mal ein Schreibzimmer, da, wo der Bleistift sozusagen traditionell wirkt. Und das war die Idee für dieses Bleistiftzimmer, die dann in einem zweiten Schritt erweitert wurde. Jetzt ging es los mit der Digitalität, dass wir gesagt haben, jetzt müssen wir irgendwie noch digitale Medien dazu bringen. Und heute eben mit Virtual 3D, Virtual Reality Technologien haben wir das verknüpft und versuchen damit auch so diesen Spannungsbogen zwischen traditionell analog und neu virtuell erfahrbar zu machen.
1: Auf die virtuellen Methoden, da gehen wir gleich noch näher ein. Jetzt würde mich erst noch mal vorab interessieren, so die Bleistifte, wie sind Sie da dran gekommen und wie viel sind da ungefähr so verbaut? Kann man das irgendwie schätzen?
0: Also jetzt im Bleistiftzimmer verbaut sind schätzungsweise zwischen 500.000 und 1 Million Bleistifte. Ja, wie kommt man da dran? Ja, das ist eine vertrauensvolle, sage ich mal, Zusammenarbeit beziehungsweise dann eben auch eine Förderung durch die Firma Faber-Castell, die gesehen hat, hier ist eine Künstlerin, Kerstin Schulz, die mit den Bleistiften etwas macht, was einen Wert an sich hat. Die Bleistifte, gibt immer B-Ware, wurden ihr zur Verfügung gestellt und das ist natürlich ganz toll, wenn man da quasi jemanden hat, der einen da unterstützt.
1: Jetzt gehen wir abschließend gerne nochmal auf den Aspekt der virtuellen Realität ein, der Virtual Reality. Wie muss man sich das vorstellen in dem Haus? Wie ist das Konzept da umgesetzt?
0: Also, was wir jetzt bei den ersten Projekten und Workshops festgestellt haben, ist, dass diese Begrifflichkeit, was ist virtuell, was ist real, keineswegs eindeutig bei der Bevölkerung vorliegen, sag ich mal. Es mag Leute geben, die sagen, es gibt eine eindeutige Definition, aber wichtig ist ja auch, was die Leute selber denken. Und wir haben jetzt einfach erstmal eine Basis geschaffen, auch mit so einem Green Room, wo man sich aufnehmen kann, wo man dann quasi sich freistellen kann, damit man Aufnahmen in eine virtuell kreierte Bleistiftwelt übertragen kann und integrieren kann. Und man weiß ja, dass man sich dort bewegt hat. Also das scheint ja Realität gewesen zu sein. Und gleichzeitig hat man etwas Virtuelles mit einem sogenannten Sandbox-Spiel entwickelt. Hier haben wir eben auch junge Leute gewinnen können, die uns ein sogenanntes Sandbox-Spiel entwickelt haben, mit dem man jetzt Bleistiftskulpturen sehr schnell virtuell erstellen kann. Und wenn man das jetzt übereinander bringt, dann fängt diese Selbstreflexion an. Und ich glaube, das ist auch ein ganz wichtiger Punkt, dass die Leute nicht einfach nur mit ihrem Vorbehalt reingehen, das will ich nicht, das kann ich nicht, das ist nicht gut, sondern dass sie einfach spielerisch an der Stelle an die Sache rangeführt werden und merken, also hier tut es erstmal nicht weh. Durchaus auch merken, wie vertraute Sicherheiten verschwinden. Wir erleben das ja alles, dass wir ständig die Nachrichten haben, das ist KI modifiziert, man kann gar nicht mehr glauben, ob das wahr oder nicht wahr ist. Es ist auch gar nicht unsere, also wir als Schwarmkunstverein oder die Schwarmkünstler, es ist nicht unsere Absicht, eine Meinung zu vertreten, sondern einfach eine Plattform, eine Methode zu bieten, um den Menschen die Möglichkeit geben, sich mit dem Thema auseinanderzusetzen und erfahrungsgemäß eben kreativ, freundlich, respektvoll.
2: Wenn Sie das Bleistifthaus selbst einmal sehen wollen, dann können Sie das auf jeden Fall zu den generellen Öffnungszeiten tun oder auch zum Beispiel bei Workshops. Die nächsten sind für die Sommerferien angekündigt. Mehr dazu finden Sie auf unserer Homepage unter www.stadtradio-göttingen.de.

9.22 Uhr haben wir es jetzt. Sie sind hier bei Mittendrin, dem Morgenmagazin im Stadtradio Göttingen. Weiterhin für Sie am Mikrofon ist heute Benita Heukamp. Wir haben es jetzt, wie gesagt, 9.22 Uhr. Das heißt, in 8 Minuten etwa schalten wir rüber zum Deutschlandfunk für die überregionalen und internationalen Meldungen. Vorher gibt's hier noch I'd Do Anything for Love.

0: 9.30 Uhr, die Nachrichten. Die Zahl der Sozialwohnungen ist nach Angaben der Bundesregierung im vergangenen Jahr weiter gesunken. Wie ein Sprecher des Bauministeriums mitteilte, wurden zwar mehr als 27.000 neu gebaute Mietwohnungen gefördert, gleichzeitig fielen aber rund 57.500 aus der Subvention heraus. Damit sei bei den Sozialwohnungen unter dem Strich ein Minus zu verzeichnen. Besonders wenig günstigen Wohnraum gibt es den Angaben zufolge in Nordrhein-Westfalen, gefolgt von der Hauptstadt Berlin und Bayern. In Baden-Württemberg, Niedersachsen sowie Sachsen stelle sich die Situation besser dar, hieß es. Ministerin Huberts von der SPD will den Bau von Sozialwohnungen bis 2029 vorantreiben und stellt dafür 23,5 Milliarden Euro zur Verfügung. SPD-Generalsekretär Klüssendorf hat die Erwartungen an ein umfassendes Reformpaket der Bundesregierung in den nächsten Wochen gedämpft. Er wäre mit der Vorstellung vorsichtig, dass man bei allen Sozialversicherungssystemen und in allen staatlichen Belangen bis zur Sommerpause Lösungen finden könne, sagte Klüssendorf im Deutschlandfunk. In diesen Bereichen sei seit Jahrzehnten zu wenig getan worden. Die Koalition aus CDU, CSU und SPD hatte Reformen etwa bei der Rente, der Pflege und der Einkommensteuer angekündigt. Entscheidungen könnten in einer Sitzung des Koalitionsausschusses am 1. Juli fallen. Das Hilfswerk UNICEF hat auf die Gefahren der Klimakrise insbesondere für Kinder hingewiesen. Dürren, extreme Temperaturen sowie Überschwemmungen und Stürme beeinträchtigten das Leben von rund 1,1 Milliarden Kindern weltweit, heißt es im jährlichen Children's Climate Risk Report. Besonders gefährdet seien Kinder in Afrikas Sahelregion, in Bangladesch sowie in den Ländern Myanmar und Pakistan. Dort könnten junge Menschen oftmals nicht ausreichend ernährt werden. Auch würden von den extremen Wetterereignissen häufig Kindergärten und Schulen zerstört, sodass über teils längere Zeiträume kein Unterricht stattfinden könne. Der Geschäftsführer von UNICEF Deutschland, Schneider, nannte den Bericht alarmierend. Kinder gehörten in den Mittelpunkt aller Klimaschutz- und Anpassungsmaßnahmen. Der außenpolitische Sprecher der Unionsfraktion Hart geht davon aus, dass eine mögliche Einigung zwischen den USA und dem Iran nicht an Israel scheitern wird. Hart sagte im Deutschlandfunk, US-Präsident Trump werde das nicht zulassen. Auch die israelische Regierung habe ein Interesse an einem Iran ohne Atomwaffen und ohne ballistische Raketen, die Israel bedrohten. Der CDU-Politiker betonte, es müsse sichergestellt werden, dass die vom Iran unterstützte Hisbollah ihre Angriffe gegen Israel einstelle. Es ist unklar, ob sich Israel an die Absichtserklärung der USA und des Iran gebunden fühlt. Verteidigungsminister Katz hatte erklärt, man werde sich nicht aus dem Südlibanon zurückziehen. Kaliforniens Gouverneur Newsom wirft US-Präsident Trump vor, mithilfe des Justizministeriums einen persönlichen Rachefeldzug gegen ihn zu führen. Anlass sind Ermittlungen, die sich nach Informationen der New York Times gegen Newsom, aber auch gegen dessen Ehefrau richten. In einer Videobotschaft sagte der Gouverneur, Bundesbeamte hätten bei Familienmitgliedern, Freunden und ehemaligen Mitarbeitern vorgesprochen und Dokumente verlangt. Dies geschehe nicht, weil die Beamten ein Verbrechen gefunden hätten, sondern weil sie versuchten, eines zu finden. Newsom verwies darauf, dass er für die Demokratische Partei eine Bewerbung um das Präsidentenamt erwäge und Trump häufig kritisiere. Deshalb sei er, Zitat, auf der Abschussliste des Republikaners gelandet. Das Weiße Haus und das Justizministerium haben sich bisher nicht zu den Vorwürfen geäußert. Die indonesische Insel Sulawesi ist von einem Erdbeben der Stärke 6,7 erschüttert worden. Nach Angaben der US-Erdbebenwarte und des Deutschen Geoforschungszentrums ereignete es sich in 10 Kilometern Tiefe nahe der Stadt Palu. Meldungen über Schäden oder Verletzte lagen zunächst nicht vor. Sulawesi liegt in der geologisch aktivsten Zone der Erde, dem sogenannten Pazifischen Feuerring. Dort kommt es regelmäßig zu Beben und Vulkanausbrüchen. Das Wetter. Im Norden meist trocken, sonst bewölkt mit Regen. Über der Mitte Gewitter, lokal mit Unwettergefahr. Temperaturen von 16 Grad im Norden bis 29 Grad im Südwesten. Morgen im Südwesten heiter bis sonnig, sonst wolkig. Vereinzelt auch Schauer oder Gewitter. 18 bis 33 Grad. Das waren die Nachrichten.
1: Vielen lieben Dank an unsere KollegInnen vom Deutschlandfunk für die Nachrichten und für das Wetter für Deutschland. Ich ergänze jetzt noch einmal mit dem aktuellen Wetter hier in Südniedersachsen. Wir messen aktuell 13 Grad in Einbeck, 14 Grad sind es in Göttingen und auch in Hanmünden. Der heutige Tag ist geprägt von einem Mix aus Sonne und Wolken. Insbesondere der Vormittag bleibt überwiegend dicht bewölkt. Für den Nachmittag sind dann noch Regenschauer angekündigt. Die Höchstwerte, die liegen heute bei rund 21 Grad. In den kommenden Tagen wird es dann deutlich wärmer. Morgen erwarten uns rund 24 Grad in Göttingen oder 25 Grad in Hanmünden. Es bleibt allerdings noch etwas bewölkt. Ab Donnerstag kommt die Sonne dann noch mal mehr raus. Da erwarten uns rund 29 Grad hier in Südniedersachsen. Und mit diesen Aussichten geht es jetzt hier um 9 Uhr und gleich 36 weiter bei Mittendrin, dem Morgenmagazin im Stadtradio Göttingen. Weiterhin für Sie am Mikrofon, zumindest noch für eine halbe Stunde, bin ich Benita Heukamp und ich freue mich, dass Sie mit dabei sind. Sie haben es gehört, die letzte halbe Stunde ist gerade angebrochen. Nach der Sendung ist aber natürlich wieder vor der Sendung und vor der Sendung läuft hier noch einiges anderes. Was genau das alles ist, das hören Sie hier natürlich bei uns im Programmausblick. Und wir werfen auch noch einen Blick auf unseren Veranstaltungskalender. Das heißt, wir geben Ihnen noch ein paar Tipps mit, was Sie heute und auch in den kommenden Tagen hier in der Region unternehmen können. Vielleicht ist dann ja auch für Sie etwas Passendes dabei, vielleicht auch etwas, womit Sie gar nicht gerechnet haben, dass es Sie interessieren könnte. Bleiben Sie also gerne dran.

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1: Welche Bedeutung haben Europa und die Europäische Union konkret für die Stadt Göttingen und ihre BürgerInnen? Das ist der Schwerpunkt einer öffentlichen Podiumsdiskussion des Göttinger Kreisverbands der überparteilichen Europa-Union Deutschland. Diskutiert werden soll Deutschlands Mitgliedschaft in der EU und was sie hier vor Ort bewirkt. Bei der Podiumsdiskussion werden voraussichtlich auch einige OberbürgermeisterkandidatInnen anwesend sein. Europa Kommunal findet heute um 19 Uhr in der Galerie Alte Feuerwache Göttingen statt. Am Jahrestag des Volksaufstands 1953 in der DDR, dem 17.06., lädt der Trägerverein des Grenzlandmuseums zu einer Kranzniederlegung ein. Sie soll an die Opfer der innerdeutschen Grenze und des SED-Unrechts erinnern. Kurz darauf gibt es dann in der Bildungsstätte eine Vorstellung des medienpädagogischen Geschichtsprojekts zur Kofferdemo. Am Mittwoch um 16 Uhr im Grenzlandmuseum Eichsfeld fängt die Gedenkveranstaltung dann an, um 17 Uhr die Vorstellung des Geschichtsprojekts. Gibt es am Donnerstag wieder die öffentliche Altstadtführung, bei der Sie dann die Geschichte der Stadt und ihre prägende Persönlichkeit kennenlernen können. Die idyllische Atmosphäre lässt sich bei dem schönen Wetter genießen, umgeben von einer historischen Kulisse. Am Donnerstag um 14.30 Uhr geht es los an der Touristinformation in Einbeck. Vielen Dank an dieser Stelle an Leonie Nasser-Eldine und an Caroline Zarske, die diesen Veranstaltungskalender zusammengestellt haben. Vielleicht war ja auch für Sie etwas Passendes dabei, vielleicht auch nicht, aber dann haben wir morgen wieder die nächsten Veranstaltungstipps für Sie.

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1: Gleich um 10 Uhr erwarten Sie hierbei mittendrin dem Morgenmagazin im Stadtradio Göttingen noch einmal die Lokalnachrichten und kurz danach verabschiede ich mich dann auch schon wieder vom Mikrofon. Dafür übernimmt hier die Bürgerfunksendung Radioaktiv Nordheim auf Sendung. Eine Sendung aus dem Herzen Nordheims mit jeder Menge Interviews, Gesprächen, Veranstaltungstipps und natürlich auch Musik. Weiter geht es hier dann im Anschluss ab 11 Uhr mit Wissen to Listen, einem Podcast vom Forum Wissen. Die Idee ist die gleiche wie im Forum Wissen selbst. Es soll vermittelt werden, wie wissenschaftliche Erkenntnisse entstehen, und zwar im Podcast über Gespräche mit Forschenden und WissenschaftlerInnen. Ab 12 übernimmt dann hier unsere gut gefüllte Musikbox und begleitet sie in den Nachmittag hinein. Um 15 Uhr hören Sie hier dann auf der 107,1 jede Menge Musik made in Südniedersachsen, und zwar in unseren regionalen Sounds. Und ab 16 Uhr stehen dann hier mein Kollege Carsten Gräf und die nächste Ausgabe der Lokalnachrichten für Sie bereit.

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1: Es ist 10 Uhr, die aktuellen Meldungen mit Annika Quentin.
2: Die SPD im Landkreis Northeim möchte bei einem Wahlsieg private Wohnungen kaufen und neuen öffentlichen Wohnraum bauen. Das ist ein zentrales Anliegen der Partei aus dem gerade veröffentlichten Wahlprogramm. Das Kernproblem sieht sie bei der Gewinnorientierung im Bereich des Wohnungsbaus. Ein kommunaler Träger könne dort nach SPD-Ansicht Abhilfe schaffen. Die Bausituation in Deutschland ist auf einem zwischenzeitlichen Tiefpunkt. Nur 206.500 Wohnungen wurden in ganz Deutschland laut Statistischem Bundesamt im Jahr 2025 gebaut. So wenig wie zuletzt 2012. Das gesamte Wahlprogramm der SPD im Kreis Northeim haben wir Ihnen auf unserer Homepage verlinkt. Der Göttinger Stadtrat hat sich in seiner vergangenen Sitzung mit der möglichen Einrichtung eines Drogenkonsumraums in der Stadt befasst. Ein gemeinsamer Antrag von den Linken, Volt, USE und Ratsherr Dr. Walter Schultes sieht vor, dass die Stadtverwaltung gemeinsam mit Suchthilfeeinrichtungen prüft, ob und wie ein solcher Raum realisiert werden könnte, inklusive einer Kostenschätzung. Befürworter des Antrags verweisen auf gesundheitliche und soziale Vorteile. Konsumräume könnten Überdosierungen verhindern, Infektionsrisiken senken und drogenabhängigen Menschen den Weg zu weiterführenden Hilfsangeboten erleichtern. Der Antrag wurde einstimmig an den Sozialausschuss überwiesen, der sich nun vertieft mit dem Thema befassen wird. Ende August wird es international in der Sparkassenarena in Göttingen. Am 23. August wird das erste Mal ein Testspiel der deutschen Frauenbasketball-Nationalmannschaft in Göttingen ausgetragen. Der Gegner der Deutschen um Trainer Olaf Lange ist dann Ungarn. Eine Mannschaft, auf die Deutschland auch wenige Wochen später bei der Heimweltmeisterschaft in Berlin treffen könnte. Die findet dieses Jahr vom 4. bis zum 13. September statt. Tip-off zum Testspiel am 23. August ist um 17.30 Uhr in der Sparkassenarena.
1: Das war Annika Quentin mit den Lokalnachrichten. Ich ergänze noch einmal mit Blick auf Wetter und Verkehr. So langsam lässt sich hier in Göttingen die Sonne blicken. 14 Grad haben wir es im Moment, ebenso wie in Hahnmünden als auch in Einbeck. Gerade am Vormittag bleibt es heute überwiegend stark bewölkt. Gegen Nachmittag zeigt sich die Sonne dann nochmal etwas mehr. Dafür sind dann ebenfalls für den Nachmittag Regenschauer angekündigt. Die Maximalwerte liegen heute bei rund 21 Grad. In den kommenden Tagen wird es dann deutlich wärmer. Morgen sind etwa 24 Grad angekündigt für Göttingen, 25 Grad für Hahnmünden. Es bleibt allerdings noch bewölkt. Und ab Donnerstag kommt die Sonne dann nochmal richtig durch. Da erwarten uns rund 29 Grad in der Region. In den darauffolgenden Tagen wird es nochmal wärmer. Auf der Autobahn hier rund um Göttingen und Northeim sieht es gerade sehr gut aus. Da haben sie quasi freie Fahrt. Es gibt allerdings ein paar Einschränkungen anderweitig hier im Sendegebiet. So zum Beispiel an der K530, die ist im Bereich am Sägewerk zwischen Immensen und Edemissen voll gesperrt. Grund ist die Verlegung von Südlink-Kabeln. Da der Straßenkörper im Anschluss vollends neu aufgebaut werden muss, ist der Straßenabschnitt rund 6 Wochen, also jetzt noch bis zum 26. Juni, nicht befahrbar. Der Verkehr wird über eine ausgeschilderte Umleitung Strecke geführt. Anliegende AnwohnerInnen haben freie Fahrt bis zur Baustelle. Die Sanierungsarbeiten an den Kanalleitungen entlang der Göttinger Straße in Northeim sind abgeschlossen. Die Kreuzung der Göttinger Straße zur Bahnhofsstraße wird dann voraussichtlich am 24. Juni wieder für den Verkehr freigegeben. Die Durchfahrt von Nord nach Süd entlang der Bundesstraße 3 ist dann wieder uneingeschränkt möglich. Die Arbeiten an den Kanal- und Versorgungsleitungen werden dann künftig entlang der Bahnhofsstraße in Richtung Innenstadt fortgesetzt. Die dortige Vollsperrung bleibt weiterhin bestehen. Die Brücke in der Brinkstraße in der Ortschaft Schwiegershausen, die den Rötingbach überquert, wird erneuert, da das bestehende Bauwerk eingeschränkte Belastbarkeit aufweist. Im Zuge der Maßnahme wird dann der Brückenbereich in der Brinkstraße für die gesamte Bauzeit, also bis Ende August, vollständig für den Kraftfahrzeug- sowie für den Fußgängerverkehr gesperrt. Die Erreichbarkeit der anliegenden Grundstücke wird in diesem Zeitraum vorübergehend beeinträchtigt. Und Und in Göttingen wird der Regenwasserkanal in der Keplerstraße aufgrund seines schlechten Zustands saniert. Der Einbahnstraßenverkehr in der Keplerstraße bleibt erhalten. Die Arbeiten werden vorrangig im südlichen Gehweg durchgeführt. Die Einschränkungen sind daher gering. Es kann jedoch zeitweise tagsüber der Fall sein, dass die Grundstücke nicht erreichbar sind. Nach Feierabend wird dann durch die Baufirma gewährleistet, dass die Zugänglichkeit durch Stahlplatten wieder hergestellt wird. Geschwindigkeitskontrollen sind heute vorgesehen im Landkreis Göttingen in Bovenden, in Duderstadt, in Gieboldehausen, in Hattorf am Harz und auch in Osterode am Harz. Im Landkreis Nordheim wird im Raum Nordheim, Katlenburg, Lindau geblitzt. Die semistationäre Messanlage Ellis, die befindet sich zurzeit in Bad Gandersheim. Ihnen allen an dieser Stelle dann eine gute und vor allem eine sichere Fahrt, wenn Sie gerade unterwegs sind oder das heute auch noch vorhaben. Das waren die Stadtradio Göttingen Lokalnachrichten und damit ist diese Ausgabe des Morgenmagazins auch schon wieder vorbei. Mein Name ist Benita Heukamp und ich habe mich sehr gefreut, dass ich Sie heute durch den Morgen begleiten durfte. In den Nachrichten waren heute Annika Quentin und Nico Marder für Sie da. Die nächste Nachrichtenausgabe, die hören Sie hier dann wieder pünktlich um 16 Uhr. Dann begrüßt Sie mein Kollege Carsten Gräf zum Nachmittagsmagazin hier auf der 107,1. Bis dahin geht es hier jetzt aber erst einmal weiter mit der Bürgerfunksendung Radioaktiv Nordheim auf Sendung. Viel Freude beim Hören, machen Sie es gut und haben Sie noch einen schönen Tag.

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0: für Sie am Mikrofon und verantwortlich für die Sendung sind Harald Merz
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2: Liebe Nordheimerinnen und Nordheimer und alle darüber hinaus, herzlich willkommen zurück zu Nordheim auf Sendung mit Fabio Peter und unserem einzig wahren Kulturpapst
0: Harald Merz.
2: Es wird wieder spannend. Es ist die erste Sendung seit einiger Zeit, beziehungsweise seitdem ich wieder aus Amerika da bin. Und ich glaube, Harald möchte gleich mal ein kleines Intro sprechen, ne?
0: Ja, sprechen wir mal ein Intro. Und zwar erstmal Pleiten, Pech und Pannen. Wir haben ja immer aufmerksame HörerInnen und die haben festgestellt, dass in deiner Verabschiedungssendung, die wir gemacht haben, war angekündigt von Lorne Greene. Lorne Greene ist also der Ben Cartwright dieser erfolgreichen Serie Die Cartwrights um die Ranch Ponderosa, der alleinerziehende Vater mit seinen drei Söhnen, Lorne Greene. Und wir hatten versprochen, wir spielen von Lorne Greene Ringo und haben Ringo leider vergessen und haben dann zwar hinterher Ringo Starkey gespielt von den Beatles, aber Lorne Greene vergessen. Und da machen wir jetzt die Nachlieferung, Fabio.
2: Auf geht's.
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0: Fabio, du warst schon wieder in Amerika. Was hast du da gemacht und wie kam es dazu, dass du jetzt schon wieder da bist, gewesen bist?
1: Ja, es ist tatsächlich so, dass ich bei einer Veranstaltung bzw. bei einer Organisation, die heißt Young Leaders, da können junge Menschen sich engagieren und auf gemeinsamen Kongressen über wortwörtlich Gott und die Welt diskutieren und eben auch viele Dinge lernen. Und da gab es einen Journalismus-Wettbewerb und daran habe ich teilgenommen. Und der Hauptpreis dieses Journalismus-Wettbewerbs war eine Recherchereise nach New York City, 4 Tage lang. Und ich habe daran teilgenommen, habe meinen Artikel geschrieben, habe den mehrfach publiziert und irgendwie probiert, möglichst vielen Blättern anzudrehen. Hat dann auch geklappt und dann habe ich eines Tages den Anruf bekommen, dass ich tatsächlich einer der Gewinner war.
0: Wie viel wart ihr insgesamt dort?
1: Also wir waren vor Ort, ich meine mit 6 oder 7 Gewinnern, genau.
0: Also ist das schon die Elite, die ja. Journalistische Elite Deutschlands.
1: Ja. Wenn man so will vielleicht, aber Verfahren, um daran teilnehmen zu können, war, dass du erstmal überhaupt an dem Jugendpressekongress teilnehmen musstest, beziehungsweise das war auch schon nicht so alltäglich, weil ich da auch über einen Flyer, den ich dann gesehen habe, mich beworben habe mit einem Gutachten meiner Lehrerin, Frau Eucke Schröder. Das hat dann auch alles geklappt, das war toll. Und dann habe ich eben dann diesen Journalismuswettbewerb teilgenommen. Genau, und dann waren wir in New York City. Das war wirklich, soll ich schon drüber reden, Harald, wie es war?
0: Nein, das behalten wir uns vor.
1: Ach so.
0: Wir gratulieren dir erstmal recht herzlich diesen sensationellen Erfolg, hören gleich mehr und spielen jetzt von Gianna Nannini America.

0: Wie waren denn jetzt die Inhalte dieser Veranstaltung?
1: Also die Inhalte waren tatsächlich sehr recherchelastig, es hört sich so negativ an, aber wir haben ganz viel Recherche betrieben, beziehungsweise haben ganz viele auch historische Orte besucht. Also wir haben uns natürlich die touristisch interessanten und historisch interessanten Orte angeschaut, wie zum Beispiel die Wall Street, das Empire State Building, die Brooklyn Bridge, verschiedene Stadtteile und Highlights für mich unter anderem, natürlich neben der Broadway-Show, die wir besucht haben, war, dass wir tatsächlich in dem UNO bzw. UN-Hauptquartier in New York City waren und haben dort eine Führung bekommen. Deutschland hat ja gerade knapp den Platz im Sicherheitsrat verpasst. Genau, und da waren wir, haben da eine tolle Führung bekommen, haben uns das alles angeschaut und das war schon sehr interessant, weil es da nicht so um Parteipolitik nur geht oder irgendwie um Gelder etc., so dieses, was man sich klassisch vorstellt unter hoher Politik, das ist ja oft so das Klischee, sondern da gibt es tatsächlich gewisse Grundsätze und diese Grundsätze sind in erster Linie möglichst nah an einen Weltfrieden zu
0: Hast du
1: kommen.
0: denn Frau Baerbock auch getroffen?
1: Tatsächlich nicht, nee, die war
0: Schade.
1: nicht greifbar.
0: Und wie sah es aus mit Trump?
1: Trump habe ich auch nicht getroffen, aber einen seiner besten Freunde, Gianni Infantino, den FIFA-Präsidenten,
0: Ja,
1: der ist mir über den Weg gelaufen.
0: bekannt und berüchtigt jetzt
1: Ja,
0: gerade aktuell wieder.
1: genau, also das war jetzt keiner der Helden sozusagen, die ich da in New York treffen durfte. Aber auch mit ihm habe ich mich kurz unterhalten und er hat mir tatsächlich so einen kleinen WM-Pokal-Anstecker geschenkt.
0: Oh.
1: Ja, so ein kleines goldenes Ding und tatsächlich habe ich es damit sogar in die HNA geschafft. Die HNA hat dann nämlich ein Foto veröffentlicht, wie ich diesen Anstecker von ihm bekomme. Vielleicht muss ich den irgendwann mal für einen guten Zweck versteigern oder so, mal gucken.
0: Ja, echtes Gold oder nachgemacht?
1: Ich glaube, so tief hat er nicht in seine Westentasche gegriffen.
0: Ja, dann wollen wir erstmal den Präsidenten beruhigen, damit du mal wieder einreisen darfst. Und zwar seine Lieblingsband, das sind ja die Village People. Und da er ja auch jemand ist, der es lieber immer etwas prunkvoller und länger mag, einen der längsten Titel der Village People, Macho Man.
1: Macho Man für den Wannabe Macho Man. Auf geht's.

0: Fabio, du hast ja auch spektakuläre Dinge gemacht und Geschichte geschrieben oder Geschichte erlebt.
1: Ja, also selbst geschrieben sicherlich nur zum Teil an dem Abend, denn ich war Teil eines geschichtswürdigen Events, was leider nicht nur positiv war, sondern eigentlich eine sehr traurige Sache. Und zwar, der weltbekannte Late-Night-Host und Moderator Stephen Colbert hat im Ed Sullivan Theater seine letzte Show gespielt, die letzte Late-Night-Show, denn er wurde, nicht nur Gerüchten zufolge, mittlerweile ist es wohl relativ klar, von Donald Trump abgesetzt.
0: Meldung ging um die Welt.
1: Ja. Genau. Der Sender CBS hat gesagt, dass seine Show nicht mehr lukrativ genug sei. Das war für viele einfach nur eine Ausrede. Stephen Colbert war ganz etabliert in Amerika und viele Menschen liebten ihn für seine Sendung und tun das auch immer noch. Und an dem Abend, als ich da war, haben sich vor dem Gebäude schon Menschenmassen, ja, Fans gewartet und getroffen. Und Stephen Colbert hat seine letzte Show gespielt und als Gast hatte er an diesem Abend unter anderem Paul McCartney, den Beatles-Star, und für den hat sich nämlich auch ein Kreis geschlossen, denn Paul McCartney hat 1958 oder so, seinen ersten amerikanischen Fernsehauftritt in genau diesem Theater gehabt und dann an diesem Abend wieder dort gesungen. Also es war hochspannend und es ist ein Armutszeugnis für die amerikanische Politik, dass es tatsächlich so ist, wie es jetzt gerade ist, dass man ihn rausgekickt hat. Es war aber ein ganz besonderer Moment, dabei sein zu dürfen.
0: Und, ja, mal wieder typisch, wenn Weltgeschichte geschrieben wird, Fabio Peter aus Nordheim vor Ort.
1: Immer wieder gerne.
0: Unser Mann vor Ort. Und da sind wir vom Stadtradio ganz stolz darauf, dass du immer vor Ort bist. Und jetzt spielen wir noch einen, den Widersacher von Trump. Und das ist der Boss Bruce Springsteen. Und der bekennt sich eben auch zu den USA und zur Demokratie, weil er born in the USA ist.
1: Auf geht's.

0: Fabio, du hast ja auch mit vielen Leuten gesprochen und in Deutschland gehen ja irgendwie die Lichter so ein bisschen aus. Wir sind nicht mehr da, wo wir schon mal waren. Und wie denken die Amerikaner über die deutschen Nachbarn?
1: Also in der Regel läuft das so, wenn man den Akzent hört, dann merkt man relativ schnell, dass wir aus Deutschland kommen. Auch so, wenn man sich so gut bemüht, wie man will, man hört es trotzdem so ein bisschen. Und wenn man dann sagt, oh yeah, I'm actually from Germany, dann sagen die in der Regel, oh, from Germany, hallo, bitte, danke, hallo, bitteschön. Also dann werden erstmal so ein paar Worte, die man dann so kennt, rausgehauen. Und was dort tatsächlich etabliert ist, ist diese deutsche Wertarbeit und Deutsche sind pünktlich und alles gut und Europa und gute, ja, Healthcare, also gute gesundheitliche Versorgung, Gesundheitskrankensystem etc. Von Problemen, über die wir hier tagtäglich sprechen, Generationenwechsel etc., da sprechen die natürlich gar nicht so drüber. Das kommt bei denen teilweise dort gar nicht an, weil die einfach mit eigenen Problemen zu kämpfen haben. Und wenn man dort jemandem erzählt, dass man bei uns nahezu kostenfrei an einer Universität studieren kann oder dass man nicht, wenn der Fuß gebrochen ist, darüber nachdenkt, ob man den RTW ruft oder nicht, da fallen denen die Augen aus dem Kopf. Ne? Und da habe ich wieder gelernt zu sagen, wir haben hier sicherlich viele Probleme, gegen die wir auch sicherlich kämpfen müssen, aber wir haben es auch deutlich besser als viele andere Menschen auf diesem Planeten.
0: Hast du denn auch gemerkt, dass in Amerika alles teurer geworden ist, dass die Leute leiden unter der Wirtschaft?
1: Ja, auf jeden Fall. Also New York City ist natürlich an sich schon sehr teuer. Ich muss aber ganz kurz ausholen, und zwar war ich ja 4 Tage mit Young Leaders dort vor Ort und bin dann aber da geblieben, die anderen sind zurückgeflogen und habe dort dann meinen lieben Freund und Jazzpianisten, ne, kommt noch, komm, noch darf ich noch nicht drüber reden? Noch, nee, ich muss nur kurz sagen, auf jeden Fall habe ich da noch einen guten Freund empfangen, ich darf noch nicht sagen, wen scheinbar. Ja. Und danach sind wir noch gemeinsam weitergefahren aufs Land, mehr oder weniger, nach North Carolina, nach Charlotte. Also deshalb kann ich ganz gut über dieses wirtschaftliche Ding sprechen, weil ich nicht nur die Großstadt, sondern auch das Ländliche so ein bisschen gesehen habe. Und es ist alles teurer geworden, auf jeden Fall, ja.
0: Aber die jungen Menschen sind gut drauf und immer freundlich zu dir. Und deshalb jetzt die Offspring mit The Kids Are Alright.

0: Jetzt kommen wir noch zu dem zweiten Teil deiner Reise aufs Land. Da hast du nämlich deinen Freund Julius besucht oder er dich oder ihr seid zusammengetroffen.
1: Ja.
0: Erzähl mal die Geschichte auch von Gasteltern und so weiter.
1: Also ich war ja mit Young Leaders in New York City 4 Tage und habe mir gedacht, ohne jetzt größenwahnsinnig klingen zu wollen, aber ich habe mir gedacht, wenn ich diese Chance schon habe, dann will ich auch so viel daraus holen, wie es geht, was den Aufenthalt in New York angeht. Und dann haben Julius und ich uns schon lange vorgenommen, mal zusammen nach New York zu fliegen irgendwann mal. Und dann haben wir gesagt, ich bleibe einfach in New York und empfange dann in New York City Julius. Und die Reisegruppe von Young Leaders ist abgereist und 2 Stunden später habe ich Julius dann empfangen. Die erste Nacht haben wir in einem Hotelzimmer verbracht, was ein bisschen auch so an Alcatraz erinnert hat, weil ne, so Hochbetten und ein Fenster und kein Klo. Aber das war nicht schlimm. Also das Klo war dann auf dem Gang. Aber das war eine tolle Erfahrung und dann sind wir halt eben noch 6 Tage bis zum 30. In New York City geblieben, haben da ganz viel erlebt, kann ich gerne noch drüber sprechen. Und sind danach nach North Carolina geflogen zu eben den ehemaligen Gasteltern von Julius. Julius hatte mal ein Auslandsjahr gemacht und diese Gasteltern haben mich damals einfach als Überraschung für Julius einfliegen lassen. Also das war super toll und spannend. Und jetzt haben wir uns wieder getroffen und haben da auch eine tolle Zeit verbracht.
0: Ja, der Julius ist ja auch einer so wie du, der sehr erfolgreich ist. Da kannst du mal erzählen, welchen Preis Julius gerade gewonnen hat.
1: Erstmal vielen Dank für das Kompliment. Ja, Julius ist sehr erfolgreich. Julius ist erstmal wirklich ein begnadeter, erstklassiger Jazzpianist, sofern ich das beurteilen kann. Er ist sehr, sehr engagiert und hat dann tatsächlich mit Jugend Jazz, das kennt man vielleicht das Format aus anderen Bereichen, Jugend debattiert oder so, Jugend Jazz, also die Bundesauswahl. Erstmal muss man eine Landesauswahl machen, dann Bundesauswahl, also das ist dann schon die Crème de la Crème. Und da hat er dann den ersten, beziehungsweise den Deutschlandfunkpreis im Jugend Jazz gewonnen. Und dieser Preis ist erstmal eine Ehrung für dieses enorme Talent. Und Talent ist immer das eine, aber auch die Bemühungen, die er mit an den Tag legt. Und was natürlich noch dazu kommt, dieser Preis zeichnet sich dadurch aus, dass er unter anderem eine Art Plattenvertrag mit sich bringt. Und zwar wird Julius dann zukünftig mit seinem Trio, Triolog, eine Platte aufnehmen dürfen. Und ist dann wohl 4 oder 5 Tage, so wie ich das verstanden habe, in einem Tonstudio in einer Großstadt, ich weiß nicht mehr genau wo. Und auch Interviewanfragen und so gibt es da wohl schon einige. Also der Junge geht steil, wenn ihr jetzt hier irgendwie Interesse habt, ne?
0: Ja,
1: Nochmal so einen Star zu beobachten.
0: wir haben sein Talent ja erkannt und wir waren die Ersten, die ihn gefördert haben. Unser Förderverein Stadthalle
1: Ist
0: Nordheim
1: so, ist
0: e.V.
1: so, ja.
0: Wir haben dem Julius den roten Teppich ausgerollt und haben eine Julius-Show gemacht in der Stadthalle Nordheim, wo also auch Joe Penslin mit ihm zusammengespielt hat, eine Göttinger Jazz-Legende.
1: Und man spricht dort von dem Generationengeflügelgemetzel,
0: Ja, das war, habe ich mir überlegt, genau. Und jetzt möchte ich dich mal wieder fordern mit deinem Kölsch. Ich liebe es ja immer so, wenn du in die kölsche Mundart wechselst.
1: Ja, mein kölscher Dialekt, mag ich gerne, jawohl.
0: Recht, wir nehmen jetzt noch eine Band aus Köln. Wir haben ja demnächst hier BAP in Nordheim am
1: Jo.
0: 5. Juli.
1: Jo.
0: Und jetzt spielen wir, um den Julius zu grüßen, Annenmay Kantorei und das Stück heißt Barfuß am Klavier, also so wie Julius immer spielt.
1: Auf jedes, wa?
0: Auf geht's und Gruß an Julius.
1: Gruß an Julius.

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0: Ja, Harald, jetzt habe ich ja schon viel über meine Amerika-Zeit gesprochen. Sicherlich war da noch bei weitem nicht alles bei. Aber was mich ja brennend interessiert, weißt du, ich musste mir die ganze Zeit schon so die Finger zusammenreiben auf der Hinfahrt, weil ich so aufgeregt war, dich zu fragen. Was hast du denn eigentlich Tolles gemacht und was habe ich da auf Instagram bei euch gesehen?
1: Ja, ich habe erstmal den Nordheimer Alltag genossen und als Highlight in dieser Zeit haben wir uns Hamburg gegönnt und waren zum dritten Mal bei einem Konzert von meinem Lieblingsinterpreten Zuckerrohr in der Barclay Arena, 15.000 Leute ausverkauft, ein fantastisches Konzert mit einer Riesenband, die er am Start hatte, wirklich Musiker vom Feinsten aus vieler Herren Länder. Und es war wieder ein Erlebnis. Es sind immer dann besondere Erlebnisse, wenn viele Italiener vor Ort sind. Und da gibt's eine Menge in Hamburg. Und die bringen die Stimmung. Weil Zuckerrohr ist ja auch jemand, der die Arena in Verona wochenlang ausverkauft. Und da sind die Italiener happy, ihn zu haben und sie haben ihn in Hamburg gefeiert und ich war Teil des Ganzen mit Sigrid und es war schön, dabei zu sein.
0: Das hört sich wirklich toll an. Du bist ja auch ein Riesenfan, ne?
1: Ich bin ein Riesenfan und deshalb spielen wir jetzt einen seiner schönsten Lieder, Baila, You Sexy Thing, weil er spricht ja immer ein Macaroni-Englisch, You Sexy Thing von Zuckerrohr.
0: Auf geht's.
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0: Liebe Nordheimerinnen und Nordheimer und alle darüber hinaus, ja, das war's schon wieder. Es hat uns heute wieder große, große Freude bereitet und wir freuen uns wirklich sehr auf nächste Woche. Bitte bleiben Sie gesund und uns gewogen. Bis bald.
1: Das waren für Sie am Mikrofon.

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0: Diese Sendung wurde am 28. April 2026 aufgezeichnet. Verantwortlich und am Mikrofon Eva Völker.
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0: Mein heutiger Gast bei Wissen to Listen ist Steffen Mau, Direktor am brandneuen Max-Planck-Institut für Politik und Sozialwissenschaft in Göttingen. Sein Forschungsinteresse liegt in den Bereichen Ungleichheit, Transformation und Konflikt. Er hat zahlreiche Bücher geschrieben, die es auf die Bestsellerlisten geschafft haben. Darunter Ungleich vereint, warum der Osten anders bleibt oder Triggerpunkte, in dem er untersucht, inwiefern unsere angeblich so polarisierte Gesellschaft tatsächlich gespalten ist. Spoiler, sie ist es nicht so sehr, wie viele denken. Seine Erkenntnisse in die breite Öffentlichkeit zu tragen, ist Steffen Mau ein großes Anliegen. Wir sprechen über die deutsche Wiedervereinigung als großes soziologisches Experiment, darüber, wie er sie selbst als junger Mann erlebt hat und über die Chance von Bürgerräten als Mittel, die Menschen im Land wieder für Politik zu begeistern. Herzlich willkommen, Steffen Mau, bei Wissen to Listen.
2: Hallo, ich freue mich.
0: Zum Anfang wie immer ein paar Fragen zum Warmwerden, auch wenn das bei den Temperaturen nicht unbedingt nötig wäre. Was ist deine Erkenntnis der vergangenen Woche?
2: Oha, vergangene Woche war ich ganz viel unterwegs. Unter anderem habe ich ein Buch vorgestellt, das ins Tschechische übersetzt worden ist, und habe in der Prager Botschaft einen Vortrag gehalten und war auch abends in Prag im Fernsehen, was auch interessant war. Und die Prager Botschaft ist ja deswegen berühmt, weil Hans-Dietrich Genscher 1989 dort vom Balkon gesprochen hat. Es gab ganz viele Botschaftsflüchtlinge und da ist auch die erste Hälfte seiner Rede abgebildet. Und die hören wir meistens, nämlich, dass er sagt, wir sind heute gekommen, um Ihnen mitzuteilen, dass Ihre Ausreise genehmigt worden ist. Also da geht es um DDR-Flüchtlinge. Und da jubeln alle Leute und dann bricht es ab. Und die zweite Hälfte ist, ich muss Ihnen aber auch mitteilen, dass die Züge über das Territorium der DDR fahren werden. Und da buhen dann ganz viele Leute. Aber das ist in den ganzen Dokumentarfilmen und Berichten über dieses Ereignis niemals zu hören.
0: Das ist interessant. Und welches Buch war das, das du vorgestellt hast?
2: Das war Ungleich vereint, warum der Osten anders bleibt. Mein letztes Buch, das ist jetzt, wie gesagt, übersetzt worden. Und mal gucken, ob in Tschechien da ein paar Leser sich finden.
0: Was ist dein Irrtum der vergangenen Woche?
2: Mein Irrtum der vergangenen Woche hat auch mit einer Veranstaltung zu tun, wo ich dachte, es ist so ein kleines Abendessen. Das nannte sich Akademische Causerie von der Akademie der Wissenschaften und ich dachte, da mache ich so eine kleine Dinner-Speech für 20 Leute. Aber es war, als ich hinkam, ein Saal von 200 Leuten und ich hatte gar nicht so einen richtigen formellen Vortrag vorbereitet, so dass ich etwas innerlich zusammengesackt bin, aber es hat dann doch irgendwie geklappt.
0: Okay. Hast du ein Lieblingsobjekt im Forum Wissen? Du bist ja noch nicht so lange in Göttingen.
2: Nee, ich war auch nur im Eingangsbereich, muss ich sagen, erst in der Cafeteria.
0: Ja.
2: Also ich verspreche hiermit, dass ich irgendwann mal Gast, vielleicht sogar regelmäßiger Gast sein werde, aber ich bin ja jetzt erst seit wenigen Wochen da, habe es noch nicht geschafft.
0: Ja, absolut, die Entschuldigung zählt auf jeden Fall. Wie würdest du jemandem erklären, dem du auf einer Party begegnest, woran du forschst?
2: Ich würde schon sagen, ich beschäftige mich mit Prozessen des sozialen Wandels, vor allen Dingen im Blick auf Sozialstrukturen und Ungleichheit und ja, Konflikten, die sich aus diesem Wandel ergeben.
0: Also Ungleichheit, Transformation und Konflikt heißt ja auch der Forschungsbereich, mit dem du dich als Direktor vom Max-Planck-Institut für Politik und Sozialwissenschaften in Göttingen befasst. Was fasziniert dich daran?
2: Naja, natürlich schon gesellschaftliche Prozesse. Also Gesellschaft sind wir ja alle selbst, ne? Das heißt, ich bin ja gleichzeitig Teilnehmer des Ganzen, wie auch Beobachter des Ganzen. Und diese Doppelrolle finde ich schon ganz interessant, manchmal auch ein bisschen anstrengend. Aber eigentlich ist es schon eine sehr spannende Rolle. Und natürlich, wie sich eine Gesellschaft verändert, entwickelt, was sind die wesentlichen Antriebskräfte, was sind die großen gesellschaftlichen Trends, was haben vielleicht makrostrukturelle Veränderungen mit einzelnen Lebensläufen und Lebenswelten zu tun. Das finde ich schon sehr, sehr spannend, weil man da, wie auch in anderen Wissenschaftsfeldern, natürlich auch immer ja Muster erkennen kann, bestimmte Regularitäten, Zusammenhänge, auch ja Ursache-Wirkungszusammenhänge. Und die gibt es in Gesellschaften ganz genauso wie im Tierreich oder auch bei Molekülen oder bei anderen Dingen.
0: Veränderungen, Verschiebungen erzeugen ja häufig Vor- und Nachteile in Gesellschaften. Es kann zu Spannungen kommen. Anhand verschiedener Konfliktarenen hast du ja zusammen mit deinen Kollegen Thomas Lux und Linus Westhäuser in deinem Buch Triggerpunkte unterschiedliche Themenbereiche angeschaut, unter anderem den Klimawandel. Kannst du das Thema Transformation am Beispiel des Klimawandels erläutern?
2: Ja, das kann man schon, weil üblicherweise, das denkt auch häufig die Politik oder das denken auch viele Leute, die Umweltwissenschaft oder Klimaforschung machen. Ja, wir müssen den Leuten einfach nur mehr Informationen geben. Und das ist sozusagen eine rein kognitive Sache. Wenn die Leute wissen, dass es menschengemachten Klimawandel gibt und welche schrecklichen Auswirkungen der hat, dann werden sie alle vernünftig. Und dann sage ich immer, die Leute wissen das ja alle, ne? Also gerade in Deutschland haben wir unter 10% der Bevölkerung, die irgendwie Klimawandelleugner sind, die also die wissenschaftlichen Fakten ignorieren. Und da würde ich schon sagen, die Konflikte entspinnen sich eigentlich um was ganz anderes. Ich sehe den Klimakonflikt eigentlich ganz stark als Verteilungskonflikt, weil wir eben ja die Frage der Fairness von Transformationskosten und Lasten nicht richtig diskutiert haben, weil wir da vielleicht auch keine gute Gerechtigkeitsformel gefunden haben, wie man zwischen den starken und schwachen Schultern ausgleichen kann. Aber natürlich auch, weil der Politik häufig die Transformationskompetenz nicht zugetraut wird. Ne? Das kennt ja jeder, man setzt sich nicht im Bus und fährt mit, wenn man das Gefühl hat, der Busfahrer kann gar nicht Bus fahren und hat vielleicht auch keine Fahrerlaubnis und kennt den Weg auch nicht. Und so geht's vielen Leuten auch. Und sicherlich ist es auch so, dass wir in unterschiedlichen gesellschaftlichen Milieus oder Schichten auch unterschiedliche Verständnisweisen von Transformation haben. Also die obere Mittelschicht, die denkt das vor allen Dingen im Hinblick auf den eigenen Lebensstil und Möglichkeiten, ja, unterschiedliche Konsumentscheidungen zu treffen, welches Auto sie fahren, wie sie heizen und so weiter. Die Unterschichten oder die einfachen arbeiterlichen Schichten, die denken den Klimawandel vor allen Dingen in ökonomischen und sozialen Begriffen. Also die verrechnen eigentlich das Ende der Welt mit den Möglichkeiten, mit ihren Ressourcen bis zum Ende des Monats zu kommen. Und daraus ergibt sich eine sehr, sehr unterschiedliche Perspektive auf die Frage, wie eigentlich Transformation gestaltet werden soll. Und da, glaube ich, ist Soziologie dann interessant und kann sie eben was anderes anbieten als die Klimaforschung.
0: Und eine sehr große Herausforderung dann eben auch für die Politik, dieses Thema eben so zu vermitteln, dass alle Menschen sozusagen sich gesehen fühlen, das Thema auch ernst nehmen. Also Kommunikation ist dabei ja auch ein ganz wichtiger Punkt.
2: Ja, und natürlich die Frage, wie man eigentlich Maßnahmen gestaltet. Wir hatten ja in Deutschland das Gebäudeenergiegesetz, das so ein bisschen schiefgegangen ist. Das war nicht nur kommunikativ problematisch und da gab es jetzt nicht nur Querschläge von anderen Parteien, die das für nicht so wichtig halten oder vielleicht auch dem verantwortlichen Minister irgendwie schaden wollten, sondern da gab es auch handfeste Probleme sozusagen im institutionellen Design dieser Maßnahme, weil sie eben diese Gerechtigkeitsfrage nicht so zentral gestellt hat. Ne? Dann hat man in der paar Wochen später nachgeschoben, ja, wir müssen jetzt auch sich uns über die soziale Frage und die Frage der Kompensation und der zu starken Belastung einfacher Einkommensgruppen mal unterhalten. Aber natürlich, wenn man irgendwie eine ältere Dame ist, in Südbrandenburg lebt, ein Haus hat, das nur noch 50.000 Euro wert ist oder eigentlich unverkäuflich, sein eigenes Gemüse zieht und im Winter vielleicht auch nur zwei Räume heizt des Hauses, ja, die ist natürlich schon ein ökologisches Vorbild, obwohl sie eben noch eine Gasheizung hat oder eine Ölheizung hat. Und für die ist es natürlich schockierend zu hören, dass sie ihr ganzes Haus energetisch sanieren muss und möglicherweise noch eine neue Heizung einbauen. Und sowas wirklich genauer sich anzugucken und zu berücksichtigen, also das ist jetzt keine Kritik an der Maßnahme allgemein, aber wirklich an der Bauweise oder am Design dieser Maßnahme, ich glaube, das muss für Politik eigentlich prioritär sein.
0: Zum Thema Politik kommen wir später nochmal zu sprechen. Besondere Aufmerksamkeit haben in deiner Forschung ja Gesellschaften, die den Zusammenbruch eines Systems erlebt haben, wie zum Beispiel Ostdeutschland, wo langfristige Transformationseffekte weiterhin das soziale Leben und auch politische Konflikte beeinflussen. Inwieweit spielt deine eigene Biografie als Kind der DDR hier eine Rolle?
2: Natürlich schon das Interesse daran, ne? Und ein Stück weit habe ich ja auch ein sozusagen komparativen Blick geerbt, weil ich einfach in zwei Systemen gelebt habe. Das geht vielen Migrantinnen und Migranten auch so. Hier kommt nochmal die Besonderheit dazu, dass das eine System sozusagen nicht mehr weiter existiert hat, also kollabiert ist ökonomisch, politisch, aber natürlich auch moralisch, und sich dann in das andere System verwandelt hat. Also diese Transformationserfahrung Ostdeutschland ist ja eine sehr spezifische. Überhaupt die deutsche Wiedervereinigung ist ja ein großes soziologisches Experiment. Zwei unterschiedliche Gesellschaftsordnungen kommen zusammen, es bildet sich irgendwie was Neues daraus. Es sind ja nicht nur einfach, dass eine Grenze weggefallen ist, sondern es waren ja befeindete Gesellschaften, die völlig unterschiedliche ideologische und gesellschaftspolitische Modelle entwickelt haben. Und wenn man das dann irgendwie zusammenführt und dann so eine Transformationserfahrung von Staatssozialismus, Diktatur und Einparteienherrschaft hin zu Demokratie, Marktwirtschaft und Rechtsstaatlichkeit erfährt und das in so einer kurzen, auch zeitlichen Abfolge, ne, das waren ja wenige Jahre, sogar Monate, in denen sich die DDR dann auch relativ schnell sehr radikal demokratisiert hat, dann ist das schon was, was irgendwie erstmal das Soziologenherz höher schlagen lässt und aber auch etwas, wo ich sage, da hat sich biografisch natürlich ein Interesse auch erstmal entwickelt, weil man Gesellschaft nicht als gegeben, also im Sinne einer Umwelt, in der man irgendwie existiert, mitbekommt, sondern und sich nicht nur in Strukturen bewegt, sondern die Strukturen plötzlich sich selbst bewegen. Und das hat natürlich eine große Faszination, weil man dann eben sieht, Dinge, die man für unhintergehbar hält oder für ewige Gewissheiten, die können eigentlich von heute auf morgen pulverisieren. Und so gucke ich häufig auch die Gesellschaft an, dass ich ganz viele Dinge, die vielleicht erstmal gar nicht mit Fragezeichen zu versehen sind, dass ich die doch befrage und manchmal auch versuche, ein Stück weit gegen den Strich zu bürsten und dann an denen auch Dinge zu sehen, die mit sicher geglaubten Gewissheiten eben nicht mehr so ohne weiteres gesehen werden könnten. Ne?
0: Wenn es okay ist, würde ich gerne nochmal bei der Biografie bleiben. Also du warst Anfang 20, als die Mauer fiel. Das ist ja auch so ein Alter, wo man im Aufbruch begriffen ist, dabei sich selbst zu finden. Wie war das damals? Also ich habe gelesen, dass du nach der Schule eine Lehre als Elektroniker beim VEB Schiffselektronik in Rostock absolviert hast. Wie war später dann bei der NVA, bei der Nationalen Volksarmee, wie war das damals?
2: Ja, eigentlich relativ normal. Ich bin ja in so einem DDR-Plattenbau groß geworden, Rostock-Lüttenklein, habe darüber auch mal ein Buch gemacht und habe dann eine Lehre gemacht im Schiffbau, habe auch in der Werft gearbeitet und Schiffssteueranlagen eigentlich eingebaut. Ich bin dann auch so durch lange Röhren mit Kabeltrommel auf dem Rücken gekrochen und so. Und das war ganz interessant. Erstmal war die DDR ja generell so eine Frühaufstehergesellschaft und auf der Werft war es noch früher. Man musste auch relativ weit fahren, um da hinzukommen. Das heißt, man ist eigentlich jeden Morgen 5.30 Uhr aus dem Haus gegangen und abends dann auch erst 18 Uhr zurück gewesen. Lange Arbeitstage. Auch ein sehr rauer Umgangston, auch viele Leute, die morgens in der S-Bahn

0: wir waren ja keine Staatsbürger in Uniform, sondern wir waren wirklich Subordinierte, ne, also wirklich Untergebene in einer extrem starren Hierarchiekette. Und dann kam man natürlich mit Leuten zusammen, waren ja mal 12 Leute oder so auf dem Zimmer, die aus ganz unterschiedlichen Lebenskontexten kamen, ne? Auch unterschiedliche Schulbildung, da waren Treckerfahrer dabei, da waren Leute, die bei der Müllabfuhr gearbeitet haben, dabei, da waren aber auch Leute, die irgendwie Medizin studieren wollten, dabei. Das war ein sehr, sehr breites Spektrum und von daher natürlich auch interessant, weil man mit diesen Leuten ja über eine lange Zeit eine sehr stabile und auch verlässliche Sozialbeziehung aufbauen muss, die eben in diesem Schatten dieser Hierarchie existieren muss. Und da bildet sich natürlich auch Kameradschaft, auch Freundschaft aus, zum Teil gegen die Hierarchie, einfach weil man auch ja irgendwie überleben muss und das sonst anders gar nicht auszuhalten gewesen wäre.
1: Und wenn ich mich richtig erinnere, ich glaube, du schreibst das auch in Luttenklein, die Nachricht, dass die Mauer gefallen ist, erreicht dich auch gerade auf, wo du Nachtwache machst, glaube ich, beim Militärdienst.
0: Ja. Ja, militärische Objekte wurden ja immer bewacht, ne? Und das ist wahrscheinlich heute auch noch so. Und dann hat man immer so eine 48-Stunden-Woche, also Wache, 2 Stunden Wache laufen und 2 Stunden Bereitschaft und 2 Stunden schlafen. Und wir hatten da illegalerweise, das durfte man ja in der DDR nicht, so ein kleines batteriebetriebenes Radio, das haben wir uns ja mal zugesteckt, weil das ja zwischen 2 und 4 Uhr irgendwo in the middle of nowhere auch ziemlich langweilig sein kann. Und da gab es dann Reportagen von der Öffnung der Mauer aus Berlin. Und da sagte jemand, das erinnere ich noch sehr, sehr gut. Ich habe aber niemals rausrecherchiert, wer das eigentlich gewesen ist. Er sagte da, die Mauer ist offen, das ist das Ende der DDR. Also der hat sehr, sehr gut verstanden, inwieweit dieser sozusagen geschlossene Grenze, was ja eine Einschlussgrenze war, der DDR eigentlich Voraussetzung war für die Aufrechterhaltung dieser staatlichen Form der DDR, weil wir haben das ja dann gesehen danach, ein extremer Exodus, also Abwanderung von zum Teil 200.000 Leuten pro Jahr. Die DDR hatte ja nur 17 Millionen Einwohner, bis zu Peaks hatten wir 300.000, 400.000 Leute. Und diese Massenflucht, die ließ sich eigentlich dann gar nicht mehr stoppen. Das hätte man sehr gewaltvoll machen müssen und hat letzten Endes ja auch dazu beigetragen, dass es ein sehr großer zeitlicher Kürze dann zur Wiedervereinigung gekommen ist, weil man gesehen hat, diese ganzen Ideen von Konföderation und Annäherungsphase über 10 Jahre, das ist eigentlich durch die gesellschaftlichen Realitäten schon längst überholt.
1: Wie ging es dann für dich weiter? Also du bist dann direkt nach Berlin gegangen, um Politikwissenschaft und Soziologie zu studieren?
0: Nein, nicht ganz. Wir sind dann plötzlich irgendwie ist der Wehrdienst der DDR verkürzt worden und dann sind wir irgendwie schon Ende Januar entlassen worden. Also man hat uns dann gesagt, nächste Woche könnt ihr nach Hause gehen, obwohl wir noch bis Ende April hätten dienen müssen. Und ich hatte noch einen Arbeitsvertrag mit diesem VW Schiffselektronik und die schrieb mir dann, dass ich gekündigt worden sei und es keine Verwendung mehr für mich gibt. Und dann habe ich im Prinzip ab Januar dann bis zum Herbst in einem Altersheim als Krankenpfleger gearbeitet, ungelernter Krankenpfleger. Auch das war eine sehr besondere Situation, weil damals ja eine Krankenschwester hat 800 Ostmark verdient. Die sind natürlich lieber nach Hamburg oder nach Göttingen gegangen. Und das heißt, auf diesem, wir waren eine Pflegestation, also wirklich mit über 20 Bettlägerigen, also waren 60 Leute auf dieser ganzen Station. Und wenn man nachts dort war, dann waren da eigentlich nur 2 Leute vom Pflegepersonal. Und wenn es ganz schlimm war, dann waren das 2 Leute, so wie ich, die überhaupt keine Ausbildung hatten.
1: Ja, viel Verantwortung.
0: Noch nie, als das gearbeitet habe. Und jeden Tag kam die Nachricht, ist wieder eine Kollegin weggegangen. Am Wochenenddienst fallen dann wieder ein paar Leute aus. Und deswegen habe ich den Job auch bekommen, weil niemand diese Arbeit mehr machen wollte. Aber auch das war eigentlich interessant. Ich habe das zum Geldverdienen gemacht, jetzt nicht irgendwie aus Samaritertum, sondern weil ich einen Job brauchte und irgendwie auch überleben musste.
1: Klingt auch nach einer großen Herausforderung. Was hat dich dann motiviert, Soziologie und Politikwissenschaften zu studieren?
0: Ja, eigentlich schon ein bisschen diese Wendeerfahrung 1989 im Herbst, ne? Also diese Mobilisierung einer Sklerose.

0: despotischen Gesellschaft, ja, eigentlich so ein bisschen so eine Gesellschaft im Sichtum. Ne? Das war schon diese sehr düstere Stimmung mit der Ende der 80er Jahre, mit einer starken Ausreisebewegung, mit Gorbatschow in der Sowjetunion, mit der Verweigerung der DDR-Führung, irgendwie auch Glasnost und Perestroika auch anzuleiern, also gesellschaftliche Öffnungsprozesse. Und da hat man schon das Gefühl, das ist eine sehr bleierne Zeit. Und dann plötzlich öffnet sich alles, verändert sich die Gesellschaft sehr dynamisch, hat man auch das Gefühl, dass eigentlich Adrenalin durch den Gesellschaftskörper strömt. Und da habe ich Interesse entwickelt und ich habe auch jemanden damals kennengelernt, der so ein bisschen in Soziologie bewandert war und mich da rangeführt hat und gesagt, das könnte ganz interessant sein. Man muss dazu sagen, Soziologie ist auch ein Verlegenheitsstudium. Ne? Das studieren häufig Leute, die nicht so ganz genau wissen, was sie machen wollen. Aber ich habe dann Blut geleckt, hatte auch gute Professoren und Professorinnen, die einfach interessante Dinge vermitteln konnten und dann bin ich da hängen geblieben.
1: Das heißt ja, das Thema, das dich interessiert, das war ja jetzt ein sehr aktuelles Thema. Also das ist ja auch eine Herausforderung, zu einem Thema zu forschen. Natürlich auch besonders interessant, was so nah an der Gegenwart liegt oder was bis in die Gegenwart hineinreicht.
0: Ja, das hat, ich habe es ja schon gesagt, das hat im Prinzip immer diese Doppelwirkung, ne, dass man einerseits natürlich selber eine Rolle in der sozialen Situation einnimmt, zugleich natürlich auch die soziale Situation beschreibt, analysiert, ein Stück weit auch beurteilt. Und da ist man gefangen, da kann man gar nicht raus. Aber das finde ich gerade spannender an der Soziologie, dass wir als Soziologinnen und Soziologen eben Teilnehmer an einem gesellschaftlichen Prozess sind, den wir selbst dann auch analysieren. Das ist bei Historikern, also wenn ich das Römische Reich untersuche oder was weiß ich, Pharaonen in Ägypten, dann ist das natürlich nicht so, sondern das ist ein abgeschlossener Prozess, zu dem man wirklich dann nur noch über historische Artefakte Zugang hat. Und die Gesellschaft selber ist natürlich auch immer für Überraschungen gut, ne? Also es kann morgen wiederum alles ganz anders sein. Auch gerade politische Prozesse sind ja sehr dynamisch. Ich denke jetzt nochmal an gesellschaftliche Großereignisse wie 9/11, ne? Also die Anschlag auf die Twin Towers oder die Wirtschafts- und Finanzkrise 2007 und 2008 oder die Migrationspolitikkrise 2015/16 oder Corona oder jetzt der russische Angriffskrieg auf die Ukraine oder die Auseinandersetzung um den Iran. Das sind ja alles gesellschaftliche Großereignisse, die ja jeweils ja wie kleine oder auch größere Beben daherkommen und auch ganz viel an dem politischen Selbstverständnis verändern, bis dahin, dass eben die Benzinpreise nach oben gehen, weil das Öl knapper wird. Also das sind einfach viele Effekte und deswegen ist es auch unglaublich spannend, Soziologie zu machen. Zugleich ist Soziologie natürlich auch eine Art von Krisenwissenschaft. Ne? Die Soziologie hat immer geboomt, wenn es viel Nachfrage nach gesellschaftlicher Selbstdeutung gegeben hat. Also wenn die Dinge in geordneten Bahnen laufen und alles so ganz gemächlich wie so ein träger Fluss vor sich her plätschert, dann ist Soziologie interessant, ne, und liefert für auch interessante Evidenz und ist vielleicht auch für Politik ganz interessant, weil man vielleicht ja evidenzbasierte Politikberatung machen kann. Aber die Dringlichkeit, mit der sich heute Fragen stellen, die ist natürlich was anderes, ne? Und da gibt es immer das Interesse, ja, ihr Soziologen habt doch irgendwie die Möglichkeit, den Leuten auf den Puls zu fühlen und mitzubekommen, was da geht. Dann bremse ich natürlich häufig ab, weil so genau wissen wir das manchmal auch nicht. Aber wir haben natürlich allgemeine Beschreibungsmodelle und auch natürlich Methoden und Daten, wo wir dem ein Stück weit näher kommen können.
1: Ein großer Wandel, der sich aktuell vollzieht, ist ja der der politischen Parteien, der etablierten Parteien in Deutschland, die ja besonders im Osten sehr, sehr schwach sind. Du sprichst von Bonsai-Organisationen, glaube ich, neulich in einem Interview der Volkswagen-Stiftung, über den Zustand der Demokratie in Deutschland. Im Osten haben die etablierten Parteien ja so wenige Mitglieder und sind kaum noch in der Lage, den politischen Diskurs mitzugestalten. Das bisherige parteienbasierte Demokratiemodell funktioniert also nicht mehr richtig. Was könnte man tun, um die Menschen weiter oder neu für Demokratie zu begeistern?
0: Naja, natürlich die allererste Adresse sind natürlich die Parteien selbst, ne, dass sie wirklich versuchen müssen, in die lokalen Kontexte hineinzugehen und auch die politische Kultur mitzugestalten. Allerdings sehe ich schon, dass diese strukturellen Schwächen natürlich nicht so einfach überwunden werden können. Es gibt eine große Distanz zu den Parteien, es gibt wenig Mitglieder im Osten. Und ein Vorschlag, den ich habe, ist zum Beispiel auch Stärkung von Elementen der direkten Demokratie, aber nicht unbedingt im Sinne von Volksabstimmung. Das kann man auch machen und ist an manchen Stellen sicherlich auch sinnvoll, sondern eher im Sinne von Bürgerräten, also durch Lotterieverfahren. Ausgewählte Leute diskutieren dann zu einem gesellschaftlich konfliktären Thema und versuchen, eine konsensuell getragene Position zu finden, durch argumentativen Austausch, durch Diskussion, durch Deliberation. Nicht als Ersatzparlament, ne, das muss ich immer dazu sagen, also soll nicht die Parteiendemokratie, auch nicht den Parlamentarismus ersetzen, sondern als Anbau am Haus der Demokratie und als Möglichkeit, vielleicht auch Demokratie als gelebte Praxis wahrnehmen zu können. Weil die Entscheidung zum Beispiel über die Ansiedlung eines Gewerbegebietes oder über die Finanzierung einer Schwimmhalle, die wirklich dann gemeinschaftlich in so einem Diskussionsforum getroffen werden, da lernen die Leute eben auch, wie Politik überhaupt gemacht wird, ne? Wie schwierig das auch ist, den Ausgleich zwischen unterschiedlichen Interessen zu finden und miteinander, trotz auch Dissens irgendwie was zu Wege zu bringen und zu einer Entscheidung zu kommen.
1: Einen solchen Bürgerrat gab es ja vor ein paar Jahren zum Thema Ernährung. Das war, glaube ich, so unter der Federführung des Bundespräsidenten. Aber nach meiner Wahrnehmung, ich kann mich täuschen, ich bin mir nicht sicher, ob das so eine große Wirkung hat. Also, dass das Modell Schule macht.
0: Ja, die Wirkung liegt aber jetzt weniger sozusagen in der Art und Weise, wie diese Bürgerräte gemacht werden, sondern in der Art und Weise, wie die Politik die Ergebnisse der Bürgerräte aufnimmt. Und da wäre ich schon dafür, dass man, und das gibt es ja jetzt auch schon in einigen Landesverfassungen, dass man die Bürgerräte, die Position der Bürgerräte selber genauer bestimmt und zum Beispiel sagt, wenn der Bürgerrat eingesetzt worden ist, zu einem bestimmten Vorschlag kommt, dann gibt es zum Beispiel eine Befassungspflicht des Landesparlaments oder auch der Gemeinderäte oder der Stadtparlamente und eine Begründungspflicht, wenn man es anders macht. Das haben wir bislang nicht, sodass wir natürlich die Gefahr haben, dass die Bürgerräte selbst zu einer Art von Alibi-Veranstaltung werden. Wir brauchen ja keine Beteiligungsillusion, sondern wir brauchen tatsächliche Beteiligung. Und da ist die Politik gefragt, die aber sehr zögerlich ist, weil sie in dieser Art von Deliberation oder in diesen Citizen Forums, wie das manchmal heißt, auch eine Konkurrenzveranstaltung sehen, ne? Dass sie sagen, ja, Julia Klöckner hat es ja gesagt, unser Bürgerrat ist eigentlich unser Bundestag, aber der Bundestag ist halt überhaupt nicht repräsentativ. Ne? Dann, klar, die Leute haben Mandate gewonnen und so weiter, aber trotzdem haben wir ja natürlich eine Überrepräsentation von Akademikern, von Beamten, von Juristen, die im Bundestag sitzen und bestimmte andere Gruppen, auch jüngere Menschen, auch Leute mit einer Berufsausbildung, auch Leute aus geringeren Einkommensschichten oder unteren Einkommensschichten sind ja quasi nicht im Bundestag vertreten. Und da hätten solche Formen natürlich ein bisschen korrigierenden Einfluss, weil man eben die Breite der Bevölkerung dann auch in diese Bürgerräte hineinlosen würde.
1: Und die Menschen hätten auch eher so das Gefühl, dass sie gehört werden, dass sie sich einbringen können und es eben nicht indirekt über delegierte Abgeordnete geht.
0: Ja, und ich sehe das auch als Probebühne der Demokratie. Ne? Wir in Baden-Württemberg gibt es relativ viele Bürgerräte, die dort anders heißen, jetzt eine Bürgerdialoge, weil es schon Gemeinderäte gibt, da wollten wir es begrifflich nicht so dicht da anlagern. Und da kann man auch sehen, dass es neben der Selbstwirksamkeit, die Teilnehmer dann finden, dass es auch Leute gibt, die sagen, die erst im Bürgerrat sind und danach sagen, ich gehe in den Gemeinderat und dann in die praktische Politik. Also ich sehe durchaus, dass das auch sozusagen ein Rekrutierungskanal für die etablierten Parteien sein kann, weil Leute plötzlich feststellen, mir macht das ja Spaß, miteinander zu diskutieren, mir macht es Spaß, mich auseinanderzusetzen. Ich kann andere auch von einer bestimmten Meinung überzeugen. Und diese Talente überhaupt mal zu erspüren und zu erproben, da wäre so ein Bürgerrat natürlich ein guter Ort.
1: Okay. Um nochmal auf das Buch Triggerpunkte zurückzukommen, spannend finde ich auch, auf welch unterschiedlichen Skalen du und deine Kollegen die unterschiedlichen Fragen, diese Konfliktarenen betrachten. Einerseits schaut ihr auf das große Ganze, ihr schaut euch ganze Gesellschaften und globale Trends an, wie beispielsweise Migration und Klimawandel. Andererseits zoomt ihr aber auch auf einzelne Bürgerinnen und Bürger und befragt sie zu ihren Einstellungen. Ihr tretet also ganz in den direkten Kontakt zu Menschen, die ihr beforscht. Welche Reaktionen bekommt ihr?
0: Ja, von diesen Probanden selbst jetzt nicht so viel, weil wir da ja zum Teil so Fokusgruppen gemacht haben. Da sitzen wir hinter so einer hinter so einem Einwegspiegel und beobachten das und haben dann die Aufzeichnungen und die Transkripte und werten die dann mit bestimmten Verfahren aus. Wir haben natürlich zum Teil auch Leute, die uns Rückmeldungen geben, da auf Bücher oder die mal in einer Befragung dabei waren und sich dann wieder zurückmelden. Und da ist es sehr differenziert. Ne? Da kann man jetzt nicht sagen, läuft in eine Schiene. Bei meinen anderen Büchern, ich habe ja ein paar auch sehr sozusagen öffentlichkeitswirksame Bücher geschrieben, da ist das schon noch ein Stück weit anders, vor allen Dingen die Bücher über Ostdeutschland, weil die Leute da ein sehr großes Mitteilungsbedürfnis haben.
1: Ne? Klein zum Beispiel.
0: Ja, da habe ich zum Teil hunderte Briefe und Mails bekommen, zum Teil 15, 20 Seiten lang, wo Leute ihre Lebensgeschichte mir erzählen. Und das ist auch im Einzelnen immer sehr, sehr interessant. Aber da wird eigentlich sozusagen die Perspektive eines solchen Buches oder die Problematisierung, die da betrieben wird, als Erzählaufforderung verstanden oder als Erzählimpuls verstanden. Mhm. Das heißt, die Leute wollen dann selber nicht nur sagen, da gibt's jetzt jemand, der autoritativ wissenschaftliches Wissen verbreitet und mir erzählt, wie es ist, sondern sie wollen selber mitreden. Mhm. Und das ist eben auch das Spezifikum zum Beispiel der Soziologie. Ne? Also wenn man jetzt irgendwie Ausgrabungsstätten analysiert, ja, die Knochen wollen natürlich nicht hier mitreden. Oder ein Ornithologe muss sich auch nicht von den Vögeln sagen lassen, wie man sie jetzt richtig zu verstehen hat. Oder ja, Hölderlin wird wahrscheinlich Hölderlin-Experten heute nicht mehr so viel sagen wollen, was er eigentlich mit dem Text gemeint hat. Aber bei uns ist es einfach so, dass die sozusagen Beobachteten oder Beforschten selber auch den Forschern was vermitteln können. Und das finde ich auch häufig sehr, sehr charmant. Aber es gibt natürlich auch Ablehnung, ne? Es gibt auch negative Reaktionen, wo Leute dann vehement darauf pochen, dass sie sozusagen das Privileg ihrer subjektiven Erkenntnis dann vielleicht gegen so eine wissenschaftliche Perspektive stellen. Mhm. Und das ist eben ein anderer Typus von Wissen, auch Alltagswissen oder praktisches Wissen ist ja auch eine relevante Wissensform, die ich jetzt auch nicht abwerten würde. Mhm. Aber man muss das eben verstehen sozusagen. Mhm. Und das sage ich den Leuten auch immer, wenn ich über was rede, zum Beispiel über Heiratsmärkte oder sowas, ne? Dann sage ich natürlich indirekt, verstehen die Leute das so, dass ich natürlich über ihre individuelle Liebesbeziehung oder Ehe auch immer was sage, weil ich eben in diesen Daten auch bestimmte Strukturen oder Regularitäten finde. Aber darüber sage ich natürlich nicht in erster Linie etwas. Ne? Mhm. Bei einer einzelnen Ehe kann ich wenig sagen, da kann das alles ganz anders sein. Mhm. Aber ich sage etwas natürlich über Durchschnitte, über repräsentative Gruppen, über allgemeine Trends. Mhm. Und ich mache jetzt mal ein Beispiel. Zum Beispiel konnte man in den 90er Jahren sehen, dass bei Ost-West-Paaren, ne? Also wenn jemand aus Ostdeutschland jemand aus Westdeutschland heiratet, dass da 80% der Paare aus einem Westmann und einer Ostfrau bestanden. Und das ist ja soziologisch erstmal interessant und auch relativ gut aufzuklären, weil das in gewisser Weise natürlich die Ungleichheiten beider Landesteile widerspiegelt und auch spezifische Muster des Partnerschaftsverhaltens. Mhm. Ne? Also, dass Frauen sich häufig sozusagen statusgleich oder statusaufwärts verpartnern und Männer dann eher nach unten gucken. Und wenn Ostdeutschland relativ ärmer ist, die Ostdeutschland eben oder die Leute eher niedere Statuspositionen einnehmen und die Bundesrepublik eben stärker eine Mittelschichtsgesellschaft ist, dann ergibt sich schon allein aus dem Verhältnis dieser beiden Landesteile dieses Muster, ohne dass ich natürlich individuelle Paare, Ost-West-Paare danach beurteile, ob der Mann sich jetzt vor allen Dingen die Frau gesucht hat, die ein kleineres Einkommen haben und die Frau erstmal jemanden haben wollte mit einem großen Portemonnaie. Das kann ich nicht sagen, aber aus diesen Mustern kann man natürlich eine bestimmte soziologische Erklärung ableiten.
1: Mhm. Soziologische Erkenntnisse gewinnen ist eine Sache. Was passiert mit den Erkenntnissen? Also welche gesellschaftliche Relevanz hat deine Forschung? Wie begreifst du die öffentliche Soziologie?
0: Ja, das kann man ganz schwer beurteilen. Es gibt ja jetzt immer verschiedene Versuche, irgendwie auch über Metriken und so Impact zu messen. Ich bin da kein so großer Fan davon und hin und wieder muss ich mich dann auch bestimmten Evaluationen unterziehen und dann diese Dinge dokumentieren. Aber der direkte Impact ist wenig messbar. Ich bin ja auch in vielen Wissenschaftsgremien gewesen mit Beratungsfunktion für die Politik, ob im Wissenschaftsrat oder Sachverständigenrat für Integration und Migration. Und da wird natürlich unglaublich viel sozusagen gegutachtet. Ne? Da werden viele Papiere produziert und so weiter. Deren Wirkung im Einzelfall sehr groß sein kann, aber in der Breite häufig sehr gering ist. Mhm. Ja, also dass Politik sich auch erlaubt, zwar diese Gremien zu haben und auch Stabstellen zu finanzieren und so und auch viele Papiere produzieren zu lassen, aber doch am Ende des Tages sozusagen Parteikalkülen folgt. Ne? Mhm. Und dann gibt es andere Formen, die jetzt keine formelle Beratung sind, wo ich eingeladen werde, weil Leute was von mir gelesen haben oder das für irgendwie ein Interview gehört haben und das ganz für ganz interessant hielten. Und da würde ich sagen, ist der Impact viel, viel größer, ne? Also bei informellen Gesprächen, Abendessen oder kleineren Runden, wo die Leute einfach zuhören und das Gefühl haben, ja, da gibt's jetzt jemand, der beschäftigt sich mit solchen Themen, die uns auch interessieren und wie guckt er eigentlich darauf? Und da habe ich jetzt irgendwie das große Glück, dass ich auch viele der bundesdeutschen Spitzenpolitiker über die Zeit kennengelernt habe und auch immer mal wieder zu solchen Ereignissen eingeladen werde.
1: Gleichzeitig ist ja Politikberatung als Wissenschaftler, denke ich, auch schon sowas wie eine Gratwanderung. Wie gehst du damit um?
0: Ja, indem ich erstmal auf diese Beratung nicht angewiesen bin. Ne? Also ich kann ja, ich bin ja öffentlicher Soziologe, ich habe ja auch einen Impact im Diskurs. Das heißt, sozusagen, ich werde auch viel eingeladen, ich sage auch wahnsinnig viel ab, weil es mich dann manchmal nicht interessiert oder auch zu zeitaufwendig ist oder so etwas. Aber ich habe ja Möglichkeiten, sozusagen mich öffentlich zu artikulieren. Das haben ja nicht alle Wissenschaftler. Und ich habe den Vorteil, dass ich bestimmte Formate oder auch Podien habe, wo es Leute gibt, die das gerne hören oder mir zuhören oder da auch hinkommen. Und von daher ist die Politik eigentlich eher so ein zusätzliches Feld. Und ich kann auch oft über Bande spielen. Und das merke ich manchmal auch, wenn man bestimmte Begriffe platziert oder ja irgendwie am Diskurs teilnimmt, dass bestimmte Dinge doch dann diffundieren. Na, und irgendwie doch einen Impact haben und dann von Politikern aufgegriffen werden und die bestimmten Begriffe dann auch so, ja, jetzt zum Beispiel der Begriff der Triggerpunkte oder der Polarisierungsunternehmer oder auch vieles, was ich zu Ostdeutschland gemacht habe, das ist dann später auch in Reden von Spitzenpolitikern aufgetaucht. Olaf Scholz hat zum Beispiel zum Tag der Einheit ganz viel einer Rede mal um die These meines letzten Buches herum gebaut und dann, das ist natürlich eine andere Art von Impact, ne? Und ja, ich bin ja jetzt nicht außerordentlich stolz darauf, das hat sich einfach so über die Zeit ergeben, aber es ist natürlich schön zu sehen, dass es eine sozusagen Rezeptionsweise im politischen Betrieb gibt für solche wissenschaftlichen Erkenntnisse. Und wenn ich Leuten, Kolleginnen und Kollegen aus dem Ausland, ob aus Großbritannien oder den USA, erzähle, wie sozusagen die politische Nachfrage auch nach sozialwissenschaftlichen Erkenntnissen ist, dann sind die immer ganz ganz begeistert und sagen, das ist ja wohl nicht zu glauben. Also auch Olaf Scholz hatte mich ja auch mal kontaktiert und gesagt, er hätte gerade ein Buch von mir gelesen, er würde mal gerne mit mir 2 Stunden darüber diskutieren. Dann sind wir ein bisschen spazieren gegangen und haben am See gesessen und Security stand dann drumherum, hat mich ja auch mal zu einer Kabinettsklausur eingeladen, wo ich das Buch Triggerpunkte vorgestellt habe. Und das findet man in anderen Ländern nicht so in dieser Form. Ne? Also das ist ein Soziologe, sein neues Buch in einer Kabinettssitzung für 1,5 Stunden vorstellen darf, ist sicherlich schon außergewöhnlich.
1: Mhm. Welche Erkenntnis ist es denn, die dir am meisten am Herzen liegt oder wo du sagst, das wäre jetzt wirklich gut, wenn das möglichst weit diffundieren würde? Also angesichts der Sorgen, die man sich um das Thema Demokratie beispielsweise hierzulande macht.
0: Ja, in gewisser Weise schon die Erkenntnis, dass wir doch nach wie vor eine Mehrheit haben, die eine stabile Bindung auch an die Prinzipien und Institutionen der Demokratie hat. Also ich rede ja nicht unbedingt von einer gespaltenen Gesellschaft, selbst wenn die AfD jetzt bei 25% oder so etwas steht. Wir müssen ja auch mal noch die Nichtwähler mit einberechnen, dann sind es nur noch 20% AfD-Anhänger oder potenzielle Wähler. Aber die Erkenntnis, dass wir sowieso etwas haben wie eine stille Mitte, die sich aus dem politischen Prozess doch sukzessive zurückgezogen hat. Zum Teil, weil er aggressiver geworden ist, weil Leute natürlich, wenn sie sich politisch engagieren, doch eher Kooperation und Gelingen suchen als irgendwie Verhetzung und und eine Verrohung der Sprache. Und diese stille Mitte, dass die sich so massiv zurückzieht, ne, und das ist in Ostdeutschland noch natürlich noch viel, viel stärker als jetzt wie in der Stadt in Göttingen oder in anderen noch Orten, wo die AfD noch nicht so weit vormarschiert ist. Mhm. Das ist natürlich ein sehr gefährlicher Prozess, ne, weil man einerseits diejenigen, die da versuchen, Hegemonie über eine lokale politische Kultur zu erringen, ein Stück weit auch bestärkt. Ne? Die sind ja dann eine gefühlte Mehrheit. Mhm. Und zum anderen, weil wir natürlich das Engagement der Bürgerinnen und Bürger auch in der Politik und in der Zivilgesellschaft brauchen. Mhm. Und deswegen versuche ich eigentlich immer, die Erkenntnis zu vermitteln, es gibt nach wie vor eben diese demokratische breite Mitte. Es gibt sozusagen große Mehrheiten, die sich Sorgen machen um das Vordringen der AfD, die diese AfD genauso einschätzen, wie das eben zum Teil auch in der politischen Sphäre gemacht wird, nämlich als extremistische, demokratiegefährdende Partei. Mhm. Aber diese Leute müssen eben auch in der Form von kollektiver Selbstermächtigung bereit sein, ein Stück weit die Demokratie zu verteidigen und ja selber wieder das Heft in die Hand nehmen.
1: Bist du da hoffnungsvoll oder
0: wie? Ja, das schwankt immer so ein bisschen manchmal. Klar, das geht immer punktuell bei bestimmten Demonstrationen geht das hoch. Aber wir haben auch eine mobilisierbare Zivilgesellschaft. Ne, das kann man auch immer sehen. Es gibt ja Städte, auch kleine und Mittelstädte in Ostdeutschland, wo dann plötzlich mehrere tausend Leute, das waren dann vor anderthalb Jahren, fast die größten Demonstrationen, die diese Städte je erlebt haben. Oder in Hamburg sind wahnsinnig viele Leute auf die Straße gegangen. Mhm. Also es gibt die, und das finde ich ist eigentlich was Hoffnung macht, aber es gibt sie eben nicht mehr sozusagen in dieser klassischen Form des politischen Engagements durch sozusagen eine lebenslange Mitgliedschaft in einer Partei. Mhm. Die brauchen wir aber natürlich auch. Na, also wir können nicht sagen, wir machen nur noch so instantane Demonstrationspolitik, wo wir irgendwie mal eine Willensbekundung machen und irgendwie ein Symbol setzen, sondern wir brauchen natürlich auch diese Mühen der Ebene, ne? Die Bereitschaft in Gemeinderäten, in Vereinen, in allen möglichen Initiativen mit gesellschaftsgestaltendem Anspruch irgendwie tätig zu werden und da dann auch ja letzten Endes Politik ein Stück weit mitzugestalten.
1: Wie schaltest du ab, um den Kopf frei zu kriegen von all dem, über das wir jetzt gerade gesprochen haben?
0: Ja, im Moment habe ich so viel zu tun, dass ich glaube kaum dazu komme, aber ich versuche immer ein bisschen Sport zu machen. Ich bin viel in der Natur. Ich bin Paddler, ne? Also ich habe Paddelboote und fahre viel Mecklenburger Seenplatte oder auch in Brandenburg oder wo immer sich die Gelegenheit ergibt.
1: Vielen Dank für das Gespräch, Steffen Mau.
0: Danke für die Einladung.
1: Das war Folge 17 von Wissen to Listen, dem Podcast des Forum Wissen. Wir haben gesprochen über die Transformation der ostdeutschen Gesellschaft durch die Wiedervereinigung, über die Chance, die Bürgerräte bieten, um Demokratie erlebbar zu machen und über die stille Mitte in unserer Gesellschaft, die größer ist, als man denkt, die aber wieder sichtbarer werden muss. Diese und alle künftigen Folgen sind zu finden auf allen gängigen Podcast-Plattformen. Falls Sie Fragen, Anregungen oder Kommentare haben, schreiben Sie gerne eine Mail an redaktion@forum-wissen.de. Danke fürs Zuhören und tschüss, bis zum nächsten Mal.
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0: 5 Jahren hat er sich einfach mal aufstellen lassen. Weil es ihm Spaß mache, sei er dabei geblieben.
1: Man kann halt in seinem Ort, wo man aufgewachsen ist, mitreden, wie sich was verändert. Man ist halt relativ gut informiert. Man weiß eigentlich vor den meisten Leuten von den Sachen, die so demnächst anstehen oder in Zukunft anstehen. Und man kann sie selber mitlenken. Das ist halt total geil. Das ist klar, das ist nicht für jeden was, aber wenn man so ein bisschen ein Faible dafür hat, ist das super.
0: Tim Tietz kennt Lauenstein von klein auf und ist in etlichen Vereinen aktiv. Der 24-Jährige ist Mitglied im Sport- sowie Schützenverein und Vorsitzender der Kulturgemeinschaft. Auch seine Berufsausbildung als Anlagenmechaniker hat er in der Region absolviert. Nach dem Schulabschluss bliebe die Hälfte in der Nähe, hat er beobachtet. Junge Perspektiven fänden auch in der Politik Platz. Welchen Mehrwert das gibt?
1: Ich glaube, ein ganz anderes Weltbild als einer, der jetzt schon ein paar Jahre in der Rente ist. Das einfachste Beispiel, ich bin mit dem Internet aufgewachsen. Wenn ich davon jetzt irgendeinen Aspekt neu kennenlerne, so, dann mache ich das halt einfach. Wer anders, der muss sich da erstmal rumfragen, wie funktioniert sowas. Klar, die haben dann ganz andere Erfahrungswerte, aber die Mischung macht das halt in den Räten, dass der Junge und Alte dabei sind. Und wer da den Hut auf hat, ist eigentlich fast egal, weil man spricht sich als Team ab.
0: Dass er Belange jüngerer Generationen in die Kommunalpolitik einbringt, hat sich inzwischen rumgesprochen. Neulich meldete sich bei Tim Tietz ein junger Mann, Anfang 20, aus dem Nachbarort. Er wollte wissen, wie man für den Ortsrat kandidiert.
2: Tim Tietz ist mit 24 Jahren schon Bürgermeister und kämpft für bessere Busanbindungen in Lauenstein. Agnes Bührig berichtete. Nächsten Donnerstag geht es dann weiter mit unserem Schwerpunkt, was auf junge Menschen zukommt. Und das war der Blick in die Länder hier bei Deutschland heute. Nach den Nachrichten geht's weiter mit Campus und Karriere. Heute unter anderem mit einem Schwerpunkt zur Radikalisierung von Kindern und wie Lehrkräfte solche Fälle erkennen können. Ich bin Benedikt Kaninski und wünsche Ihnen noch einen angenehmen Nachmittag.

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1: Uhr 14:30, die Nachrichten. Die G7-Staaten haben sich bei ihrem Gipfel im französischen Evian auf weitere Sanktionen gegen Russland verständigt. Wie aus Diplomatenkreisen verlautete, betreffen die Strafmaßnahmen den russischen Energiesektor. Damit solle der Druck auf den Aggressor im Ukraine-Krieg erhöht werden, hieß es nach Angaben aus Teilnehmerkreisen. Die G7-Staaten vereinbarten demnach auch weitere Militärhilfen für die Ukraine, unter anderem zur Stärkung der Luftabwehr. An dem Gipfel der 7 wirtschaftsstärksten Nationen nimmt als Gast auch der ukrainische Präsident Zelensky teil. Ein weiteres Thema des Treffens ist die Lage im Nahen und Mittleren Osten. Zu dieser Runde sind auch die Präsidenten Ägyptens und der Vereinigten Arabischen Emirate sowie der Emir von Katar eingeladen. Zu den G7 gehören Deutschland, Frankreich, Großbritannien, Italien, Japan, Kanada und die USA. Die USA und der Iran beginnen nach Angaben des iranischen Außenministers Araghchi am Freitag in der Schweiz eine neue Verhandlungsrunde. Ziel sei es, nach dem offiziellen Inkrafttreten der vereinbarten Absichtserklärung eine endgültige Einigung zu erzielen, sagte Araghchi. Er warnte zudem, dass jeder israelische Angriff auf den Libanon oder eine anhaltende militärische Präsenz auf libanesischem Gebiet von nun an einen Verstoß gegen die Rahmenvereinbarung mit den USA darstelle. US-Präsident Trump kritisierte die israelischen Angriffe auf die libanesische Hauptstadt Beirut. Der israelische Ministerpräsident Netanyahu müsse im Hinblick auf den Libanon verantwortungsvoller agieren, sagte Trump am Rande des G7-Gipfels in Frankreich. Die USA und der Iran hatten vereinbart, innerhalb von 60 Tagen ein abschließendes Friedensabkommen auszuarbeiten. Details sind nicht bekannt. Im Iran sind erneut 2 Männer im Zusammenhang mit den Protesten im Januar hingerichtet worden. Ihnen wurde zur Last gelegt, an bewaffneten Aufständen in der Stadt Kharkhut im Nordosten des Landes beteiligt gewesen zu sein, berichteten regierungsnahe iranische Medien. Die Demonstrationen waren Ende Dezember angesichts der Wirtschaftskrise im Land ausgebrochen und entwickelten sich zu Massenprotesten gegen die autoritäre Führung. Der Staat ließ sie gewaltsam niederschlagen. Tausende Demonstranten wurden getötet. Menschenrechtsgruppen kritisieren seit Jahren die rigorose Anwendung der Todesstrafe im Iran. Amnesty International zufolge wurden im vergangenen Jahr über 2000 Menschen hingerichtet. Bund und Länder haben in Berlin das gemeinsame Zentrum zur Abwehr hybrider Bedrohungen eröffnet. Die Einrichtung bündelt die Fähigkeiten der Sicherheitskräfte von Bund und Ländern, der Polizei, des Verfassungsschutzes und des Bundesamtes für Sicherheit in der Informationstechnik. Es handelt sich nicht um eine eigenständige Behörde, sondern um einen Zusammenschluss von Vertretern bestehender Einrichtungen. Bundesinnenminister Dobrindt sagte bei der offiziellen Eröffnung, es gehe um Koordinierung statt um Kompetenzgerangel. Verfassungsschutzpräsident Seelen warnte vor hybriden Aggressoren. Diese verübten reale Angriffe auf die Gesellschaft, die freiheitliche Demokratie und die Sicherheit Deutschlands. Neben der neuen Einrichtung gibt es bereits das Nationale Cyberabwehrzentrum und das gemeinsame Drohnenabwehrzentrum. Der in 2 Wochen auslaufende Tankrabatt ist nach Ansicht der Monopolkommission zu einem großen Teil, aber nicht vollständig, bei den Verbrauchern angekommen. In einer ersten Bilanz schätzt das unabhängige Beratergremium der Bundesregierung, dass von den 16,7 Cent Steuererleichterung pro Liter je nach Kraftstoff zwischen 15 und 16 Cent weitergegeben wurden. Von den insgesamt 1,6 Milliarden Euro der Steuersenkung kommen demnach 100 bis 200 Millionen nicht bei den Verbrauchern an. Angesichts der Entspannung im Nahen und Mittleren Osten sinken derzeit die Spritpreise wieder. An den Tankstellen nähern sich die Preise wieder dem Niveau vor dem Irankrieg an. Das Wetter. Im Norden meist trocken, sonst unterschiedlich bewölkt mit Regen, über der Mitte Gewitter, lokal mit Unwettergefahr. Temperaturen von 16 Grad im Norden bis 29 Grad im Südwesten. Morgen im Südwesten heiter bis sonnig, sonst wolkig, vereinzelt auch Schauer oder Gewitter, 18 bis 33 Grad. Die weiteren Aussichten am Donnerstag im Norden und Nordosten zunächst wolkig, später Auflockerungen, sonst heiter, im Süden sonnig, 19 bis 33 Grad. Das waren die Nachrichten.
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Verfassungsschutz künftig vor allem Schulhöfe und Klassenchats überwachen. Fakt ist, politisch radikalisierte Straftäter werden immer jünger. Kinder und Jugendliche radikalisieren sich im Netz, feiern Attentäter und planen auch selbst schwere Gewalttaten. Das wollen wir uns heute bei Campus und Karriere genau angucken. Wie geraten Kinder und Jugendliche in den Extremismus und was können Lehrkräfte, Pädagogen und Eltern tun? Mein Name ist Josephine Schulz. Hallo, freue mich, dass Sie zuhören.

0: Islamisten und Salafisten lehnen die moderne Lebensweise ab, aber sie sind gleichzeitig sehr gut darin, sie für ihre Zwecke zu nutzen, indem sie zum Beispiel erfolgreich Kinder und Jugendliche in den sozialen Medien ködern. Die Folgen erleben dann unter anderem Lehrkräfte, wenn sie im Unterricht mit Schülern konfrontiert sind, die teilweise radikale Dinge von sich geben. Aber wie verhält man sich da als Lehrkraft? Wie soll man einschätzen, was ist einfach jugendliche Provokation oder kindliche Unwissenheit und wo beginnt islamistische Radikalisierung? Der Berliner Verein UFUG bietet da Unterstützung an und Luise Sammann hat sich das angesehen.
1: Los geht's. Ergotherapeutin Lisa schiebt die Ärmel ihres Kapuzenpullis hoch, wirft einen Blick auf die Armbanduhr. Gleich beginnt ihr Workshop an einer Grundschule in Berlin-Neukölln. Basteln, Schneiden, Kleben für die Feinmotorik. Lisas linker Unterarm ist von Tätowierungen bedeckt. Beim letzten Mal, erzählt sie, fanden einige Kinder die deutlich interessanter als Klebestift und Schere.
2: Also es gab tatsächlich Kinder, die einfach dann mit großen Augen geguckt haben und gesagt haben, Lisa, das kannst du doch nicht machen, das ist doch Haram.
1: Also nach islamischem Recht verboten. Die Ergotherapeutin zuckt mit den Schultern.
2: Es gab diese Phasen, da war alles Haram. Also wie einfach, wie als wenn man sagen würde, boah, es ist alles voll krass oder es ist alles voll scheiße oder wie auch immer und dann ist halt alles Haram.
1: Ganz genau wüssten die Grundschulkinder oft selbst nicht, was sie da sagten, so Lisas Erfahrung. Komplizierter wird es, wenn solche Themen bei größeren Kindern aufkommen. Wenn etwa muslimische Mitschüler gemobbt werden, weil sie nicht regelmäßig beten, Lehrerinnen ermahnt werden, ein Kopftuch zu tragen oder ältere Schüler im Politikunterricht die Demokratie in Frage stellen, weil der Islam angeblich nur das Kalifat erlaube. Jugendliche Provokationen oder schon Islamismus? Eine Frage, die dann nicht nur Lehrkräfte in Neukölln beschäftigt, wie Reinhard Fischer von der Berliner Landeszentrale für politische Bildung in einer Online-Veranstaltung des Vereins UFUG.de berichtet. Die Unsicherheit unter Lehrkräften sei groß. Das wiederum sei problematisch, wenn es dazu führe, auf Aussagen gar nicht zu reagieren. Fischer und viele andere plädieren deswegen dafür, die Pädagogen im Sinne der Islamismusprävention zu stärken. Genau hier setzt der Verein UFUG an. Seit 10 Jahren bekannt für seine Infomaterialien zu Islam, Rassismus und Islamismus, aber auch für Workshops an Schulen und Fortbildungen für Fachkräfte. Neben der Verunsicherung spüre sie bei Lehrkräften vor allem den Wunsch nach klarer Einordnung, ob ein Verhalten nun islamistisch ist oder nicht, so UFUG-Co-Geschäftsführerin Janan Kurucu.
3: Die Frage ist nur, auch wenn wir das jetzt als Islamismus labeln würden, wie geht es dann weiter in der pädagogischen Arbeit? Also aus einer pädagogischen Perspektive stellt sich ja die Frage, wie kann ich mit den jungen Menschen am besten arbeiten? Und arbeite ich mit ihnen besser, wenn ich sie als islamistisch einordne, oder arbeite ich mit ihnen besser, wenn ich sage, okay, es könnte noch andere Hintergründe geben oder es könnte noch andere Faktoren geben, warum dieser junge Mensch diese Äußerung getroffen hat.
1: Um das herauszufinden, sei vor allem genaues Zuhören wichtig, so Janan Kurucu.
3: In dem Fall, wenn jemand sagt, wieso fastest du nicht, du musst fasten, geht es erstmal darum, dass wir sagen, eine Person übt Druck auf eine andere Person. Unabhängig jetzt, ob das religiös ist oder ob es ein anderes Themenfeld ist. Und dann geht es halt darum, für die pädagogische Fachkraft erstmal nicht zu sagen, okay, das hat was mit dem Islam zu tun, das hat was mit Islamismus zu tun, sondern erstmal offen zu bleiben und zu gucken, okay, was ist denn das Thema hinter dem Thema? Könnte das Thema Zugehörigkeit sein? Und darüber dann zu sprechen.
1: Dabei gehe es auch darum, den Druck von Pädagoginnen und Pädagogen zu nehmen, so Kurucu. Denn viele fühlten sich bei Themen wie Islam und Islamismus überfordert. In den meisten Fällen allerdings sei auch gar kein Expertentum nötig, um angemessen zu reagieren.
3: Also der Wunsch nach Zugehörigkeit, nach Gerechtigkeit, nach Sinn, nach Orientierung, das sind genau die Themen, an die nicht nur islamistische Akteure, sondern auch rechtsextremistische Akteure auch andocken. Und wenn wir diese Bedürfnisse im Blick haben, dann können wir mit den Jugendlichen nochmal auf einer anderen Ebene zusammenarbeiten und da auch diese Räume öffnen. Es braucht aber Zeit.
1: Und doch weiß auch Janan Kurucu, in Einzelfällen gibt es auch Schüler mit extremistischen Weltbildern. Der jüngste Berliner Verfassungsschutzbericht zeigt, Islamisten in Deutschland werden immer jünger. Auch damit sollten und müssen Pädagogen sich auseinandersetzen. In ihren Angeboten vermitteln ufug.de und andere deswegen auch gezielt Wissen zu islamistischen Akteuren und ihren Strategien, gerade bei jungen Leuten.
0: Und nicht nur Islamisten werben erfolgreich Kinder an. Das Gleiche passiert auch im rechtsextremistischen Bereich. Jugendliche, die im Netz oder Chatgruppen rassistische Morde feiern und selbst davon träumen, Anschläge oder Amokläufe zu begehen. Der Wissenschaftler Daniel Köhler beschäftigt sich intensiv mit dieser rechtsextremistischen Radikalisierung im Netz und wie man die Kinder da wieder rausbekommt. Er arbeitet für das Kompetenzzentrum gegen Extremismus beim Landeskriminalamt Baden-Württemberg und hat kürzlich auch eine Studie gemacht zu besonders jungen Straftätern, die über Chatgruppen in die rechtsterroristische Szene geraten sind. Herr Köhler, was genau ist das für eine Szene?
4: Es geht um jugendliche, virtuell radikalisierte Personen, die sich international vernetzen, weltbereit sind, eine eigene Ästhetik, eine virtuelle Subkultur sozusagen aufgebaut haben und die ist sehr militant, die ist sehr rechtsextremistisch, rassistisch, antisemitisch, mit sehr, sehr vielen Ausformungen in Gewaltverherrlichung. Der Verfassungsschutz spricht auch von der Attentäter-Fanszene, da werden Attentäter, Massenmörder und andere Personen glorifiziert, man will ihnen nacheifern und diese Szene ist sozusagen ein Netzwerk aus offenen und geschlossenen Chatgruppen auf dieser App.
0: Sie haben sich ja angeschaut, auch wenn das jetzt eine eher kleine Stichprobe war, was für Jugendliche oder was für Kinder sind das? Aus welchen Hintergründen kommen die? Welche Probleme sind vielleicht schon vorher da? Was können Sie da sagen? Welche Gemeinsamkeiten dieser Kinder und Jugendlichen lassen sich da feststellen?
4: Ja, also wir haben in dieser Stichprobe herausgefunden, dass sie überwiegend erstmal sehr jung sind. Das Durchschnittsalter ist knapp 16 Jahre. Das Zieldelikt, was von der Polizei und den Behörden bearbeitet wurde, ist sehr, sehr häufig Vorbereitung einer schweren staatsgefährdenden Gewalttat. Man kann auch sagen Einzeltäterterrorismus oder Ankündigung von schweren Straftaten, wie zum Beispiel ein Amoklauf an der Schule. Diese Jugendlichen sind in der Regel stark sozial desintegriert. Sie leiden häufig unter massiver familiärer Vernachlässigung. Sie haben sehr, sehr häufig diagnostizierte psychische Erkrankungen oder starke psychische Auffälligkeiten. Sie haben quasi kaum einen Anschluss an soziale Kontakte außerhalb des Internets. Sie finden also in diesen Chatgruppen ganz stark Bestätigung, Status, Anerkennung, Zusammenhalt, Gemeinschaft. Das ist, was die suchen aktiv, um dann in diese Szene reinzukommen. Und sie finden den Weg auch sehr schnell in diese Szene rein, zum Beispiel auch über Online-Gaming-Plattformen, über TikTok und andere Plattformen. Da ist der Kanal quasi offen, direkt rein in diese Szene.
0: Das klingt ja jetzt so nach dem typischen Außenseiter aus sozial schwierigen Verhältnissen. Gleichzeitig sagen Sie in Ihrer Studie, eine intakte Familie mit emotional gesunder Dynamik oder auch soziale Integration hat nicht automatisch eine präventive oder protektive Wirkung. Wie kann das sein?
4: Ja, das ist richtig. Es gibt immer auch einen kleinen Teil, die aus unserer Sichtweise sozial gut integriert sind, die Klassensprecher sind, die im Sportverein sind, die intakte Familien haben, die sich auch kümmern um diese Kinder. Ja? Und die suchen genauso wie die sozial Schwachen Anerkennung, Status, Respekt, die wollen cool sein. Und wir haben natürlich darüber nachgedacht, warum diese klassischen Schutzfaktoren bei diesen Jugendlichen nicht mehr so greifen. Und es kann natürlich, es ist eine Hypothese, auch mit sozialen Medien zu tun haben, wo gerade diesen Jugendlichen ständig vorgespielt wird, dass ihr Leben so wie es ist nicht ausreicht. Sie müssen immer mehr Status haben, sie müssen sich immer mit anderen vergleichen. Natürlich spielen auch psychische Erkrankungen eine Rolle, also Gewaltfaszination oder Anziehung von, ja, man würde sagen, morbider Neugier in der Wissenschaft, also das Angezogensein, das Fasziniertsein von Tod, von Gewalt und Zerstörung. Also spielen viele Sachen eine Rolle, auch die Ästhetisierung, ja, die Gewalt cool aussehen zu lassen, ästhetisch für Jugendliche darzustellen, ist auch ein Faktor in dieser Szene. Wir können aber nicht davon ausgehen, automatisch, nur weil die sozial integriert sind und weil sie intakte Familie haben, dass Jugendliche diese Szene überhaupt nicht anziehend finden, leider.
0: Häufiger gab es ja wohl Anzeichen nach außen, in der Schule, in der Familie, also bestimmte Äußerungen, die auf eine extremistische Gesinnung hingedeutet haben oder auch ja die Äußerungen schwerer Gewaltfantasien. Was sind da in der Regel so Warnzeichen, die man beispielsweise als Lehrkraft oder wo man als Elternteil hellhörig werden sollte?
4: Ja, das hat uns natürlich auch sehr überrascht und teilweise auch schockiert. Es ist so, dass fast drei Viertel dieser Fälle, die wir uns angeschaut haben, eindeutige Signale gesendet haben. Sie haben in ihrer Schulklasse Schulamokläufe verherrlicht, zum Beispiel Columbine oder Winnenden. Sie haben Videos, Gewaltvideos gezeigt auf ihren Handys. Sie haben sich offen in der Schule oder im Freundeskreis erkundigt, wie man Waffen herstellen kann, wie man Sprengstoff herstellen kann. Sie haben offen gedroht. Sie haben ihren Eltern von ihrem Plan erzählt, dass sie ein Manifest schreiben wollen. Sie haben teilweise in ihren Kinderzimmern, wenn wir die Durchsuchungsberichte gesehen haben, offen Waffen liegen haben oder rechtsextremistisches Propagandamaterial lag da einfach offen rum. Also das sind dann schon Sachen, wo wir uns sagen, das ist schon sehr, sehr eindeutig. Also wenn ich Gewalt verherrliche, wenn ich Amoktaten verherrliche, wenn ich auch damit vermeintlich nur provozieren möchte, dann sollte trotzdem das Umfeld, gerade die Lehrkräfte, Hilfe suchen, ja, die Polizei informieren oder sich halt entsprechend Beratungsfachkräfte holen, die dann sich den Fall nochmal näher anschauen.
0: Und wie erklären Sie sich, warum das in der Praxis offenbar oft nicht passiert? Also in Ihrer Studie kam ja auch raus, dass diese Ankündigungen oder Warnzeichen in aller Regel keine Folgen hatten, also dass das soziale Umfeld keine Hilfe gesucht hat.
4: Aus dem Material geht in Teilen hervor, dass es unterschätzt wurde, dass gerade von den Lehrkräften gedacht wurde, naja, das ist eine Provokation, die Polizei macht doch eh nichts, da ist doch eh nichts strafbar, das kann man doch nicht ernst nehmen. Ich kann nur dazu raten, wenn jemand Anschläge verherrlicht, wenn jemand kokettiert mit Amokläufen in der Schule, dann sollte man erstmal das ernst nehmen. Das ist aus der Psychologie ein sogenanntes Warning Behavior, ein Warnzeichen. Und diese Jugendlichen, die wollen ja Aufmerksamkeit, die wollen ja gehört werden. Deswegen sollten wir auf jeden Fall solche Warnzeichen noch ernst nehmen.
0: Und wenn Lehrkräfte jetzt damit überfordert sind oder auch andere Personen an der Schule, wie sollten denn Schulen besser darauf vorbereitet sein? Was sollen sie tun? Sollten die Lehrkräfte erstmal selber versuchen, das Gespräch zu suchen oder besser direkt professionelle Hilfe holen? Oder was sollte man machen?
4: Also es gibt in fast jedem Bundesland, auch bundesweit inzwischen, Beratungsangebote und Hilfsangebote, gerade für Lehrkräfte. Das sind teilweise auch Online-Beratungsstellen, das sind Telefonhotlines. Bei uns in Baden-Württemberg kann man sich an das Kompetenzzentrum gegen Extremismus wenden, wo man auch schnell kompetente Ersteinschätzungen bekommt. Man kann sich unter anderem immer auch anonym an den Verfassungsschutz wenden und einen Fall melden oder beschreiben und sich eine Ersteinschätzung holen. Da haben wir tatsächlich in Deutschland weltweit eine der bestausgebautesten Hilfestrukturen, die es überhaupt gibt.
0: Es gibt ja dann auch so verschiedene Programme, Aussteigerprogramme beispielsweise aus dem Extremismus. Und Sie erwähnen in Ihrer Studie auch, dass die tatsächlich relativ erfolgreich sind. Wie kommt man da an die Kinder und Jugendlichen ran? Oder wie sorgt man dafür, dass die sich dafür wirklich öffnen? Und was kann man denen dann vielleicht auch geben, um ihren Anerkennungsdrang, ihre Wut irgendwie anders zu kanalisieren?
4: Ja, da gibt es tatsächlich sehr, sehr viele Wege. Also erstmal kann man versuchen, direkt an diese Jugendlichen heranzutreten, zum Beispiel über Jugendsozialarbeit oder über andere Fachkräfte, die dann erstmal versuchen zu verstehen, was diese Person anziehen findet. Das kann wirklich erstmal die reine Aufmerksamkeit sein, zuzuhören, sich schildern zu lassen. Vielleicht gibt es eine empfundene Mobbing-Situation oder Diskriminierungssituation oder irgendwie familiäre Probleme, wo die Jugendlichen Unterstützung brauchen. Teilweise haben die natürlich wegen ihrer psychischen Erkrankung Probleme. Sie brauchen Therapie, sie brauchen vielleicht auch Medikamente. Einfach da sein für diese Jugendlichen, zuhören und zielgerichtet Angebote zu schaffen, die diese Jugendlichen brauchen und interessant finden. Darüber hinaus bieten die meisten Beratungsangebote auch Beratung für das familiäre Umfeld oder soziale Umfeld an, speziell für die Lehrkräfte, für Beratungslehrkräfte, für Schulpsychologinnen und Schulpsychologen, auch ganz konkret für die Eltern, für Freunde. Also es gibt natürlich sehr, sehr viele Möglichkeiten, wie man auch das soziale Umfeld stabilisieren kann, damit nicht einfach aus Angst und Panik heraus diese Personen, diese Jugendlichen noch weiter ausgeschlossen werden, noch weiter stigmatisiert werden und damit vielleicht in deren Perspektive erst überhaupt gar keine andere Lösung mehr existiert als die Gewalttat.
0: Wie sehen Sie in dem ganzen Kontext die Debatten um Social-Media-Verbote?
4: Ja, das ist eine wichtige Debatte, die geführt werden muss. Wir sehen natürlich bei diesen Personen, die haben sich allesamt ganz massiv über soziale Medien radikalisiert. Also ohne Apps wie Telegram oder TikTok, teilweise auch Roblox und andere, wäre die Radikalisierung für diese Jugendlichen nicht möglich gewesen. Das muss man einfach so sagen. Letztendlich ist die Frage, lässt es sich technisch umsetzen, lässt es sich auch so kommunizieren und vermitteln, dass diese Jugendlichen nicht noch mehr den Anreiz finden, in das Verbotene reinzugehen? Ich persönlich fände es wichtig, damit auch Angehörige, Schulen, Jugendämter etc. eine Handhabe haben und wissen, das ist etwas, wo wir hinschauen müssen, das ist etwas Riskantes, was Gefährliches teilweise. Und wir müssen mehr tun als Gesellschaft, das zu reglementieren oder da einfach unsere Jugendlichen auch zu schützen. Ich glaube, das ist als Gesellschaft sehr, sehr wichtig, drüber zu reden.
0: Das sagt Daniel Köhler vom Landeskriminalamt Baden-Württemberg und das Gespräch haben wir vorab aufgezeichnet.

0: Wir berichten immer wieder darüber, welche Probleme die Nutzung künstlicher Intelligenz durch Schüler mit sich bringt, ob sie verlernen, selbst zu recherchieren und zu denken oder damit in Tests schummeln und wie Lehrkräfte dann damit umgehen können. Aber KI kann für Lehrkräfte selbst auch eine Entlastung sein, vor allem, wenn sie ihnen nervige bürokratische Aufgaben abnimmt. Heute hat Nordrhein-Westfalens Schulministerium informiert, was da künftig möglich sein soll und einen KI-Assistenten vorgestellt. Unser Landeskorrespondent Jonas Panning hat zugehört. Jonas, was kann dieser KI-Assistent?
1: Grundlage ist der sogenannte AIS-Chat. AIS steht für Adaptives Intelligentes System. Das ist ein Chatbot, der bundesweit für den Einsatz an Schulen entwickelt wurde. Er soll ursprünglich Lehrkräfte bei der Vorbereitung des Unterrichts unterstützen, aber in Nordrhein-Westfalen nun eben auch zum Einsatz kommen, um Bürokratie abzubauen. NRW hat selbst mehrere Assistenten entwickelt, zum Beispiel wenn es darum geht, Elternbriefe zu schreiben, erklärt Birte Bünting, die im NRW-Bildungsministerium für digitale Themen zuständig ist.
2: Es kann aber auch einfach darum gehen, dass ich sage, ich habe hier eine Schülerin, einen Schüler, die wiederholt die Hausaufgaben nicht gemacht hat. Und da möchte ich, dass mir ein Textbaustein für eine Nachricht an die Eltern formuliert wird. Der soll aber auch nochmal in leichte Sprache überführt werden und anschließend ins Ukrainische übersetzt werden.
1: Diese Textbausteine für Lehrerinnen und Lehrer sollen ein Hilfsangebot, eine Anleitung sein, wie so ein Elternbrief aussehen könnte, betonte NRW-Schulministerin Dorothee Feller. Es sollen künftig also keine Briefe verschickt werden, die komplett von künstlicher Intelligenz erstellt wurden. Und noch ein weiteres Beispiel für einen KI-Assistenten, der soll demnächst bei Schulrechtsfragen zum Einsatz kommen. Zum Beispiel, wenn ein Schüler, eine Schülerin nicht mit auf Klassenfahrt kommen möchte.
0: Aber da fragt man sich natürlich schon, wie kann die KI das? Wer hat die da mit Informationen gefüttert?
1: Ja, das waren die Fachleute im Ministerium. Bildungsministerin Feller von der CDU nennt ein Beispiel. Bislang mussten sich Schulleitungen oder Lehrkräfte durch ein dickes Regelwerk klicken. In NRW heißt das Bereinigte amtliche Sammlung der Schulvorschriften, kurz BAS. Da stehen hunderte Erlasse und Rechtsverordnungen drin, eben zu solchen Fragen wie ist das, wenn eine Schülerin nicht mit auf Klassenfahrt fahren will? Und die sind jetzt eben Teil des KI-Assistenten für Rechtsfragen geworden. Und das sei ein Vorteil, so Feller.
3: Dass wir es auf die NRW-spezifischen Rechtsnormen zugeschnitten haben. Also die BAS, das ist ja ein dickes Kumulat, wo nur Vorschriften aus NRW sind. Also, und das ist die Grundlage. Und das ist eben der Vorteil, wenn ich mal stattdessen das Allgemeine, ich sag mal ChatGPT oder was anderes nehme. Das ist jetzt der Vorteil, das ist, haben wir selber hier im Ministerium erarbeitet, auf den rechtlichen Grundlagen, die in NRW zur Anwendung kommen sollten.
1: So, die Bildungsministerin von Nordrhein-Westfalen, Dorothee Feller von der CDU. Ja, und die Intention sollte auch klar sein. Durch das Tool sollen sich Lehrerinnen und Lehrer wieder stärker auf ihre Kernaufgaben konzentrieren können, also den Unterricht, seine Entwicklung und die individuelle Förderung von Schülerinnen und Schülern.
0: Und ab wann können die Lehrerinnen und Lehrer das nutzen?
1: Ab sofort ist dieses Tool frei zugänglich für Lehrerinnen und Lehrer. Es gibt hierzulande in Nordrhein-Westfalen über 220.000 von ihnen. Für sie gibt es ein Erklärvideo. Um die 60 Minuten soll es dauern, bis man fit ist für den Einsatz des KI-Assistenten, hieß es heute bei der Vorstellung. Übrigens wurde auch nochmal der Datenschutz besonders betont. Es handelt sich eben um eine deutsche Plattform, AIS, habe ich eingangs gesagt, die von einem deutschen Medieninstitut eben bundesweit für den Einsatz an Schulen entwickelt wurde. Und doppelter Boden, personenbezogene Daten dürfen hier in diesen KI-Assistenten nicht eingegeben werden.
0: Vielen Dank, Jonas Panning.

0: sind es junge Menschen, Studierende oder Schüler, die auf die Straße gehen und mit ihren Protesten die Initialzündung für große gesellschaftliche Bewegungen sind. Vor 50 Jahren waren es in Südafrika Schülerinnen und Schüler, die mit ihren Demonstrationen gegen die rassistische Bildungspolitik eine neue Welle des Widerstands gegen das Apartheid-Regime eingeläutet haben, auch wenn viele das mit dem Leben bezahlt haben. Stefan Überbach.
1: Aus einer ganzen Reihe schwarzer Wohngebiete in der Gegend von Johannesburg wurden Rassenkrawalle gemeldet. In Alexandra, nördlich von Johannesburg, schoss die Polizei auf randalierende Gruppen.
2: Soweto, südwestlich von Johannesburg. Das Township ist eins der größten schwarzen Wohngebiete Südafrikas. Hier protestieren am 16. Juni 1976 tausende Schülerinnen und Schüler gegen die Bildungspolitik des Apartheid-Regimes, gegen das rassistische Schulsystem, das schwarze Kinder bewusst benachteiligt. Polizei und Sicherheitskräfte versuchen sie zu stoppen. CC Maschinini war damals dabei.
3: All of a sudden they just went out of their cars.
2: Ganz plötzlich stiegen sie aus ihren Fahrzeugen aus und kamen auf uns zu. Der erste weiße Polizist warf eine Tränengasgranate. Als wir sahen, dass Rauch aufstieg, liefen wir auseinander. Danach kamen wir wieder zurück, weil wir dachten, sie würden vielleicht über einen Lautsprecher mit uns sprechen. Aber plötzlich eröffnete derselbe Polizist, der die Tränengasgranate geworfen hatte, das Feuer auf die Schüler.
3: Open fire on the student.
2: Die Sicherheitskräfte setzen Hunde ein, schießen in die Menge.
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1: Es ist 16 Uhr und das sind die aktuellen Meldungen mit Nico Mader.
2: Über 6 Millionen Euro erhält Göttingen vom Land und vom Bund für Sanierungsprojekte durch die Städtebauförderung. Das teilte die Landtagsabgeordnete Carola Markgraf mit. Das Geld steht für 4 Projekte zur Verfügung. Die nördliche Innenstadt, die grüne Mitte Ebertal, die südliche Innenstadt und den Holtenser Berg. Die größte Summe geht in Sanierungsvorhaben in der nördlichen Innenstadt mit rund 3,6 Millionen Euro. Entschuldigung. Für den Holtenser Berg stehen gut 80.000 Euro bereit. Insgesamt vergibt die Städtebauförderung rund 165 Millionen Euro in diesem Jahr. In Hahnmünden steht das Eröffnungsspiel auf der modernisierten Sportanlage auf dem Radwerder an. Stattfinden wird es am 12. Juli. Dann tritt eine Auswahl der Mündner Sportvereine gegen die Traditionsmannschaft des KSV Hessen Kassel an. Beteiligt sind die Mündner Vereine SG Werratal, SG Gimte sowie der Mündener SV. Die Veranstaltung beginnt um 14 Uhr mit einer offiziellen Einweihung der Sportanlage. Anpfiff für das Spiel gegen den KSV Hessen Kassel ist um 15 Uhr. Gebaut wurden auf dem Radwerder in den vergangenen Monaten unter anderem ein Kunstrasenplatz und eine Leichtathletikanlage. Die SPD im Landkreis Northeim möchte bei einem Wahlsieg private Wohnungen kaufen und neuen öffentlichen Wohnraum bauen. Das ist ein zentrales Anliegen der SPD im Kreis Northeim aus dem gerade veröffentlichten Wahlprogramm. Das Kernproblem sieht die Partei bei der Gewinnorientierung im Bereich des Wohnungsbaus. Ein kommunaler Träger könne dort nach SPD-Ansicht Abhilfe schaffen. Die Bausituation in Deutschland ist an einem zwischenzeitlichen Tiefpunkt. Nur 1.500 Wohnungen wurden in ganz Deutschland laut Statistischem Bundesamt im Jahr 2025 gebaut. So wenig wie zuletzt vor mehr als 15 Jahren.
1: Das war Nico Mader mit den Lokalnachrichten. Jetzt schauen wir noch einmal auf das Wetter und den Verkehr.

0: Wir messen aktuell 21 Grad in Göttingen, in Hardexen sind es 22 Grad und in Herzberg 20. Ja, heute gibt uns das Wetter einen Mix aus Sonne und Wolken und so zieht es sich auch durch den restlichen Tag. Am Abend kann zusätzlich mit einem kleinen Schauer gerechnet werden, in der Nacht sinken die Temperaturen auf 13 Grad. Morgen bleibt das Wetter unverändert zu heute, ab Donnerstag beginnt dann der langersehnte Sommer. Die Höchstwerte steigen von den 21 Grad heute auf 29 Grad am Donnerstag. Schauen wir auf die Straßen im Sendegebiet. Auf der A7 Kassel Richtung Hannover zwischen der Raststätte Göttingen Ost und Göttingen ist eine Gefahr durch Fahrzeugteile auf der Fahrbahn. Bitte seien Sie dort achtsam. Zusätzlich auf der A7, diesmal von Hannover Richtung Kassel, zwischen Dreieck Drammetal und Hannmünden-Hedemünden, ist eine Gefahr, ebenfalls eine Gefahr durch Fahrzeugteile auf beiden Fahrstreifen. Ebenfalls da achten Sie auf Ihre Sicherheit. Außerdem, der Regenwasserkanal in der Keplerstraße in Göttingen muss aufgrund seines schlechten Zustands saniert werden. Der Einbahnstraßenverkehr in der Keplerstraße bleibt erhalten. Die Arbeiten werden vorrangig im südlichen Gehweg durchgeführt. Die Einschränkungen sind daher gering. Es kann dennoch zeitweise tagsüber der Fall sein, dass die Grundstücke nicht erreichbar sind. Nach Feierabend wird durch die Baufirma gewährleistet, dass die Zugänglichkeit durch Stahlplatten wieder hergestellt wird. Werfen wir noch einen Blick auf die Blitzer. Im Landkreis Göttingen wird in Bovenden, der Stadt Duderstadt, der Samtgemeinde Gieboldehausen, Hattdorf am Harz und der Stadt Osterode geblitzt. Im Landkreis Northeim dagegen im Raum Northeim, Kaltenburg-Lindau. Die semistationäre Messanlage Alice wird voraussichtlich bis Montag im Raum Bad Gandersheim eingesetzt. Damit wünsche ich allen unterwegs eine gute und vor allem auch eine sichere Fahrt. Das waren die Stadtradio Göttingen Lokalnachrichten. Die nächsten Lokalnachrichten gibt es dann wieder zur vollen Stunde um 17 Uhr.
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Und damit wünsche ich einen guten Tag. Herzlich willkommen bei Mittendrin am Nachmittag hier im Stadtradio Göttingen. Schön, dass Sie eingeschaltet haben. Mein Name ist Carsten Gräf und ich begleite Sie heute durch den Nachmittag. In der nächsten Stunde geht es hier im Programm unter anderem um die Verleihung des Nachwuchsförderpreises an das Deutsche Theater und das Bleistifthaus in Lehrbach. Außerdem stelle ich Ihnen in unserem Veranstaltungskalender ein paar Veranstaltungen vor, die Sie demnächst in Südniedersachsen besuchen können. In die Stunde starten wir aber mit Musik, und zwar mit Gamma Ray von Beck.

0: Am Sonntag wurde Lou von Gündel am Deutschen Theater mit dem Nachwuchsförderpreis ausgezeichnet und gefeiert. Der DT-Förderverein hatte für die junge Schauspielerin gestimmt, die in Göttingen vor 2 Jahren ihr erstes festes Engagement bekam und ihren Figuren mit großer Neugier begegnet. Schon in ihrer ersten Rolle als Turles in dem Schauspiel nach Motiven des Romans von Robert Musil begeisterte Lou von Gündel ihr Publikum, auch als Momo ebenso wie in der musikalischen Produktion Der große Gatsby und zuletzt mit dem grandiosen Nina Hagen-Porträt in dem theatralen Liedspektakel Farbfilm. Tina Fiebiger hat mit der Nachwuchspreisträgerin über besondere Rollen, spannende Herausforderungen, die Ensemblegemeinschaft und ihr Theaterengagement gesprochen.
1: Hallo Lou, herzlichen Glückwunsch.
2: Dankeschön.
1: Zum Nachwuchsförderpreis.
2: Vielen Dank.
1: Wie war das für dich, als du hier vor 2 Jahren in Göttingen gestrandet bist, völlig neu, mit vielen Erwartungen?
2: Mit vielen Erwartungen, mit vielen Fragen. Es war sehr schön und es war sehr aufregend und das ist es auch immer noch.
1: Du bist ja gleich mit Turles in eine riesengroße Rolle gestürzt. Wie ist es dir mit dieser Figur ergangen?
2: Ich habe diese Figur sehr geliebt. Ich habe mich da sehr viel wiederfinden können. Vor allem in Bezug darauf, wenn ich an meine eigene Pubertät gedacht habe. Ich glaube, dieses Suchen und dieses

0: nicht selbstverständlich. Also diese Art, nicht, dass es keine Konflikte gibt oder gäbe oder geben wird. Ich glaube, das ist ja inhärent auch, das wollen wir auch in unserer Arbeit. Aber diese Grundstimmung und dieses, wie man aufeinander zugeht hier im Ensemble und mit was für einer Offenheit und was für einem Interesse vor allem auch, ich glaube, das ist auf jeden Fall etwas sehr Besonderes und sehr Erhaltenswertes, ja.
1: Du hast ja innerhalb von 2 Jahren 9 Produktionen gestemmt.
0: Ja, es ist ein gewaltiges Programm.
1: Und auch von ganz unterschiedlichem Charakter. Zwischen Schauspiel, musikalischem Abenteuer, ganz feinen, sensiblen Studien. Gab es ein Stück, was dich besonders berührt hat, besonders beschäftigt?
0: Also auf der Textebene auf jeden Fall Törleß. Auf der Arbeitsebene war für mich, glaube ich, Die Wand am ertragreichsten, am freiesten. Wir haben so schön miteinander gearbeitet. Wir haben dieses ganze Stück mehr oder weniger zusammengeschrieben. Da habe ich mich einfach als sehr großer Teil der Arbeit an sich und des Prozesses an sich gefühlt. Ja, und jetzt Nina Hagen am Schluss war natürlich auch nochmal ein sehr schönes Zusammenkommen und auch toll, mich in dieser Rolle nochmal zu erleben.
1: Aber nochmal zurück auf Die Wand. Wie gibt man einer Katze Gestalt? Das ist ja eine besondere Herausforderung auch, vielleicht eine besonders spannende sogar.
0: Ja, also wir haben ja dieses Stück angefangen und wir wussten überhaupt nicht, in welche Richtung das geht. Und dann war das einfach ein erstmal, glaube ich, auch fast ironischer Vorschlag von mir gewesen und dann schlussendlich auch von Gerd, dass wir einfach diese Tiere wirklich spielen mit unserem Körper. Das ist entstanden während der Probenzeit und dann versucht man das zu perfektionieren in diesen 6 Wochen. Ich habe mir jetzt keine Videos oder sowas anschauen müssen, weil ich das alles sehr, sehr eingeschrieben hatte in meinem Kopf. Ich hatte einen Kater, mit dem ich aufgewachsen bin und der hat mich da sehr viel begleitet in dieser Produktion und seine Bewegungen und seine Attitude.
1: Du sagtest ja auch, du bewegst dich gern.
0: Ja.
1: Von daher war das natürlich ein idealer Spielraum für dich.
0: Ja, absolut. Ich hatte extrem großen Spaß und ich habe auch immer noch sehr großen Spaß während des Spielens von Wand, weil ich finde, die Arbeit mit dem Körper ist sehr viel deutlicher greifbar als jetzt erstmal einfach mit Text. Da spürt man auch die Arbeit und die Anstrengung sehr viel früher. Wenn man dann rumkrabbelt, rumkatzelt, rumkut, das ist sehr viel anstrengender erstmal als mit Text auf der Bühne zu stehen. Und dann habe ich sehr schnell das Gefühl, okay, mir schauen jetzt Leute beim Arbeiten zu und das mag ich sehr gerne.
1: Was der Körper alles erzählt über die Worte hinaus.
0: Ja.
1: Weil du vorhin Nina Hagen angesprochen hast, so deine musikalischen Talente, die rumorten so, aber die kamen ja mit deinem ersten Nina Hagen-Auftritt zur Jubiläumsfeier, 75 Jahre Deutsches Theater Sprechbühne, erst so richtig raus.
0: Die war natürlich immer da. Ich habe ja auch einige andere kleinere Abende gemacht, wo ich gesungen habe. Bei Gatsby singe ich ja auch. Das war eigentlich meine erste musikalische Produktion hier. Ich glaube, es ist vor allem einfach so eine Sache von, was kann ich anbieten als Spielerin? Und ich glaube, rein stimmlich ist das etwas, was ich jetzt auch, also dieses Angebot zu machen, dass ich in einer mehr oder weniger Opernkopfstimme singen kann und gleichzeitig halt so eine Bruststimme und so einen TV-Glotzer spreche. Das ist etwas, was ich einfach anbieten kann mit meiner Stimmenrange, die ich habe.
1: Vielstimmigkeit.
0: Ja.
1: Gibt es Stücke oder Figuren, die dich besonders reizen würden, die mal zu spielen?
0: Da habe ich genau die gleichen Wünsche wie jede andere Spielerin, wie jeder andere Spieler auch. Ich wünsche mir eine Figur, die sich widerspricht, eine Figur, ne, die Widerstände hat, eine Figur, die komplex ist. Das ist gerade bei Frauenfiguren manchmal eine Herausforderung, weil wir sehr oft Zuspielerinnen sind, Reagierende statt Agierende. Also jede Frauenrolle interessiert mich prinzipiell. Jede Frau, die kämpft, interessiert mich.
1: Hat Schauspielen für dich in diesen 2 Jahren noch eine andere Bedeutung bekommen? Unabhängig von den Erfahrungen und dass sich bestimmte Ideen vertiefen, dass ein Alltag dazu gehört, ein ganz besonderer.
0: Auf jeden Fall. Ich habe auf jeden Fall erst hier wirklich begreifen können, wie der Beruf einer Schauspielerin an einem Haus aussieht und was das heißt. Und du spielst heute Abend und bist da nachmittags bei dir zu Hause und kannst dir nicht vorstellen, woher jetzt diese Energie für den Abend kommen soll. Und dann kommst du ans Haus und dann kommt die Energie durch die Kollegen, durchs eigene Aufwärmen, dass man überhaupt so viel spielen kann. Also ich finde, von außen klingt das immer wie so eine Unmöglichkeit, dass man morgens das eine probt und das andere spielt. Es ist nicht unmöglich. Es ist absolut machbar. Es ist natürlich anstrengend. Also man lernt sich sehr, sehr eng über diese Arbeit kennen und seine eigenen Energien und seine eigenen Mechanismen lernt man sehr gut kennen. Ja, ist sehr spannend.
1: Und es ermutigt zum Weitermachen.
0: Es ermutigt, es kann auch manchmal entmutigen. Also ich glaube, diesen inneren Kampf als Künstlerin mit dem, was mache ich da eigentlich, ist das sinnvoll, was ich da mache, trage ich dazu einer Gesellschaft bei. Diesen Kampf, den führt man immer oder ich führe ihn immer. KollegInnen, die ich habe, führen den auch. Aber ich glaube, dieser Kampf ist für eine Gesellschaft sehr wichtig und diese Räume sind sehr wichtig. Man muss nur auf die Kunst schauen in Ländern und wie frei diese Kunst ist und dann weiß man, was für ein System dahinter ist.

0: dahinter steht. Also je freier die Kunst, desto freier das System.
1: Und je mehr kann man die Menschen bewegen, die man bewegen möchte.
2: Vor allem, desto mehr kann man Sachen in Frage stellen und in Disposition und anklagen und sich beschweren und empören. Also das sind ja alles Zeichen eines demokratischen, demokratischen Ausdrucks, dass man das darf auf der Bühne und dass es da eigentlich keine Begrenzung der Darstellung geben sollte.
1: Und dass es um das Miteinander geht, die Verständigung, der Dialog.
2: Ja, und ich finde vor allem auch, dass in Zeiten von KI, wo alles immer weiter weg von dem Prozess geht und hin zu einem Ergebnis, der Prozess muss in unserer Arbeit im Vordergrund stehen, sonst haben wir keine Chance. Das Miteinander muss im Vordergrund stehen. Ich habe kein Interesse daran, alleine zu arbeiten, es interessiert mich nicht, das will ich nicht machen, sondern ich brauche meine Menschen neben mir auf der Bühne, neben mir, wenn ich Regie mache in meinem Jugendclub. Alleine kreativ zu sein, alleine künstlerisch zu sein, funktioniert meiner Meinung nach nicht.
1: Dass man sich berührbar macht und berühren kann.
2: Ja, man muss in einen Austausch kommen. Ich glaube da sehr fest dran und Gemeinschaft ist dafür die größte Antwort. Das, was ich auch gesagt habe bei der Preisverleihung. Ich bin ja sehr viel mehr als nur dieser Körper, sondern ich lebe ja mit meinen Idealen, mit meiner Art, wie ich arbeite, mit meiner Art, wie ich bin, in anderen Menschen weiter. Und wir machen jetzt gerade Memo Rails, wo es um den Zweiten Weltkrieg und um NS-Zeit geht. Und ich habe da gestern ein Interview angehört und hat einer gesagt, der Mensch stirbt erst, wenn man seine Geschichte vergisst. Und ich glaube, das ist ein ganz springender Punkt. Also diese Geschichten, die wir hier erzählen, die sollen leben durch uns. Und ich lebe als Lou, ja, aber auch in meinen KollegInnen dann viel weiter und andersrum ja auch. Also man teilt sich, man vermehrt sich in einer Gemeinschaft.
1: Dann danke fürs Gespräch.
2: Sehr gerne.
1: Toll, toll, toll für die nächste Saison.
2: Dankeschön.
3: Das war Tina Fiebiger im Gespräch mit Lou von Gedell, die am Wochenende am Deutschen Theater mit dem Nachwuchsförderpreis ausgezeichnet wurde.

0: 16.30 Uhr die Nachrichten. Die G7-Staaten haben sich bei ihrem Gipfel im französischen Evian auf weitere Sanktionen gegen Russland verständigt. Der britische Premier Starmer sagte, die jüngsten Gebietsgewinne der Ukraine zeigten, dass die Strafmaßnahmen wirkten. Sowohl er als auch der kanadische Ministerpräsident Carney kündigten eine Reihe von neuen Sanktionen, unter anderem gegen Russlands Schattenflotte an. Wie aus Teilnehmerkreisen verlautete, wollen die G7-Staaten zudem den russischen Energiesektor weiter sanktionieren. US-Präsident Trump kündigte an, dass sein Land im März ausgesetzte Sanktionen gegen russische Ölexporte in Kürze wieder aufnehme. An dem Gipfel der 7 wirtschaftsstärksten Nationen nimmt als Gast auch der ukrainische Präsident Zelensky teil. Zu den G7 gehören Deutschland, Frankreich, Großbritannien, Italien, Japan, Kanada und die USA. Die USA und der Iran beginnen nach Angaben des iranischen Außenministers Araghchi am Freitag in der Schweiz eine neue Verhandlungsrunde. Ziel sei nach dem offiziellen Inkrafttreten der vereinbarten Absichtserklärung eine endgültige Einigung zu erzielen, sagte Araghchi. Er warnte zudem, dass jeder israelische Angriff auf den Libanon oder eine anhaltende militärische Präsenz auf libanesischem Gebiet von nun an einen Verstoß gegen die Rahmenvereinbarung mit den USA darstelle. Die USA und der Iran hatten vereinbart, innerhalb von 60 Tagen ein abschließendes Friedensabkommen auszuarbeiten. Die Ebola-Epidemie im Osten der Demokratischen Republik Kongo hat nach Einschätzung des Roten Kreuzes ihren Höhepunkt noch nicht erreicht. Ein Sprecher der Internationalen Föderation der Rotkreuz- und Rothalbmondgesellschaften sagte, es sei zu befürchten, dass es ein Jahr dauern könnte, bis die Epidemie eingedämmt sei. Im Kongo wurden Regierungsdaten zufolge bislang mehr als 800 Fälle der seltenen Ebola-Variante Bundibugyo gemeldet, von denen 192 tödlich verliefen. Die Gesundheitsbehörde der Afrikanischen Union warnte, der aktuelle Ausbruch könne sich zum schlimmsten aller Zeiten entwickeln. Zehntausende Kontakte von Infizierten seien noch nicht nachverfolgt. Für den Bundibugyo-Virus-Stamm gibt es bislang weder eine erprobte Behandlung noch einen Impfstoff. Mit einem Charterflug sind in der vergangenen Nacht 30 afghanische Straftäter vom Flughafen Halle-Leipzig in ihre Heimat abgeschoben worden. Darunter befanden sich nach Angaben der Behörden schwere Sexualstraftäter und Männer, die wegen Tötungen, Körperverletzungen und Drogenvergehen zu mehrjährigen Freiheitsstrafen verurteilt wurden. Sie kamen aus Haftanstalten in Baden-Württemberg, Nordrhein-Westfalen, Schleswig-Holstein, Bayern und Niedersachsen. Gemäß einer umstrittenen Vereinbarung der Bundesregierung mit den in Afghanistan herrschenden Taliban sind regelmäßige Abschiebungen dorthin ohne Vermittlerstaaten möglich. Der in 2 Wochen auslaufende Tankrabatt ist nach Ansicht der Monopolkommission zu einem großen Teil, aber nicht vollständig bei den Verbrauchern angekommen. In einer ersten Bilanz schätzt das unabhängige Beratergremium der Bundesregierung, dass von den 16,7 Cent Steuererleichterung pro Liter je nach Kraftstoff zwischen 15 und 16 Cent weitergegeben wurden. Von den insgesamt 1,6 Milliarden Euro der Steuersenkung kommen demnach 100 bis 200 Millionen nicht bei den Verbrauchern an. Angesichts der Entspannung im Nahen und Mittleren Osten sinken derzeit die Spritpreise wieder. An den Tankstellen nähern sich die Preise wieder dem Niveau vor dem Irankrieg an. Eine große Mehrheit der Badestellen und Gewässer in Europa verfügt über eine sehr gute Wasserqualität. Zu diesem Ergebnis kommt ein Bericht der Europäischen Umweltagentur EEA in Kopenhagen. 96% der über 22.000 ausgewerteten Badestellen erfüllen demnach die EU-Standards. 85% aller Gewässer seien in einem exzellenten Zustand, hieß es weiter. Bewertet wurden Badestellen in den 27 EU-Staaten, Albanien und der Schweiz. Deutschlands Badeplätze an Seen, Flüssen und Meeren wurden laut dem Bericht zu über 90% mit exzellent bewertet. Das Wetter: in der Nacht viele Wolken, zunächst rasch abziehende Schauer und Gewitter, später meist trocken, Temperaturrückgang auf 16 bis 8 Grad. Das waren die Nachrichten.
1: Und das war der Deutschlandfunk mit den überregionalen und internationalen Meldungen. Vielen Dank dafür. Schauen wir jetzt noch einmal auf das Wetter hier bei uns im Sendegebiet. Und zwar messen wir aktuell 22 Grad in Göttingen. In Duderstadt sind es 21 Grad und in Dransfeld 20. Ja, heute gibt uns das Wetter einen Mix aus Sonne und Wolken. Und so zieht es sich auch durch den restlichen Tag. Am Abend kann zudem mit kleinen Schauern gerechnet werden. In der Nacht sinken die Temperaturen auf 13 Grad. Morgen bleibt das Wetter unverändert zu heute. Ab Donnerstag beginnt dann der lang ersehnte Sommer, denn die Höchstwerte steigen auf um die 29 Grad.

0: Eine Hommage an den Bleistift. Die ist das Bleistifthaus in Lerbach. Hinter dem Kunst- und Kulturprojekt stecken der Schwarmkunstverein Gärten und Künstlerin Kerstin Schulz. Über das Projekt hat Nico Mader mit Dr. Jan Tesmer, dem zweiten Vorsitzenden des Schwarmkunst e.V., gesprochen.
1: Das Bleistifthaus heißt ja Bleistifthaus wegen dem Bleistiftzimmer im Haus und das soll ja auch noch wachsen, also das Zimmer soll sich ausdehnen. Was war denn die Idee, dahinter ein Bleistiftzimmer zu bauen und wie muss man sich das vorstellen?
2: Also die ursprüngliche Idee war eigentlich erstmal zu sagen, ich möchte Kunst machen, nicht den Bleistift als Zeichenmittel nutzen, sondern eine Skulptur aus Bleistiften. Das war mal die ganz grundsätzliche Idee. Und dann ist bei den Skulpturen eigentlich immer klarer geworden, dass dieser Bleistift unheimlich gut präsentiert sich selbst und eigentlich auch eine Aussage in sich trägt, weil er für uns alle eine kollektive Erfahrung ist. Jeder benutzt ihn quasi wie selbstverständlich und in Zeiten, wo sich Kommunikationsmedien ständig ändern, ist das eigentlich ein Mittel, was schon historisch alt ist, aber immer noch funktioniert. Und es ist so ein bisschen da auch eine Hommage an den Bleistift zu sagen, komm, wir stellen dich mal in den Vordergrund, du bist das Mittel, mit dem Dichter und Denker ihr ganzes Wissen niedergeschrieben haben. Und dann, ja, wo schreiben Dichter und Denker? In einem Arbeitszimmer. Und dann war der Gedanke, so jetzt machen wir nicht irgendeine Skulptur, irgendeine Büste oder sonst was, sondern wir bauen jetzt mal ein Schreibzimmer, da, wo der Bleistift sozusagen traditionell wirkt. Und das war die Idee für dieses Bleistiftzimmer, die dann in einem zweiten Schritt erweitert wurde. Jetzt ging es los mit der Digitalität, dass wir gesagt haben, jetzt müssen wir irgendwie noch digitale Medien dazu bringen. Und heute eben mit Virtual 3D, Virtual Reality Technologien haben wir das verknüpft und versuchen damit auch so diesen Spannungsbogen zwischen traditionell analog und neu virtuell erfahrbar zu machen.
1: Auf die virtuellen Methoden, da gehen wir gleich noch näher ein. Jetzt würde mich erst noch mal vorab interessieren. So, die Bleistifte, wie sind Sie da drangekommen und wie viel sind da ungefähr so verbaut? Kann man das irgendwie schätzen?
2: Also jetzt im Bleistiftzimmer verbaut sind schätzungsweise zwischen 500.000 und 1 Million Bleistifte. Ja. Wie kommt man da dran? Ja, das ist eine vertrauensvolle, sage ich mal, Zusammenarbeit beziehungsweise dann eben auch eine Förderung durch die Firma Faber-Castell, die gesehen hat, hier ist eine Künstlerin, Kerstin Schulz, die mit den Bleistiften etwas macht, was einen Wert an sich hat. Die Bleistifte, es gibt immer B-Ware, wurden ihr zur Verfügung gestellt und das ist natürlich ganz toll, wenn man da quasi jemanden hat, der einen da unterstützt.
1: Jetzt gehen wir abschließend gerne nochmal auf den Aspekt der virtuellen Realität ein, der Virtual Reality. Wie muss man sich das vorstellen in dem Haus? Wie ist das Konzept da umgesetzt?
2: Also, was wir jetzt bei den ersten Projekten und Workshops festgestellt haben, ist, dass diese Begrifflichkeit, was ist virtuell, was ist real, keineswegs eindeutig bei der Bevölkerung vorliegen, sag ich mal. Es mag Leute geben, die sagen, es gibt eine eindeutige Definition, aber wichtig ist ja auch, was die Leute selber denken. Und wir haben jetzt einfach erstmal eine Basis geschaffen, auch mit so einem Green Room, wo man sich aufnehmen kann, wo man dann quasi sich freistellen kann, damit man Aufnahmen in eine virtuell kreierte Bleistiftwelt übertragen kann und integrieren kann. Und man weiß ja, dass man sich dort bewegt hat. Also das scheint ja Realität gewesen zu sein. Gleichzeitig hat man etwas Virtuelles mit einem sogenannten Sandbox-Spiel entwickelt. Hier haben wir eben auch junge Leute gewinnen können, die uns ein sogenanntes Sandbox-Spiel entwickelt haben, mit dem man jetzt Bleistiftskulpturen sehr schnell virtuell erstellen kann. Und wenn man das jetzt übereinander bringt, dann fängt diese Selbstreflexion an. Und ich glaube, das ist auch ein ganz wichtiger Punkt, dass die Leute nicht einfach nur mit ihrem Vorbehalt reingehen, das will ich nicht, das kann ich nicht, das ist nicht gut, sondern dass sie einfach spielerisch an der Stelle an die Sache rangeführt werden und merken, also hier tut es erstmal nicht weh. Durchaus auch merken, wie vertraute Sicherheiten verschwinden. Ich meine, wir erleben das ja alles, dass wir ständig die Nachrichten haben, das ist KI modifiziert, man kann gar nicht mehr glauben, ob das wahr oder nicht wahr ist. Es ist auch gar nicht unsere, also wir als Schwarmkunstverein oder die Schwarmkünstler, ist es nicht unsere Absicht, eine Meinung zu vertreten, sondern einfach eine Plattform, eine Methode zu bieten, um den Menschen die Möglichkeit geben, sich mit dem Thema auseinanderzusetzen und erfahrungsgemäß eben kreativ, freundlich, respektvoll.
0: Das war ein Beitrag von Nico Marder. Das Bleistifthaus können Sie neben den generellen Öffnungszeiten übrigens auch bei Workshops besuchen. Die nächsten sind für die Sommerferien angekündigt. 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
1: Welche Bedeutung haben Europa und die Europäische Union konkret für die Stadt Göttingen und ihre Bürgerinnen und Bürger? Das ist der Schwerpunkt einer öffentlichen Podiumsdiskussion des Göttinger Kreisverbands der überparteilichen Europa-Union Deutschland. Diskutiert werden soll Deutschlands Mitgliedschaft in der EU und was sie hier vor Ort bewirkt. Bei der Podiumsdiskussion werden voraussichtlich auch einige Oberbürgermeisterkandidatinnen und Kandidaten anwesend sein. Europakommunal findet heute um 19 Uhr in der Galerie Alte Feuerwache Göttingen statt. Am Jahrestag des Volksaufstands 1953 in der DDR, dem 17.06., lädt der Trägerverein des Grenzlandmuseums zu einer Kranzniederlegung ein. Sie soll an die Opfer der innerdeutschen Grenze und des SED-Unrechts erinnern. Daraufhin gibt es in der Bildungsstätte eine Vorstellung des medienpädagogischen Geschichtsprojekts zur Kofferdemo. Am Mittwoch um 16 Uhr im Grenzlandmuseum Eichsfeld fängt die Gedenkveranstaltung an. Um 17 Uhr die Vorstellung des Geschichtsprojekts. In Einbeck gibt es am Donnerstag wieder eine öffentliche Altstadtführung, bei der Sie die Geschichte der Stadt und ihre prägende Persönlichkeit kennenlernen können. Die idyllische Atmosphäre lässt sich bei schönem Wetter genießen, umgeben von einer historischen Kulisse. Am Donnerstag um 14.30 Uhr an der Touristinformation Einbeck. Das war der Veranstaltungskalender. Zusammengestellt wurde dieser von Leonie Nasser-Aldine.

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1: Es ist 17 Uhr und das sind die aktuellen Meldungen mit Nico Mader.
2: Über 6 Millionen Euro erhält Göttingen vom Land und vom Bund für Sanierungsprojekte durch die Städtebauförderung. Das teilte die Landtagsabgeordnete Carola Markgraf mit. Das Geld steht für 4 Projekte zur Verfügung. Die nördliche Innenstadt, die grüne Mitte Ebertal, die südliche Innenstadt und den Holtenser Berg. Die größte Summe geht in Sanierungsvorhaben in der nördlichen Innenstadt mit rund 3,6 Millionen Euro. Für den Holtenser Berg stehen gut 80.000 Euro bereit. Insgesamt vergibt die Städtebauförderung rund 165 Millionen Euro in diesem Jahr. Die AfD stellt bei der Kommunalwahl in 2 Orten im Landkreis Göttingen Kandidaten für das Amt des Bürgermeisters auf. Während in Bovenden der Physiotherapeut Ingmar Siebert antritt, erwartet in Herzberg am Harz IT-Entwicklungsleiter und Ausbilder Justin Vogel die Entscheidung der Wähler und Wählerinnen. Justin Vogel ist zugleich Kreisvorsitzender der AfD Göttingen. Ebenso legte der Kreisverband der AfD fest, wer für den Kreistag, die Stadträte und die Ortsräte kandidieren soll. In Göttingen versucht AfD-Mitglied Armin Morgenstern sowohl in den Stadtrat wie auch in den Ortsrat Groß-Ellershausen, Hettjershausen und Knut Bühren zu gelangen. In Hahnmünden steht das Eröffnungsspiel auf der modernisierten Sportanlage auf dem Radwerder an. Stattfinden wird es am 12. Juli. Dann tritt eine Auswahl der Mündner Sportvereine gegen die Traditionsmannschaft des KSV Hessen Kassel an. Beteiligt sind die Mündner Vereine SG Werratal, SG Gimte sowie der Mündener SV. Die Veranstaltung beginnt um 14 Uhr mit einer offiziellen Einweihung der Sportanlage. Anpfiff für das Spiel gegen den KSV Hessen Kassel ist um 15 Uhr. Gebaut wurden auf dem Radwerder in den vergangenen Monaten unter anderem ein Kunstrasenplatz und eine Leichtathletikanlage.
1: Das war Nico Mader mit den Lokalnachrichten. Jetzt schauen wir noch einmal auf das Wetter und den Verkehr. Wir messen aktuell 22 Grad in Göttingen, in Northeim sind es 23 Grad und in Osterode 21. Ja, heute gibt es einen Mix aus Sonne und Wolken und so zieht es sich auch durch den restlichen Tag. Am Abend kann dazu mit kleinen Schauern gerechnet werden, in der Nacht sinken die Temperaturen auf 13 Grad. Morgen bleibt das Wetter unverändert zu heute. Ab Donnerstag beginnt dann der langersehnte Sommer, denn die Höchstwerte steigen auf 29 Grad. Schauen wir auf die Straßen. Die K530 ist im Bereich am Sägewerk zwischen Immensen und Edemissen vollgesperrt. Grund ist die Verlegung von Südlink-Kabeln. Da der Straßenkörper im Anschluss vollends neu aufgebaut werden muss, ist der Straßenabschnitt rund 6 Wochen nicht befahrbar. Der Verkehr wird über eine ausgeschilderte Umleitungsstrecke geführt. Anliegende Anwohner haben freie Fahrt bis zur Baustelle. Die Brücke in der Brinkstraße in der Ortschaft Schwiegershausen, die den Rötingbach überquert, wird erneuert. Das bestehende Bauwerk weist eine eingeschränkte Belastbarkeit auf, sodass eine Erneuerung erforderlich ist. Im Zuge der Maßnahme wird der Brückenbereich in der Brinkstraße für die gesamte Bauzeit vollständig für den Kraftfahrzeug- sowie den Fußgängerverkehr gesperrt. Die Erreichbarkeit der anliegenden Grundstücke wird in diesem Zeitraum vorübergehend beeinträchtigt. Und der Regenwasserkanal in der Keplerstraße in Göttingen muss aufgrund seines schlechten Zustands saniert werden. Der Einbahnstraßenverkehr in der Keplerstraße bleibt erhalten. Die Arbeiten werden vorrangig im südlichen Gehweg durchgeführt. Die Einschränkungen sind daher gering. Es kann dennoch zeitweise tagsüber der Fall sein, dass die Grundstücke nicht erreichbar sind. Nach Feierabend wird durch die Baufirma gewährleistet, dass die Zugänglichkeit durch Stahlplatten wiederhergestellt wird. Werfen wir noch einen Blick auf die Blitzer. Im Landkreis Göttingen wird in Bovenden, Duderstadt, Gieboldehausen, Hattorf am Harz und Osterode am Harz geblitzt. Im Landkreis Northeim dagegen im Raum Northeim, Kaltenburg-Lindau. Die semi-stationäre Messanlage Alice wird voraussichtlich bis Montag im Raum Bad Gandersheim eingesetzt. Damit wünsche ich allen unterwegs eine gute und vor allem auch eine sichere Fahrt. Das waren die Stadtradio Göttingen Lokalnachrichten. Die nächsten Lokalnachrichten gibt es dann wieder zur vollen Stunde um 18 Uhr.
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Und damit noch einmal herzlich willkommen bei Mittendrin am Nachmittag hier im Stadtradio Göttingen. Mein Name ist Carsten Gräf und ich bin heute für Sie im Studio und freue mich sehr, dass Sie eingeschaltet haben. Es ist jetzt kurz nach 5 und damit ist auch schon die letzte Stunde dieser Sendung angebrochen. Gleich hören wir noch einmal gemeinsam eine Rezension zum neuen Theaterstück im Theater im OP. Außerdem haben wir noch einmal die wichtigsten Meldungen des Tages im Kurzüberblick für Sie und auch eine kleine Vorschau darauf, was Sie nach dem Ende dieser Sendung hier auf der 107,1 erwartet. Vorher gibt es aber erstmal Musik und zwar von Oasis.

0: Schliewe war bei der Premiere dabei und schildert ihre Eindrücke.
1: Eltern und Kinder, Kinder und Eltern. Neben den klassischen Liebesbeziehungen sind es wohl die familiären Verhältnisse, welche am zweitmeisten auf der Theaterbühne dargestellt werden. Meist ist das Verhältnis zwischen Kindern und Eltern relativ klar. Im Kindesalter recht normal, in der Pubertät wird der Ton oft etwas schroffer und dann wieder freundlicher, sobald die Kinder Erwachsene sind. Doch das ist eben nur manchmal der Fall. Auch wenn Eltern meist die Personen sind, die man selbst am längsten kennt, wandelt sich die Beziehung zu ihnen, ebenso wie die eigene Definition, was Familie überhaupt bedeutet. Letztere Frage thematisiert auch das neue Theaterstück Madre im Theater im OP, inszeniert durch Mareike Spengler. Im Stück geht es um die Mutter-Tochter-Beziehung von Esperanza und Amparo. Esperanza, hauptsächlich durch Anja Küttemeier gespielt, kocht gerne für ihre Tochter und hat stets einen Rat für sie parat. Manchmal auch ein paar mehr, als die Situation gerade erwünscht. Meist von Annika Bittner verkörpert, ist bereits Anfang 30 und leitet eine Werbeagentur und nimmt nur bedingt die Ratschläge ihrer Mutter an. Die einzelnen Szenen des Stücks sind antichronologisch aufgebaut und beleuchten die verschiedenen Phasen diese Beziehung der beiden. Eine Beziehung, welche nun wirklich nicht unbedingt der Norm entspricht, doch für beide Familie bedeutet. In Rückblicken erfahren die Zuschauenden von spielerisch spaßigen Momenten und ernsthaften Konversationen. Dabei werden die Mutter- und Tochterrollen von mehreren Schauspielerinnen gleichzeitig gespielt, welche die Beziehung so nur noch dynamischer werden lassen. Alle Töchter, also alle Amparos, tragen monochrom grün, mit Ausnahme von Bittners Version. Und alle Mütter bzw. Esperanzas tragen einheitlich rot, auch mit leichter Abweichung von Küttemeyers Version. Die Auswahl von monochrom grün und rot sind hier durchaus symbolisch zu verstehen. Einerseits passen sie zu den Charakteren. Die Mutter ist eher lebhafter und herzlicher, die Tochter eher zurückhaltend und etwas ernster. Andererseits sind rot und grün Kontrastfarben im Farbkreis, welche sich zwar gegenüberliegen und trotzdem sich gegenseitig ergänzen, so wie Mutter und Tochter es tun. Während der Text den Schauspielerinnen die Möglichkeit bot, dass Zuschauende regelmäßig laut auflachten und der Wechsel von ernsten Themen und flachen Scherzen einen auf Trab hielt, muss das Bühnenbild besonders gelobt werden. Neben liebevoll verspielten Details eröffnete sich der Vorhang, um ein lebensgroßes Puppenhaus zu zeigen. Ein visueller Traum, welcher eindeutig viel Mühe und Arbeit gekostet hat und das alles wert war. Mit spannenden Texten, talentierten Schauspielerinnen und einem bemerkenswerten Bühnenbild ist Madre ein Stück, bei dem auch die ernsten Themen Spaß machen zuzusehen.
0: Das war eine Rezension von Carla Schliewe zum neuen Stück Madre im Theater im OP. Die nächsten Aufführungen finden jeweils Montag, Dienstag und Mittwochabend um 20:15 Uhr statt.

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1: 17.30 Uhr, die Nachrichten. Das Rahmenabkommen der USA mit dem Iran umfasst nach den Worten von Präsident Trump den Verzicht Teherans auf Atomwaffen. Dies gehe eindeutig aus dem Text hervor, sagte Trump am Rande des G7-Gipfels in Frankreich. Von iranischer Seite gab es zunächst keine Angaben. Skeptisch äußerte sich Bundesaußenminister Wadefuhl. Er sagte, über den Ausschluss einer nuklearen Bewaffnung des Iran werde noch etwas länger gesprochen werden müssen. Wie die Regierung der Schweiz bekannt gab, soll das Rahmenabkommen am Freitag in einem Hotel in den Alpen nahe Luzern unterzeichnet werden. Dort sollen dann offenbar auch die Verhandlungen über die endgültige Ausgestaltung eines Friedensvertrags beginnen. Im Iran sind erneut zwei Männer im Zusammenhang mit den Protesten im Januar hingerichtet worden. Ihnen wurde zur Last gelegt, an bewaffneten Aufständen in der Stadt Shahrud im Nordosten des Landes beteiligt gewesen zu sein, berichteten regierungsnahe iranische Medien. Die Demonstrationen waren Ende Dezember angesichts der Wirtschaftskrise im Land ausgebrochen und entwickelten sich zu Massenprotesten gegen die autoritäre Führung. Der Staat ließ sie gewaltsam niederschlagen. Tausende Demonstranten wurden getötet. Menschenrechtsgruppen kritisieren seit Jahren die rigorose Anwendung der Todesstrafe im Iran. Amnesty International zufolge wurden im vergangenen Jahr über 2000 Menschen hingerichtet. Der französische Inlandsgeheimdienst will seine Zusammenarbeit mit dem US-Tech-Unternehmen Palantir beenden. Frankreichs Premierminister Le Cornu erklärte, man könne im digitalen Bereich keine neuen strategischen Abhängigkeiten akzeptieren. Stattdessen werde Frankreich rund 650 Millionen Euro in eine eigene Infrastruktur für Anwendungen der künstlichen Intelligenz investieren. Ziel müsse es sein, in diesem Bereich eine echte Autonomie aufzubauen. Palantir ist auf Datenanalyse und KI spezialisiert und zählt neben Unternehmen auch Regierungen zu seinen Kunden. Mitgegründet wurde das Unternehmen von dem aus Deutschland stammenden Tech-Milliardär Peter Thiel, der ein wichtiger Unterstützer von US-Präsident Trump ist. In Deutschland wird Software von Palantir in Bayern, Hessen und Nordrhein-Westfalen von den Sicherheitsbehörden genutzt. Die G7-Staaten haben sich bei ihrem Gipfel im französischen Evian auf weitere Sanktionen gegen Russland verständigt. Der britische Premier Starmer sagte, die jüngsten Gebietsgewinne der Ukraine zeigten, dass die Strafmaßnahmen wirkten. Sowohl er als auch der kanadische Ministerpräsident Carney kündigten eine Reihe von neuen Sanktionen, unter anderem gegen Russlands Schattenflotte an. Wie aus Teilnehmerkreisen verlautete, wollen die G7-Staaten zudem den russischen Energiesektor weiter sanktionieren. US-Präsident Trump kündigte an, dass sein Land im März ausgesetzte Sanktionen gegen russische Ölexporte in Kürze wieder aufnehme. An dem Gipfel der sieben wirtschaftsstärksten Nationen nimmt als Gast auch der ukrainische Präsident Zelensky teil. Ein weiteres Thema des Treffens ist die Lage im Nahen und Mittleren Osten. Zu dieser Runde sind auch die Präsidenten Ägyptens und der Vereinigten Arabischen Emirate sowie der Emir von Katar eingeladen. Zu den G7 gehören Deutschland, Frankreich, Großbritannien, Italien, Japan, Kanada und die USA. Die Ebola-Epidemie im Osten der Demokratischen Republik Kongo hat nach Einschätzung des Roten Kreuzes ihren Höhepunkt noch nicht erreicht. Ein Sprecher der Internationalen Föderation der Rotkreuz- und Rothalbmondgesellschaften sagte, es sei zu befürchten, dass es ein Jahr dauern könnte, bis die Epidemie eingedämmt sei. Im Kongo wurden Regierungsdaten zufolge bislang mehr als 800 Fälle der seltenen Ebola-Variante Bundibugyo gemeldet, von denen 192 tödlich verliefen. Die Gesundheitsbehörde der Afrikanischen Union warnte, der aktuelle Ausbruch könne sich zum schlimmsten aller Zeiten entwickeln. Zehntausende Kontakte von Infizierten seien noch nicht nachverfolgt. Für den Bundibugyo-Virusstamm gibt es bislang weder eine erprobte Behandlung noch einen Impfstoff. Abschließend das Wetter. In der Nacht viele Wolken, zunächst rasch abziehende Schauer und Gewitter, später meist trocken. Temperaturrückgang auf 16 bis 8 Grad. Morgen im Südwesten heiter bis sonnig, sonst wolkig. Vereinzelt auch Schauer oder Gewitter bei 18 bis 33 Grad. Das waren die Nachrichten.
0: Und das war der Deutschlandfunk mit den überregionalen und internationalen Meldungen. Vielen Dank dafür. Schauen wir jetzt noch einmal auf das Wetter hier bei uns im Sendegebiet. Und zwar messen wir aktuell 22 Grad in Göttingen und in Hardexen. In Northeim sind es 23 Grad. Ja, heute gibt uns das Wetter einen Mix aus Sonne und Wolken und so zieht es sich auch durch den restlichen Tag. Am Abend kann dazu mit kleinen Schauern gerechnet werden. In der Nacht sinken die Temperaturen auf 13 Grad. Morgen bleibt das Wetter unverändert zu heute. Ab Donnerstag beginnt dann der lang ersehnte Sommer, denn die Höchstwerte steigen auf um die 29 Grad.

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1: Über 6 Millionen Euro erhält Göttingen vom Land und vom Bund für Sanierungsprojekte durch die Städtebauförderung. Das teilte die Landtagsabgeordnete Carola Markgraf mit. Das Geld steht für 4 Projekte zur Verfügung. Die nördliche Innenstadt, die grüne Mitte Ebertal, die südliche Innenstadt und den Holtenser Berg. Die größte Summe geht in Sanierungsvorhaben in der nördlichen Innenstadt mit rund 3,6 Millionen Euro. In Hannmünden steht das Eröffnungsspiel auf der modernisierten Sportanlage auf dem Radwerder an. Stattfinden wird es am 12. Juli. Dann tritt eine Auswahl der Mündener Sportvereine gegen die Traditionsmannschaft des KSV Hessen-Kassel an. Beteiligt sind die Mündener Vereine SG Werratal, SG Gimte sowie der Mündener SV. Die Veranstaltung beginnt um 14 Uhr mit einer offiziellen Einweihung der Sportanlage. Die AfD stellt bei der Kommunalwahl in 2 Orten im Landkreis Göttingen Kandidaten für das Amt des Bürgermeisters auf. Während in Bovinden der Physiotherapeut Ingmar Siebert antritt, erwartet in Herzberg am Harz der IT-Entwicklungsleiter und Ausbilder Justin Vogel die Entscheidung der Wählerinnen und Wähler. Und die SPD im Landkreis Northeim möchte bei einem Wahlsieg private Wohnungen kaufen und neuen öffentlichen Wohnraum bauen. Das ist ein zentrales Anliegen der SPD im Kreis Northeim aus dem gerade veröffentlichten Wahlprogramm. Das Kernproblem sieht die Partei bei der Gewinnorientierung im Bereich des Wohnungsbaus. Ein kommunaler Träger könnte dort nach SPD-Ansicht Abhilfe schaffen. Das war der Tag im Überblick für heute, den 16. Juni.

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1: Es ist 18 Uhr und das sind die aktuellen Meldungen mit Nico Mader.
2: Über 6 Millionen Euro erhält Göttingen vom Land und vom Bund für Sanierungsprojekte durch die Städtebauförderung. Das teilte die Landtagsabgeordnete Carola Markgraf mit. Das Geld steht für 4 Projekte zur Verfügung. Die nördliche Innenstadt, die grüne Mitte Ebertal, die südliche Innenstadt und den Holtenser Berg. Die größte Summe geht in Sanierungsvorhaben in der nördlichen Innenstadt mit rund 3,6 Millionen Euro. Für den Holtenser Berg stehen gut 80.000 Euro bereit. Insgesamt vergibt die Städtebauförderung rund 165 Millionen Euro in diesem Jahr. Die AfD stellt bei der Kommunalwahl in 2 Orten im Landkreis Göttingen Kandidaten für das Amt des Bürgermeisters auf. Während in Bovenden der Physiotherapeut Ingmar Siebert antritt, erwartet in Herzberg am Harz IT-Entwicklungsleiter und Ausbilder Justin Vogel die Entscheidung der Wähler und Wählerinnen. Justin Vogel ist zugleich Kreisvorsitzender der AfD Göttingen. Ebenso legte der Kreisverband der AfD fest, wer für den Kreistag, die Stadträte und die Ortsräte kandidieren soll. In Göttingen versucht AfD-Mitglied Armin Morgenstern sowohl in den Stadtrat wie auch in den Ortsrat Großellershausen, Hettjershausen und Knut Büren zu gelangen. Nach einer Unfallflucht in Bad Lauterberg sucht die Polizei Zeugen. Bereits am 11. Juni wurde zwischen 17.20 Uhr und 17.50 Uhr ein geparkter schwarzer VW Touran in der Scherzfelder Straße beschädigt. Das Auto stand ordnungsgemäß am Fahrbahnrand auf Höhe der Hausnummer 53. Als der Besitzer zurückkehrte, entdeckte er Schäden an der rechten Fahrzeugseite, darunter am Außenspiegel. Nach ersten Erkenntnissen könnte ein bislang unbekannter Fahrradfahrer den Wagen beim Befahren des Gehwegs gestreift haben. Anschließend entfernte sich der Verursacher, ohne sich um den Schaden zu kümmern. Hinweise auf die Person gibt es bislang nicht. Zeugen werden gebeten, sich bei der Polizei Bad Lauterberg zu melden. In Hahnmünden steht das Eröffnungsspiel auf der modernisierten Sportanlage auf dem Radwerder an. Stattfinden wird es am 12. Juli. Dann tritt eine Auswahl der Mündner Sportvereine gegen die Traditionsmannschaft des KSV Hessen Kassel an. Beteiligt sind die Mündner Vereine SG Werratal, SG Gimte sowie der Mündener SV. Die Veranstaltung beginnt um 14 Uhr mit einer offiziellen Einweihung der Sportanlage. Anpfiff für das Spiel gegen den KSV Hessen Kassel ist um 15 Uhr. Gebaut wurden auf dem Radwerder in den vergangenen Monaten unter anderem ein Kunstrasenplatz und eine Leichtathletikanlage.
1: Das war Nico Mader mit den Lokalnachrichten. Jetzt schauen wir noch einmal auf das Wetter und den Verkehr. Und zwar messen wir aktuell 22 Grad in Göttingen, in Duderstadt und Osterode sind es 21 Grad. Ja, heute gibt uns das Wetter einen Mix aus Sonne und Wolken. In Kürze kann mit einem Regenschauer gerechnet werden, also seien Sie gewappnet. In der Nacht sinken die Temperaturen auf 13 Grad. Morgen bleibt das Wetter unverändert zu heute. Ab Donnerstag beginnt dann der langersehnte Sommer, denn die Höchstwerte erreichen knapp die 30 Grad. Schauen wir auf die Straßen. Auf der A7 Kassel Richtung Hannover zwischen Hahnmünden, Lutherberg und Hahnmünden, Hedemünden ist eine Gefahr durch eine ungesicherte Unfallstelle auf dem rechten Fahrstreifen. Die Fahrbahn ist dementsprechend auf einem Fahrstreifen verengt. Bitte seien Sie dort achtsam. Außerdem die K530 ist im Bereich am Sägewerk zwischen Immensen und Edemissen vollgesperrt. Grund ist die Verlegung von Südlink-Kabeln. Da der Straßenkörperanschluss vollends neu aufgebaut werden muss, ist der Straßenabschnitt rund 6 Wochen nicht befahrbar. Der Verkehr wird über eine ausgeschilderte Umleitungsstrecke geführt. Anliegende Anwohner haben freie Fahrt bis zur Baustelle. Und der Regenwasserkanal in der Keplerstraße in Göttingen muss aufgrund seines schlechten Zustands saniert werden. Der Einbahnstraßenverkehr in der Keplerstraße bleibt erhalten. Die Arbeiten werden vorrangig im südlichen Gehweg durchgeführt. Die Einschränkungen sind daher gering. Es kann dennoch zeitweise tagsüber der Fall sein, dass die Grundstücke nicht erreichbar sind. Nach Feierabend wird durch die Baufirma gewährleistet, dass die Zugänglichkeit durch Stahlplatten wieder hergestellt wird. Werfen wir noch einen Blick auf die Blitzer. Im Landkreis Göttingen wird in Bovenden, Duderstadt, Gieboldehausen, Hattdorf am Harz und der Stadt Osterode am Harz geblitzt. Im Landkreis Northeim dagegen im Raum Northeim, Kaltenburg-Lindau. Die semistationäre Messanlage Alice wird voraussichtlich bis Montag im Raum Bad Gandersheim eingesetzt. Damit wünsche ich allen unterwegs eine gute und vor allem auch eine sichere Fahrt. Das waren die Lokalnachrichten und das war's für heute auch mit Mittendrin am Nachmittag, Ihrem Nachmittagsmagazin im Stadtradio Göttingen auf der 107,1. Die Nachrichten hörten Sie heute von Nico Mader. Mein Name ist Carsten Gref und ich war heute für Sie im Studio. Weiter geht es jetzt mit der Musikbox. Morgen früh spricht da meine Kollegin Annika Quentin ab 7 Uhr in der Morgensendung zu Ihnen. An dieser Stelle verabschiede ich mich und wünsche Ihnen noch einen schönen Resttag. Lassen Sie es sich gut gehen. Wir hören voneinander.
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guten Abend in die guten Stuben, an die Empfangsgeräte, ins Wohnzimmer, ins Auto, wo auch immer ihr diese Sendung hört. Hier ist Einfach X, die thematische Musiksendung am Dienstagabend von und mit mir, Susanne Pauli. Wie jeden Dienstag um 21 Uhr, ihr habt wieder eingeschaltet und heute ist unser Thema Daughter. Es geht um Töchter, denn in dieser Woche hat eine ganz besondere Tochter Geburtstag, nämlich meine. Wir starten ganz stark rein mit Miley Cyrus, Mother's Daughter.

muss was im Wasser sein. Oder vielleicht liegt es auch daran, dass ich einfach die Tochter meiner Mutter bin. Das singt Miley hier sehr stark, wenn es darum geht, warum sie denn so in Anführungsstrichen böse ist. Ja, also so eine gute, emanzipierte Erziehung kann da schon weit bringen. Sehr starker Track von Miley aus der Phase, wo sie sehr viel Kritik erfahren hat, sehr rebellisch war gegenüber ihrer frühen Hannah Montana Disney-Karriere und sich so ein bisschen in der Öffentlichkeit gesucht hat und einfach erwachsen geworden ist. Und wozu Lady Gaga auch mal in einem Interview sagte, lass sie doch einfach in Ruhe. Ja? Die Frau sucht einfach ihren Weg und wir müssen nicht immer alles kommentieren, was Frauen tun. Starkes Statement würde ich unterschreiben. Wir machen stark weiter mit Lord, Favorite Daughter.

Favorite Daughter von Lord hörten wir hier aus dem vergangenen Jahr vom durchweg wunderbaren Album Virgin 2025 rausgekommen. Hätte Lord nicht diesen Beef mit den Grammys, wäre das ein absoluter Favorit gewesen für Album des Jahres. Also meiner Meinung nach ist nichts Besseres erschienen im Pop, was auch so richtungsweisend ist, was wieder die Produktion angeht. Von Anfang bis Ende ein sehr, sehr starkes Album, wie man es von ihr kennt, muss man sagen. Aber sie hat sich da ja mal nicht so ganz so konform benommen vor 10 Jahren und seitdem wird sie auch gar nicht mehr nominiert, was ich eigentlich ein Armutszeugnis für die Grammys finde. Nun ja, es geht in dem Titel darum, wenn man die Lieblingstochter ist, dass das sehr schön ist in erster Linie und in zweiter Linie auch Erwartungsspannungen aufkommen, immer so zu sein, wie Mutti das erwartet. Und da müssen wir doch als Mütter alle auch Selbstkritik üben und drüber nachdenken, an welchen Stellen wir auch Druck rausnehmen können. Jetzt geht's weiter mit starken Frauen auch bei den Grammys. Hier kommt Taylor Swift mit Alice Daughter.

Ja, und wir bleiben nochmal in 2025, denn auch Life of a Showgirl, das Album von Taylor Swift, ist im Oktober letzten Jahres erschienen. Wir hörten hier Eldest Daughter, wo sie besingt, ja, jede älteste Tochter der Familie war das erste Lamm auf der Schlachtbank. Man könnte auch sagen, das Versuchskaninchen, ne? Der Prototyp, wo die Eltern noch geübt haben, wie das mit Erziehung geht. Und diese Erfahrung reflektiert sie hier. Sie ist ja in der vergangenen Woche als jüngste Frau ever in die Singer-Songwriter Hall of Fame aufgenommen worden. Also die höchste Ehre, die man überhaupt bekommen kann nach ihren Grammy-Rekorden, dass sie am meisten als Frau Album of the Year gewonnen hat und alles, was wir von ihr an Rekorden kennen. Und in dieser Ansprache bei der Songwriter Hall of Fame hat sie nochmal sehr emotional auch ihrer Familie gedankt, die große Opfer für ihre Karriere schon sehr früh in ihrem Leben gebracht haben, wo sie gesagt hat, das wird sie nie in Worte fassen können, was das für sie bedeutet. Gerade auch von ihrem Bruder, der dann eben einfach mal umziehen musste aus Pennsylvania nach Nashville. Ja, aber ich würde sagen, für den Rest der Welt hat sich das ganz stark gelohnt. Jetzt kommen wir doch mal zu verschiedenen Kategorien von Töchtern und hier kommt Daughter of a Cop von TV Girl.

Aus San Diego, Kalifornien hörten wir hier TV Girl aus dem Jahr 2014 mit Daughter of a Cop und es geht um die Liaison, die man eingegangen ist mit einer Frau, die dem Gesetz eben in einer gewissen Weise nahesteht und was sich daraus ergibt. Ja, auch ein bisschen ironisch gemeint, aber ganz netter Groove, wie ich finde. Die haben ja immer so einen schönen Swing und so einen sehr eigenen Stil. TV Girl finde ich so ein bisschen retro. Bisschen französisch klingt, obwohl wir aus Kalifornien sind. Macht einfach Spaß. Ja, und ein bisschen ernster geht's jetzt weiter mit Laura Marling, Song for Our Daughter.

Ja, wir hörten zuerst Laura Marling mit A Song for Our Daughter, dem Titeltrack zum ja, gleichnamigen Album aus 2020, das sie geschrieben hat, bevor sie eine Tochter hatte. Mittlerweile hat sie eine und hat das nächste Album auch über diese geschrieben. Also da könnten wir hier eine ganze Sendung zu machen. In diesem Titel geht es darum, wie sich ihre da noch vorgestellte Tochter von gesellschaftlichen Erwartungen lossagen soll. Und es ist auch ein ganz gutes, wie eine ganz gute Zusammenfassung davon, was Frauen alles so belastet in dieser Gesellschaft und was das Patriarchat mit uns macht. Im Rahmen des nächsten Albums, Patterns in Repeat, gab sie sehr viele Interviews, wo auch deutlich wurde, Mensch, mit der Musik, das hätte jetzt auch mal zu Ende sein können, denn das eigentlich Großartigste im Leben ist, eine Tochter zu erziehen. Das kann ich hier nur unterstreichen.

Und danach hörten wir quasi nahtlos Carole King aus dem Jahr 1975 als unseren heutigen Klassiker mit Daughter of Light. Ein Song, den sie gemeinsam mit Gary Goffin, ihrem damaligen Ehemann, geschrieben hat über deren gemeinsame Tochter Louise Goffin. Und das ist ja schon mal ein starkes Stück, wenn man Eltern hat, die beide die größten Songwriter ihrer Ära sind. Taylor Swift, die wir gerade eher gehört haben, hatte auch gerade nochmal auf Carole King hingewiesen, als sie in die Songwriter Hall of Fame aufgenommen wurde, dass auch ihre Karriere und ihr Writing sehr von Carole King beeinflusst wurden. Wir kommen zu einer weiteren großartigen Songwriterin dieser Zeit, nämlich Linda Perry, I Am Too.

I Am Daughter von Linda Perry vom sehr, sehr sagenhaften zweiten Soloalbum, was nun 30 Jahre nach dem ersten erschienen ist, jüngst in diesem Jahr. Ich habe nicht mehr damit gerechnet, ich habe immer darauf gehofft, die letzten 30 Jahre. Das Album heißt Let It Die Here und es geht sehr viel um den Tod ihrer Mutter und was das mit ihr gemacht hat, weil sie eine sehr, sehr komplizierte Beziehung zu der Mutter hatte. Und es ist so ehrlich, so intim, so detailliert. Sie macht sich da komplett nackig musikalischerseits und auch hier in diesem Track, den wir gerade gehört haben, geht es darum, wie sie jetzt Freiheit verspürt, aber dennoch auch Liebe und Verlust und dass dieses Gegensätzliche zu vereinen, das ist wohl sehr schwierig, gerade wenn es keine konfliktfreie Beziehung war. Ein Album, was sich von vorne bis hinten lohnt und was niemand anderes geschrieben hätte haben können als Linda Perry. Ich freue mich sehr, dass sie zurück ist und auch mit Konzerten jetzt nächstes Jahr zu hören sein wird. Jetzt wird es ein bisschen experimenteller und ich will auch dem entgegenwirken, dass man sagt, hier kämen nur Frauen zu Wort. Ja? Hier ist Karl Blau mit Heaven's Daughter.

Noch ein Titeltrack in der heutigen Sendung. Es stapelt sich. Und noch eine legendäre Songwriterin. Also irgendwie ist heute was im Tee. Don Juans Reckless Daughter hörten wir. Das Album aus 1977 von Joni Mitchell, was sehr transzendental, ja, auf Selbstfindung raus versucht zu kristallisieren oder so. Also Kristalle waren auf jeden Fall und auch Drogen hier beteiligt. Wer man denn spirituell ist zwischen Natur und indigenen Kulturen in Kanada und der eigenen Persönlichkeit, den Ansprüchen der Gesellschaft und Freiheit. Ja, also 6 Minuten könnte ich jetzt auch in die Interpretation gehen, so lang war der Track, aber man kann es auch einfach genießen. Eines der Alben von Joni Mitchell, wo sie schon sehr weit im Jazz vorangeschritten ist und sich immer ein bisschen mehr vom Mainstream-Pop entfernt hat. Laura Marling hatten wir heute schon, aber sie hat noch mehr großartige Lieder über Töchter und ein nächstes hören wir jetzt hier in einer schönen

Applaus, wo er hingehört. Wir hören Gurdjieffs Daughter von Laura Marling und es geht um George Gurdjieff, einem ja Philosoph oder auch ein bisschen esoterischen Lehrer und seine Tochter Cynthia Sophia, für die er so ja Lebenshinweise und Ratschläge verfasst hat und Laura Marling sich da quasi kritisch mit auseinandersetzt, was da jetzt Gutes bei ist, was man mitnehmen kann und was aus einer Perspektive einer Frau vielleicht nicht ganz so taugt. Aus einer sehr rebellischen Phase von Laura Marling selber, nämlich vom Album Short Movie. Wir erinnern uns, da hat sich die Haare ganz kurz geschoren, sehr nochmal hellblondiert und dann auch E-Gitarre gespielt. Das war sehr rebellisch, denn man kannte sie für ihre sehr schöne, sachte Singer-Songwriter, folkige Gitarre aus mittlerweile verbotenem Rosenholz und so. Ne? Also totaler Stilwechsel und ich glaube, Frau sein in dieser Gesellschaft bedeutet genau das, dass man sich ausprobieren muss in diesen verschiedenen Extremen, bevor man irgendwo seine eigene Mitte finden kann. Und damit jetzt auch von mir sehr viel Lebensphilosophie, nach der niemand gefragt hat. Wir kommen jetzt zu Musik, die meine Tochter tatsächlich hören würde, denn da war heute noch nichts dabei. Hier kommt Pearl Jam mit Daughter.

Daughter von Pearl Jam klingt hier aus dem Jahr 1993 vom zweiten Studioalbum Versus, in dem Eddie Vedder die Beziehung einer jungen Dame mit Lernbehinderung oder Einschränkung undiagnostizierter Art mit ihrer Mutter beschreibt. Und wenn man einfach nicht verstanden wird und sein Bestes gibt, aber es an anderen Dingen liegt, die aber nicht erkannt werden. Und das macht er hier sehr detailliert, und man muss sagen, das war damals ein sehr großer Hit im Jahr 1993, als meine Tochter noch gerade mal eine Vorstellung, wenn überhaupt, war, und ich selber Tochter. Nun ja, ein schönes Stück, wie ich finde. Ich mag ja gerne diese sehr akustische Art von Pearl Jam, wie wir sie manchmal zu hören bekommen, auch heute noch. Das war es auch schon wieder. Eine Stunde zum Thema Tochter ging hier schneller vorbei, als man denkt. Schaltet gern nächste Woche wieder ein. Am Mikrofon und sendeverantwortlich war wie immer Susanne Pauli, und ich entlasse euch mit einem sehr schönen experimentellen Mini-Operstück, möchte man fast sagen, von Regina Spektor kommt hier, Pavlovs Daughter.

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